0: wirklich da zu Hause ist. Mich ekelt das.
1: Infantino will Vermarktungsanteile an der Fußball-WM an Investoren verkaufen.
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1: Gleich geht's los.
2: Diesmal geht es nach Kroatien auf eine Tour von Split über Trogir auf die Insel Brač. Also Urlaub im schönen Dalmatien steht auf dem Programm. In Split besuchen wir natürlich den weltberühmten Dioklezianpalast und erfahren, warum uns Kroatien so oft am Hals hängt. Auf der Insel Brač besuchen wir eine Landzunge im Meer, die sich nach Lust und Belieben dreht. Und diese Gäste begleiten uns auf der Tour.
3: Dobar dan, dobrodošli u Dalmaciju. Moje ime Anita Birimišaj.
4: Pozdrav svima, ja sam Darko Subotić iz Kaštela.
5: Dobar dan, ich heiße Bilić Natalija.
6: Ich heiße Stefan Dragičević, ich komme aus Supetar und wir sind hier im Olivenen Museum der Insel Brač.
7: Pozdravljam sve slušatelje radio putovanja s Aleksom. Moje ime je Sandra Muše, ja sam tu da vam predstavim malu hrvatsku kravatu.
8: Ich bin Ivica Veža aus Split.
9: Hi, my name is Bojan Ivošević and greetings from Split.
2: Auch diese beiden äußerst sportlichen Jungs treffen wir, wenn sie im Meer dem Ball hinterher hechten. Also, ganz viel Spaß an der Adria.

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1: Ich bin Moritz Einzel. Der neue Bundesverkehrsminister Steffen Bilger ist zuversichtlich, den Zustand von Straßen, Brücken und Schienen mit den neuen Infrastrukturmilliarden verbessern zu können. Im ZDF hat der CDU-Politiker aber davor gewarnt, zu glauben, dass das jetzt sehr schnell und ohne Unannehmlichkeiten geht.
2: Ich kann keine Wunder

0: versprechen, weil Infrastruktur schon auch Zeit braucht. Aber natürlich muss es jetzt auch mit den Möglichkeiten, haben, die wir durch die Infrastrukturmilliarden haben, schnell und spürbar besser werden. Aber es wird seine Zeit brauchen. Gerade wenn wir jetzt viel in die Infrastruktur investieren, dann bedeutet das auch Baustellen, das bedeutet Behinderung, das bedeutet im Bahnbereich dann auch leicht Verspätungen.
1: Bilger hatte gestern Patrick Schnieder als Verkehrsminister abgelöst. Schwere Waldbrände halten Südeuropa weiterhin in Atem. Jetzt brennt es auch noch in Griechenland. Auf der Urlaubsinsel Kreta sind Flammen außer Kontrolle geraten. Deswegen ist ein Ferienort evakuiert worden. Medienberichten zufolge sind rund 6000 Menschen betroffen. Stürmischer Wind treibt die Feuerfront voran. Der Deutsche Städtetag hat Bund und Länder aufgefordert, Klimaanpassungsmaßnahmen der Kommunen deutlich stärker finanziell zu fördern als bislang. Dem Redaktionsnetzwerk Deutschland sagt der Hauptgeschäftsführer Schuchardt, Klimaanpassung sei kein nice to have, sondern existenziell für unsere Zukunft. Unterm Strich rede man da über Milliardensummen, das könnten die Städte nicht alleine stemmen. Die Investorenpläne von FIFA-Präsident Infantino sind auf scharfen Gegenwind gestoßen. Die UEFA läuft Sturm dagegen, was Unterstützung findet beim Sportvorstand des FC Bayern München, Max Eberl.
2: Ich bin kein Freund von Boykott, ich bin immer eigentlich ein Freund von Dialog. Aber wenn es so weit kommt, dann wäre ich tatsächlich auch dafür, dass wir als Europa dann auch eine starke Stirn bieten und sagen, nee, da machen wir nicht mit, das ist nicht unser Sport, das ist nicht das, was wir wollen und dann eben auch dagegen vorgehen würden.
1: Infantino will Vermarktungsanteile an der Fußball-WM an Investoren verkaufen.
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4: Das ist die Radioreise, die Sie zu neuen Horizonten bringt und damit Reiselust wecken soll. Im Studio Alexander Tauscher, herzlich willkommen hier bei uns in dieser Show. Dalmatien ist wieder einmal unser Ziel. Diesmal der etwas südlichere Teil. Eine Tour rund um Split und Trogir mit einem Ausflug auf die Insel Brač steht auf dem Programm. Ja, wenn die großen Kreuzfahrtschiffe im Hafen von Split anlegen, dann legen sie direkt vor dem mächtigen und legendären Diokletianpalast vor Anker. Der Palast zählt zu einem der am besten erhaltenen Denkmäler römischer Bau. Kunst in der Welt überhaupt. Als kaiserlicher Palast war er eine Kombination aus Luxusvilla, Sommerresidenz und römischem Militärlager. Unser Guide Anita Birmisha beginnt ihren Rundgang in den Kellerräumen des Palastes und damit im Herzen des UNESCO-Weltkulturerbes. In diesem Sinne, dobr dan unserer perfekt deutsch sprechenden Splitterin.
5: Dobr dan, dobrodošli u Split. Moje ime Anita i radujem se da ću s vama malo proći povijest našega grada Splita. Herzlich willkommen hier in Split. Heute breitet sich die Stadt Split über die ganze Halbinsel aus, von Osten Richtung Westen. Von der Westseite ist der Berg Marian, für Sie vielleicht ein Hügel. Aber wenn mich jetzt Einheimische hören, die reißen mir die Ohren, ziehen sie mir ganz lang, dann stehe ich da wie Hase Bunny. Der Berg Marian ist für uns ein sehr wichtiger Berg. Es ist die Lunge der Stadt Split. Es ist ein Waldbereich, das ist kein angelegter Wald. Und in der größten Bucht der Halbinsel ist der Grundstein der Stadt Split gelegt worden. Ende des 3. Jahrhunderts, genau 295, gibt der römische Kaiser Diokletian den Auftrag, seinen Palast hier zu bauen. 10 Jahre dauert der Bau. Sollte man sich heute mal vorstellen, in 10 Jahren einen ganzen Palast zu bauen.
6: Wir kriegen nicht mal Flughäfen in 20 Jahren hin, Anita.
5: Gottes Willen. 305 ist er fertig. Im selben Jahr wird er bezogen von Kaiser Diokletian, seiner Gattin Priska und Tochter Valeria. Ebenfalls mit in den Palastbereich ziehen die Prätorianer mit ein, die Leibgarde des Kaisers. Unterhalb des Residenzteiles, heute bezeichnet man diese Gewölbe als die Kellerräume des Diokletianpalastes. Im 7. Jahrhundert hat sich der obere Bereich völlig verändert. Im 7. Jahrhundert entsteht Altstadt Split auf der ersten Etage.
6: Ich erinnere mich, vor vielen Jahren hier gewesen zu sein, auch in einem kleinen Boutique-Hotel sind wir durchgelaufen, ja, auf dem Gelände.
5: Ja, oben. Werden wir später daran vorbeilaufen. Das ist wirklich sehr charmant, dass die Gäste an für sich in einem romanischen Haus übernachten, das aber direkt an den Grundmauern des Diokletian-Palastes angebaut ist.
6: Anita, wir sehen einige technische Errungenschaften jener Zeit, zum Beispiel Aquädukte, Wasserhygiene, die uns die Franzosen seinerzeit gebracht haben.
5: Wer würde sagen, dass uns die Franzosen Hygiene beibringen?
6: La Grande Nation. Auf dem Rundgang, Anita, haben wir einige Exponate, kann man sagen, gesehen.

0: zum Beispiel auch ein Stück Holz, was um die 1700 Jahre auf dem Buckel hat. Man könnte fast denken, es ist das Schiff, mit dem Jesus eins über den See Genezareth geschippert ist, ja?
1: Ja, oder ein Teil von der Arke. Zwei Stück Holz sind das. Diese Querbalken haben überlebt. Der pH-Wert hat gepasst. Denn tatsächlich durch den ganzen Mittelalter war die Unterkonstruktion des Diokletianpalastes die Mülldeponie der Stadt Split. Also wir stehen jetzt gerade in einer sanierten Müllhalde. Wie fühlt man sich in einer sanierten Müllhalde?
0: Besser als in einer heutigen wahrscheinlich, Anita.
1: Definitiv. Wir schauen jetzt auch auf Reste des Mülls.
0: Es war wenig Plastik dabei damals wahrscheinlich.
1: Ja. Siehst du eine Zigarettenkippe?
0: Nein.
1: Ich auch nicht. Ach, nee. Und es fühlt sich auch nicht so eklig an. Das ist,
0: obwohl es sicher organische Dinge waren hier. Ja.
1: Das alles Natur geht wieder zur Natur über. Also wenn wir so mit der Welt umgehen würden, dann hätten wir jetzt draußen keinen Regen, sondern Sonnenschein. Ah.
0: Und Anita, um es unseren Radioreisehörern gleich zu Beginn zu sagen, ich bin wirklich in Kroatien und neben mir steht wirklich eine Kroatin, die spricht halt einfach so fantastisch Deutsch. Ohne jeglichen Akzent.
1: Ich muss tatsächlich jedes Mal auch meine Gäste überzeugen, dass ich eine waschechte Kroatin bin. Eine waschechte Splitterin hier. Mein Vater ist von der Insel Hvar, bekannt ist als die Lavendelinsel. Und meine Mutter ist hier in der näheren Umgebung der Stadt Split geboren worden. Also echter kann es nicht sein.
0: Also du sprichst auch Kroatisch noch.
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0: Samo reći, hvala.
2: Der Klang der dalmatinischen Mandolinen wird stetiger Begleiter auf dieser Reise sein. Wir laufen weiter über das Peristyl, den zentralen Platz des Palastes, der sich inmitten der ehemaligen römischen Tempel befindet und einst der Empfangssaal von Kaiser Diokletian war. Und dann steigen wir auf zu den engen Gassen der Altstadt. Von weitem sichtbar ist die Kathedrale Svete Duje in der Altstadt. Sie war zunächst die Grabstätte des römischen Kaisers Diokletian und auch seiner Gattin Priska. Später wurde das Mausoleum zur Kirche und ist heute die älteste katholische Kathedrale der Welt. Unsere nächste Station mit Anita Birmisha ist eines der schönsten Denkmäler Europas, der Jupiter-Tempel in der Altstadt von Split. Ein Tempel zur Verehrung des römischen Gottes Jupiter, der sich auf einem Protest erhebt.
0: Anita, die Uhr schlägt 12 in Split.
1: Ja, sollen wir zum Peristyl rennen und Diokletian begrüßen?
0: Zum Tafeln bitten. Wir sind mitten in der Altstadt, sind eben durch die Gasse mit dem Namen Bitte lass mich durchgelaufen. Also geschätzt nicht mehr als 70 Zentimeter breit.
1: So manche Personen der moderneren Zeit passen mit Sicherheit nicht durch. Während der Pandemie hatte ich manchmal das Gefühl, dass es auch mich treffen könnte. Aber ich habe mich noch irgendwie durchgequetscht.
0: Auch längsseits bin ich auch noch durchgekommen.
1: Die Gasse, bitte lass mich durch, die wurde früher scherzhaft von den Einheimischen so bezeichnet. Mittlerweile trägt sie offiziell den Namen Bitte lass mich durch. Es war auch ein beliebter Treffpunkt junger Paare im späteren Mittelalter, denn es schickte sich nicht für eine junge Dame, sich mit ihrem Liebenden irgendwie in der Öffentlichkeit näher zu kommen oder sich zu treffen. Also hat man sich irgendwie eine SMS der damaligen Zeit zugesendet, Signale, wann man hier gegenseitig, jeder aus seiner Richtung kommt. Und dann bleibt man irgendwie in der Mitte hängen.
0: Wir stehen vor dem Jupiter-Tempel.
1: Ja, der Jupiter-Tempel zählt zu den besterhaltensten Jupiter-Tempel überhaupt des ganzen Römischen Reiches. Du reist mit Sicherheit sehr viel und jetzt sagst du, oh, das stimmt nicht. Anita, ich habe viel bessere Tempel gesehen. Und ich sag mit voller Überzeugung, nein, solch einen hast du nirgends gesehen. Denn die Tempel, die du überall gesehen hast, die haben ein Holzdach. Das ist der einzige Tempel, der eine fassförmige, steinige Überdachung hat. Hier siehst du auch eine Sphinx. Leider ist die nicht in so einem guten Zustand. Ihr fehlt leider das, was menschlich an ihr war. Der Kopf und die Hände. Das war ein Unfall.

0: Ein Malheur. Der Glockenturm wird restauriert Anfang des 20. Jahrhunderts und da hat sich ein Stein gelöst und hat ihr die Nase abgehauen. Also nicht Napoleons Soldaten haben ihr die Nase abgerissen, sondern der Unfall. Und ab dem Zeitpunkt übernimmt es uns wieder mit dem Aberglaube und wir gehen in die Kathedrale rein mit einer schützenden Hand. Wir halten die Kathedrale zwischen Gesicht und der Sphinx, dass wir uns vor ihren bösen Blick schützen. Denn wer in ihr Blickfeld geraten soll, der soll zu Stein werden. Das hat leider auch meine Großmutter gemacht. Ich habe mich immer mit meiner Großmutter gestritten. Warum? Warum hat sie mir nichts angetan? Weißt du, was meine Großmutter immer gemeint hat? Ich sei schlimmer als die Sphinx.
1: Es gab mal ein altes Lied, allerdings sprach die Sphinx, rückt das Dings nach links. Kennst du das?
0: Nein, ich kenn's nicht.
1: Evelyn König.
0: Das muss ich mir anhören.

0: sind wir eigentlich dann einer ziemlich verrauchten, muss man schon sagen, Kneipe, Destille, Spelunke, mitten in der historischen Stadt. Der Fernseher dudelt auch vor sich hin. Kroatien live, ja?
1: Trivolta. Wenn ich zu meiner Mutter gesagt hätte, Mama, ich gehe in das Trivolta, die hätte sich die Haare gerissen. Denn das war wirklich zu meiner Jugendzeit und zur Jugend meiner Mutter ein sehr verpöltes Milieu hier. Mittlerweile ist das an für sich für die Einheimischen zu einem ganz tollen Fancy-Restaurant geworden. Ersten Touristen schlägt es hier hin und wieder rein. Du kannst hier in dieses Restaurant nicht reingehen und dir die Karte aufschlagen und raussuchen, was es gibt, sondern du musst bei der Köchin nachfragen, was hat sie heute gekocht. Und das ist mit Sicherheit ein einheimisches Essen, das hier serviert wird.
0: Also immer ein Tagesgericht?
1: Die machen ein, zwei Tagesgerichte und das ist das, was es hier gibt.
0: Absolut, man sieht noch einen alten Herd mit einer alten Abzugshaube.
2: Siehst du den Schinken?
0: Hier? Ja, Prosciutto, ja.
1: Der Prosciutto gehört einfach dazu.
0: Und wird ja auch noch im Rauch der Zigarette wird getrocknet, ja. Sehr schön, ja.
1: Auf jeden Fall, wie gesagt, bitte verrate jetzt meiner Mutter nicht, dass wir hier waren.
0: Nein, nein,
1: bitte.
0: Nur zu Dienstzwecken.
1: Das bleibt jetzt zwischen uns, zwischen dir und mir.
0: Weil es ist ja auch rauchig hier drin, also das muss man auch mögen.
1: Ja, ich mag das Essen hier. Die Dame kocht wirklich top.
0: Und die Stimmung ist auch gut hier.
1: Die ist einheimisch, einheimisch.
3: Ja, ein Besuch in einer kleinen, rauchumhüllten Kneipe in der historischen Altstadt von Split. Wirklich ein kleiner Geheimtipp. Nicht für die große Urlaubsgruppe, eher für Pärchen oder auch den Individualurlauber. In dieser Etappe spielt ein feiner Stoff, klein geschnitten, eine große Rolle. Es ist etwas, was vor allem Männer sich bei entsprechendem Anlass oder bei Beruf um den Hals binden, wenn auch nicht mehr ganz so häufig wie früher. Die Krawatte. Kroatien ist nämlich die Heimat der Krawatten. In der Altstadt von Split befindet sich eines der Geschäfte der Croatia Boutique mit Seidenkrawatten in allen möglichen und unmöglichen Farben und Mustern. Sowohl für Herren, aber natürlich auch für Damen. Sandra Musche arbeitet hier im Showroom.
1: Die Krawatte wurde im 17. Jahrhundert erfunden. Sie wurde erfunden von kroatischen Soldaten, die Söldner waren.
4: Oni su, znači, bili plaćeni da sudjeluju u 30-godišnjem ratu koji se u to vrijeme odvijao u Francuskoj.
1: Sie nahmen teil an dem 30-jährigen Krieg, der zu dem Zeitpunkt in Frankreich war.
4: To je bilo za vrijeme Luja 14.
1: Zur Zeit von Louis 14.
4: Znači, prije nego što su vojnici išli u rat, njihove majke, djevojke su...
1: Als die Soldaten loszogen, wurden sie von ihren Freundinnen, Müttern verabschiedet und zur Treuezeichen haben sie von ihren Röcken Kleider, rote Bänder abgeschnitten und die wurden um den Hals gebunden. Als Zeichen der Treue, wenn sie wieder zurückkommen, werden sie immer noch hier warten.
4: Und

0: studijalovali u ratu, one bi jedan drugoga, iako su se borili na suprotnim
1: stranama. Da Söldner bezahlt wurden dafür, im 30-jährigen Krieg teilzunehmen, da wurden sie auch gegenseitig eingesetzt. Und durch diese rote Bände um den Hals gebunden, hat man sich gegenseitig erkannt. Und man hat seinen eigenen Bruder auf diese Art und Weise verschont, was man die anderen nicht verschont hat.
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1: Da Louis der 14. sehr modebewusst war und ihm gefiel das Konzept des Bindens, also es kommt ja auch auf den Knoten an. So Louis der 14. wollte unbedingt nach dem Manier der Kroaten das tragen. Und so ist das peu à peu in die Mode gekommen, nach den Manieren der Kroaten. Dieses rote Tuch mit dem Knoten. Wie auf den Knoten kam es damals mehr an.
0: Od toga, a la maner Kroat, Kroat je postala kravata, to je sadašnji naziv za kravatu.
1: Das wäre so die Geschichte zu der Entstehung der Krawatte, dass man den Kroaten an für sich schon fast das ganze Leben um den Hals trägt. Das muss man sich mal vorstellen. Einen Kroaten das ganze Leben um den Hals zu tragen.
2: So sehr lieben wir euch. Ja.
1: Das ist nicht mal so einfach. Nicht nur, dass ihr uns dauernd um den Hals tragen müsst. Ihr müsst auch mit uns schreiben. Stell dir mal das Schreiben ohne Penkala vor.
2: Ohne den Füllfederhalter.
1: Ohne den Füllfederhalter. Siehst du, du weißt Bescheid.
2: Denn die Radioreise darf sich ja glücklich schätzen, bereits zum dritten Mal dieses Ladner-Penkala verliehen bekommen zu haben.
1: Gratuliere, gratuliere.
2: Und in diesem Geschäft werden die Krawatten noch nach der ursprünglichen Handarbeit hergestellt?
1: Ja, ja. Hier hast du auch eins, dieses rote Tuch und wie es gebunden wurde, der Knoten. Wenn man das heute an der neuen Krawatte einsetzt, dann ist das ein passendes Geschenk für jeden US-Präsidenten.
2: Sehr schön.
3: Ein Lied für die Krawatte, die in Kroatien jedes Jahr am 18. Oktober einen Ehrentag hat. Denn das Moda-Accessoire ist ein Zeichen für Kultur, Eleganz, Diplomatie und eben für Kroatien. Wir laufen nun von der Boutique mit Anna Birmiša ein paar Schritte weiter. Uns öffnet sich ein riesengroßer Platz, der ein wenig uns an Venedig erinnert, die Piazza. Und das eingeleitet von der musikalischen Erklärung Mein Split.
2: Anita, auf unserem Rundgang durch die Altstadt von Split sind wir auf einem Platz, der durchaus Ähnlichkeiten zum Markusplatz in Venedig hat. Durchaus.
1: Ja, ja.
2: Dort gibt es keine Berge im Hintergrund.
1: Nein, also dieser Platz hier, Procurativa, die wird an für sich Mitte des 19. bis Ende des 19. Jahrhunderts in drei Etappen gebaut. Durch einen Bürgermeister namens Bajamonti, der Italien treu war. Und vor allem, er war ein Venedig-Fan. Wir haben auch sehr große Namen ihre Bühne gehabt, wie Placido Domingo oder Svetlana Vassiljeva zum Beispiel. Und da gibt es das berühmte Lied der Stadt Split, Tadivna Split. Nein, ich singe nicht.
2: Oh, schade.
1: Nein, das überlasse ich Placido Domingo lieber. Aber das Tadivna Splitska noć, das ist einer der schönsten Liebeslieder der Stadt Split. Und als er das Lied angestimmt hat, die ganze Stadt hat mitgesungen. Das ganze Publikum, die Stadt Split im Hintergrund, das war ein Erlebnis. Da kriege ich auch noch heute Gänsehaut.
3: Das war Gänsehaut-Feeling auf der Piazza, als Placido Domingo und Svetlana Vassiljeva das bekannteste Lied über Split sangen, Tadivna Splitska noć, also diese wunderbare Nacht in Split.
2: Die große Autofähre hat uns von Split in knapp einer Stunde auf die vorgelagerte Insel Brač gebracht. Vom Hafen in Supetar geht es über ein paar Kurven entlang historischer Steinmauern auf die Hügel und wir erreichen das kleine Dorf Škrip, umgeben von Olivenhainen. Im Museum des Dorfes sind Olivenmühlen und auch traditionelle Werkzeuge

Fahrzeuge für den Transport und die Lagerung von Olivenöl ausgestellt. Aber nicht nur ausgestellt, sie arbeiten auch. Denn mittlerweile führt die vierte Generation den Familienbetrieb. Auch Stefan Dragovic packt hier mit an.

0: Wir befinden uns gerade in Skrip, in dem ältesten Dorf hier auf Bratsch.
1: Dem ältesten Dorf, wie alt ist es?
0: Ungefähr 3.500 Jahre.
1: Sehr viele Steinmauern, historische Mauern habe ich gesehen auf dem Weg hierher. In dieser Dichte kaum woanders so zu finden.
0: Ja, das ist einfach, das Land hier ist Stein. Und die Steinmauern, die Steinhügel, das sind einfach die Reste vom Klärung des Landes.
1: Der Olivenanbau hat ja eine große Bedeutung auf Bratsch.
0: Brač ist sehr berühmt innerhalb Kroatiens und auch Ex-Jugoslawien als das Gelände mit meisten Oliven überhaupt. Wir schätzen, dass auf Insel Brač knapp 1 Million Olivenbäume vorhanden sind.
1: Ist und das mehr als auf Istrien?
0: Ja, viel mehr. Brač hat eine sehr alte und starke Tradition. Istrien hat auch natürlich eine Tradition, aber in der neuen Zeit mit vielen verschiedenen Olivensorten, besonders aus Italien importiert, weil Brač hat authentische alte Olivensorten, die hier schon seit tausenden Jahren wachsen.
1: Unterscheiden die sich auch vom Geschmack, zum Beispiel von den Ölen aus Istrien?
0: Ja, natürlich. Das kommt alles darauf an, wo die Oliven wachsen, die geografische Lokalität, auch die Erntezeit ist sehr wichtig und natürlich auch die verschiedenen Olivensorten. Und ja, Olivenöle unterscheiden sich natürlich vom Geschmack. Brač hat nominal eine Olivensorte, die traditionell hier wächst, weil in Istrien machen sie Olivensorten, meistens die italienischen Varianten und die schmecken ein bisschen schärfer, weil die Ernte auch früher gemacht ist als hier bei uns. In Istrien fängt es September, hier macht man die Ernte sogar Oktober, November.
1: Verschiedene Olivensorten, für den Laien nicht immer nachvollziehbar, wie viele verschiedene gibt es?
0: Hat man in Kroatien hunderte von verschiedenen Sorten, weltweit tausend. Und alle haben sein eigene Eigenschaften, zum Beispiel die Oblica, die hier sehr präsent ist, die vertragt Dürre sehr gut, weil hier im Sommer ist es sehr trocken und deshalb haben wir diese Sorte angebaut. Es existiert fast eine Monokultur hier, also ich sag mal, sicher 90% der Bäume sind diese Olivensorte, die Oblica.
1: 90%. Und der Rest, wie viele Sorten wachsen noch?
0: Sehr, wir haben noch ein bisschen Levantin, Kalastovka, das sind so traditionelle Sorten. Und heutzutage machen die Menschen auch mit neuen Sorten ein bisschen Experimente mit Lecino, Buja und solchen Sorten. Aber Tradition ist sehr stark im Moment hier.
1: Sie stellen Olivenöl her, aber nicht nur?
0: Ja, Olivenöl ist natürlich unser Hauptgeschäft. Wir haben sogar eine neue Maschine. Da machen wir extra natives Öl. Extra natives, um es zu vereinfachen. Ernten wir die Oliven am gleichen Tag und am gleichen Tag machen wir das Öl.
1: Und ich habe zum ersten Mal in meinem Leben eben Olivenschnaps getrunken.
0: Ja.
1: Ich kannte das nicht, dass man aus Oliven auch Schnaps macht.
0: Wie schmeckt es Ihnen?
1: Ja, angenehm, weil ich bin nicht der Olivenöltrinker, aber durchaus der Schnapstrinker.
0: Jawohl, natürlich. Wir machen viele verschiedene Schnäpse aus Kirschen, aus Walnuss, ja, aus Mandeln, aus Johannisbrot. Ja, wir machen viele verschiedene und uns ist einfach die Idee gekommen, warum nicht aus Oliven den Schnaps zu machen. Und die Gäste bevorzugen ihn sehr viel und es ist interessant, jemandem Olivenschnaps anzubieten. Also das ist ein kleiner Trick, den wir benutzen und mögen die Gäste sehr viel auch. Ja. Also wir haben Grappa, Alkoholbasis und dann tun wir die schwarzen Oliven rein. Und dann Zucker und noch ein bisschen Vanilleschale oder Orange. Man hat verschiedene Rezepte. Und wir lassen das in der Sonne fermentieren für knapp 40, 45 Tage. So ist das.
1: Wenn man zu Ihnen ins Gebäude reinkommt, denkt man zunächst, es ist ein Museum. Mit einer historischen Presse, aber es ist ein Museum, aber eben auch eine Produktionsstätte.
0: So ist es. Aber die Produktion wird nicht mehr drinnen gemacht, sondern draußen.
1: Wie viele Liter pro Jahr stellen Sie her?
0: Wie viele Liter kommt auf das Jahr? Jedes Jahr ist ein bisschen unterschiedlich. Aber wir sagen mal, in der Familie haben wir 2000 Bäume insgesamt in der Familie. Und da stellt man so ungefähr 3 bis 3,5000 Liter kommt auf das Jahr an.
1: Und das Öl verkaufen Sie Kroatien weiter?
0: Ja, wir verkaufen es nur hier im Shop.
1: Und wir hören ja auch das Klappern des Geschirrs. Sie sind auch ein Restaurant oder nur für Gruppen geöffnet?
0: Nein, nein, kein Restaurant, sondern wir machen Verkostungen des Öls. Und wir machen eigene Produkte aus Oliven, Olivenpasten. Und dann bieten wir auch den lokalen Käse an, Prosciutto. Wir haben auch eine leckere Marmelade aus roten Zwiebeln. Ja, und wir machen solch verschiedene Produkte. Wir geben viel Wert auf die Qualität. Also nicht viel, aber nur was wir haben ist für uns das Allerbeste.
1: Nun kann man ja Olivenöl zu allen möglichen Dingen essen, oft auch als Vorspeise.
0: Natürlich.
1: Zum Brot. Zu was eignet sich Ihr Olivenöl am besten?
0: Am besten, wie ich das Öl esse, immer wenn ich hungrig bin, dann tue ich ein bisschen Öl auf den Teller mit ein bisschen Brot und auch ein bisschen Käse dazu, Salat sowieso. Und was ich besonders mag, zum Beispiel hier in Kroatien besonders,

0: Wir essen sehr viel Grill und Fleisch und Fisch natürlich auch. Den Fisch können wir auch mit gutem Olivenöl extra nativen braten. Aber ich schätze, dass bestens wäre, wenn das Fleisch fertig ist, dann tut man ein bisschen Olivenöl drüber. Und dann, wenn man das Fleisch gegessen hat, hat man das Öl gemischt mit dem vielen Aromen des Fleisches. Und dann tun wir das auch mit Brot essen. Das schmeckt mir sehr, sehr gut.
1: Das hörte ich immer wieder von den Einheimischen. Man braucht quasi nicht mehr als ein Stück Käse oder Wurst, eine Scheibe Brot mit ein paar Tropfen Olivenöl und ein Glas Wein, um glücklich zu sein. Aber wir brauchen mehr, um glücklich zu sein. Auf uns wartet nämlich der schönste Strand der Insel und der beste Aussichtsblick über die Insel Brač. Wie immer an dieser Stelle, auf Weiterhören.

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2: Richtet auf eure Lauscher, denn hier spricht der Tauscher, der Alexander. Grüßt sie alle miteinander und wünscht auf diese Weise eine schöne Radioreise. Wir sind in der Mitte Dalmatiens auf einer der weit mehr als 1000 kroatischen Inseln, nämlich derzeit auf Brač. Wobei Insel in diesem Fall vielleicht ein falsches Bild suggeriert, denn Brač bietet durch das Gebirge ganz unterschiedliche Vegetationsformen, wie wir später auch noch erleben werden. Im Bretanide-Ressort, eingeschlossen in einem Pinienwald, nah am Strand, treffen wir Hoteldirektorin Natalia Bilic. Die Insulanerin, sie schwärmt von Brač und die Ballade von Brač, die hier ein wenig anklingt, die handelt vom Leben und Sterben auf dieser Insel.

Wo wir jetzt genau sitzen, ist auf der Südseite der Insel Brač in einem kleinen Fischerort mit dem Namen Bol. Das ist einer der beliebtesten Urlaubsorte überhaupt in Kroatien, ist nicht nur hier auf der Insel. Da wir uns hier auf der Südseite der Insel befinden, haben wir sehr, sehr viele Sonnenstunden bei uns.

0: Mountains. Im Rücken von der kleinen Ortschaft Bol befindet sich auch der größte Gipfel, die Vidovagora, die dann auch einen großen Teil dazu beiträgt, dass es viel mehr Sonnenstunden gibt als auf dem restlichen Teil der Insel. Bekannt ist eigentlich Bol geworden durch den Strand, dem Goldenen Horn, einer Langzunge, die sich circa 600 bis 800 Meter ins Meer hineinschiebt. Es ist ein kleines Naturwunder, würde ich sogar sagen. Und abhängig von wo der Wind kommt und wie stark die Strömungen sind, bewegt sich dann die Spitze vom Horn mal nach links oder nach rechts. Es ist ein Kiesstrand. Dieser Kies, wenn man Taucher ist, kann man das super sehen, weil auch viele Tauchschulen hier bei uns sind, dann sieht man, dass am Goldenen Horn im Meer drinnen Steinplatten Richtung Insel Hvar gehen. Und auf diesen Steinplatten hat sich dieser Kies dann angesammelt. Und jeweils nach Windwechsel oder Strömung bewegt sich dann dieser ganz, ganz feine Kies, ist das, der fast an Bildern wie Sand aussieht, mal nach rechts oder nach links.
1: Deswegen auch die Kraft, diesen Kies zu bewegen.
0: Ja.
1: Das heißt, wenn man hier Urlaub macht im Süden der Insel Platsch oder am Horn, kommt man zum Baden hierher. Hat es die besseren Strände hier?
0: Ja, hauptsächlich sind das Gäste, die zum Baden hier sind. Aber ich muss schon sagen, dass der Gast in den letzten Jahren nicht nur zum Baden kommt, sondern auch etwas erleben möchte bei uns, sodass es wirklich auch direkt von Bol aus sehr, sehr viele Ausflugsmöglichkeiten gibt. Wir selber hier bieten ganz vieles an, von Biketouren, Wanderungen hinauf zur Vidovagora. Dann geht es mit den Booten auf die Nachbarinsel Hvar oder nach Wies in die Blaue Grotte, Wanderungen zur Drachenhöhle. Auch direkt von Bol aus gibt es ein Schnellboot, das in einer Stunde in Split ist. In der Früh fährt es los und am Nachmittag gegen 17 Uhr ist man dann wieder zurück. Hat also auch die Möglichkeit, direkt ans Festland zu kommen. Dubrovnik natürlich wird von hier aus angeboten. Portula, also wirklich auch ein großes Ausflugsprogramm.
1: Auch als Tagesprogramm Dubrovnik schafft man, ja?
0: Ja, schafft man auch als Tagesprogramm von der Insel Bratsch nach Dubrovnik.
1: Und wir hören ja das Geräusch der Vögel, Vogelstimmen um uns herum. Es ist scheinbar auch ein Paradies für die Tiere hier.
0: Ich komme hier von der Insel, ich liebe die Insel sehr, sehr stark. Hier auch bei uns, da ich diese ganze Natur und die Tiere liebe, die Insel sehr, sehr gut auch kenne, mache ich auch wöchentlich immer eine Kräuterwanderung mit meinen Gästen, weil ich einfach finde, dass man die Insel auch mit Auge und mit Geruch kennenlernen sollte. Die Wanderung dauert circa 4 Stunden, wo man Kräuter der Insel Bratsch kennenlernt.
1: Was wären das für Kräuter? Salbei, ja.
0: Wie Salbei, Thymian, Currykraut, Melisse, Minze, verschiedene Baumarten lernen die Gäste kennen, die wir hier bei uns haben. Zeder, Zypresse, Olivenbäume, Feigenbäume. Also all das lernt man dann beim Spaziergang auch kennen. Das Gute ist, dass hier sehr, sehr viel noch mit Kräutern auch gekocht wird.
1: Ist es ein Ort, wenn man eher Ruhe will, oder gibt es ja auch so etwas wie Nightlife im Ort Bol?
0: Der Ort Bol hat eigentlich eine gute Mischung. In der Vor- und Nachsaison sind hier hauptsächlich Tennisspieler. Diejenigen, die Sport lieben, zum Wandern, zum Radfahren und natürlich Senioren, die gerne immer in der Vor- oder Nachsaison reisen. Dann in der Hauptreisezeit sehr, sehr viele Familien mit Kindern und Jugendlichen. Und da geht es natürlich schon ein bisschen mehr Power dahinter. Und es gibt auch hinter dem Goldenen Horn ein Nightclub, wo dann die Jugend auch im Sommer hingeht.
1: Und auch Sie, muss ich fragen, Sie sprechen so ein hervorragendes Deutsch, fast auch wieder mit einem leichten Wiener Einklang. Ich nehme an, Sie haben viele Gäste aus ehemals K&K hier.
0: Also wir haben sehr viele Gäste aus Österreich, weil auch direkt hier Bratsch angeflogen wird.
1: Der weiße Pool, der grüne Pinienwald, das blaue Meer, der blaue Himmel. Also das sind die Momente, in denen ich traurig bin, nach einer Stunde wieder gehen zu müssen. Wer auf der Insel wandern will, der kann von 0 auf 778 Meter steigen und hat damit den höchsten Berg auf Bratsch erklommen, den Vidovagora, übersetzt der Aussichtsberg. Ein paar Meter unterhalb der Bergspitze befindet sich ein kleiner Kiosk mit einer Bank und dahinter das Fotomotiv aller Fotomotive auf der Insel. Anita Birmischa genießt mit mir gemeinsam diesen Augenblick.
2: Und Alex, was sagst du? Wie fühlt man sich hier? Wie an der Spitze der Welt?
1: Man muss mit diesem Begriff fantastisch und atemberaubender Ausblick ja immer sparsam umgehen. Diese Begriffe nutzen sich zu sehr ab, wie du weißt, aber hier trifft es zu. Es war eine lange Anfahrt durch einen ganz besonderen Wald, einen Kiefernwald mit

0: besonders auch gebogenen Kiefern, die fast schon den Eindruck etwas Nordisches hatten?
1: Ja, ja, es gibt mehrere Kieferarten auf der Insel Brač, abhängig von der Höhe. Und bei 300 verändern sie das erste Mal so leicht das Aussehen. Bei 400, 500 Meter Höhe das zweite Mal. Und jetzt sind wir tatsächlich auf einer Höhe von 779 Meter. Kroatien ist ja bekannt als das Land mit den 1000 Inseln.

0: Seite
1: nee,
0: aus.
1: Nee, überhaupt nicht. Mit einem herrlichen Blick auf
0: die Landzunge?
1: Das Goldene Horn. Ich glaube, das ist Kroatiens meist fotografierter Strand.
0: Wow.
1: Wirklich auch atemberaubend.
0: Also eine helle Spitze, davor auch noch ein weißes Segelboot.
1: Ja, ja. Definitiv eins der schöneren Ausblicke. Und natürlich mich als Lokalpatriot. Hier haben wir auch einen herrlichen Ausblick auf die Insel Hvar, die übrigens als die blaue Insel bezeichnet wird, die Lavendelinsel. Der Lavendelanbau der Insel Brač deckte einst mal 10% des französischen Produktion ab. Musst du mal vorstellen. Mhm. Nur eine Insel.
0: Wird heute noch exportiert, Lavendel von
1: Hvar? Nein. Wir hatten einen fürchterlichen Waldbrand. Und da sind größere Bereiche der Lavendelplantagen abgebrannt. Und das braucht so seine Zeit, damit es wieder das wirkliche Bild abgibt wie einstmals. Als Lokalpatriot, mein Vater von der Insel ist, deswegen habe ich das als Lokalpatriot bezeichnet.
0: Die Radioreise auch noch einer der vielen, vielen weißen Flecken auf der Kroatien-Landkarte, Hvar.
1: Ja.
0: Würdest du auch empfehlen?
1: Ja, definitiv würde ich das empfehlen. Und jetzt wieder zurück zur Insel Brač.
0: Brač, die ja auch bekannt ist für den Kalkstein zum Beispiel.
1: Der ist so schön hell. Der Kalkstein der Insel Brač erzählt zum europäischen ältesten Exportprodukt, den Kroatien hat. Wir exportieren das schon seit der Antike. Der Steinbruch der Insel Brač, der wird gerne eingeordnet, als ob es ein Marmorstein wäre. Tatsächlich ist es ein extrem harter und extrem heller Steinbruch. Die bekanntesten Gebäude in der Welt sind damit gebaut.
0: Das Weiße Haus, habe ich gelesen.
1: Das Weiße Haus in Washington nach dem großen Brand hat nur der weiße Stein der Insel Brač begnügt, die Farbe. Und in Berlin, weißt du es?
0: Das Brandenburger Tor?
1: Nein. Der Reichstag.
0: Der Reichstag?
1: Auch nach dem großen Brand. Also nicht nur der deutsche Sandstein dort verwendet worden, sondern ihr habt auch ein Stück Dalmatien in Berlin.
0: In unserer Wiege der Demokratie.
1: Ja, in der Wiege der Demokratie, von der wir uns vieles abgeschaut haben. Und ich hoffe auch für die Zukunft sehr viel in unserem Leben implementieren.
0: Das ist ja der Sinn unserer europäischen Integration.
1: Ja, und jetzt wieder zu den bekannten Bauwerken.
0: Also Weißes Haus.
1: Weißes Haus.
0: Reichstag Berlin.
1: Berlin.
0: Damoklezianpalast.
1: Oh ja, den hätte ich ja fast vergessen. Such du Schande. Shame on me, Anita.
0: Nein.
1: Shame on me.
0: Understatement, Anita.
1: Teile des Parlaments in Budapest, die Hofburg in Wien, das Wiener Parlament und von den moderneren die Oper in Sydney.
0: Aha. Das heißt, immer noch wird exportiert, immer noch wird gebaut hier.
1: Es wird immer noch exportiert. In Kroatien die bekannte Kathedrale von Šibenik. Wir verwenden es auch heute noch in unserer Bauweise in Dalmatien, aber leider reicht es nur noch für eine ganz dünne Schicht. Schminke, fancy muss es sein. Das, was wir früher damit gebaut haben, das können wir hier in Dalmatien uns heute nicht mehr leisten. Der Preis ist tatsächlich enorm gestiegen, weil man kann ja nicht endlos abbauen.
0: Und auch das Weiße Haus in Moskau sicher nicht aus diesem Stein.
1: Mir ist es nicht bekannt. Es kann sein, ich müsste vielleicht nachlesen.
0: Das würde gut tun, dem Haus. Wir haben von dem tollen Blick, Anita, geschwärmt von den wichtigen Steinen hier.
1: Dass ich dir was verrate.
0: Ja.
1: Junge Paare kommen gerne hierher, um sich zu verloben. Hier ist man am nächsten.
0: Zum Gott, ja.
1: Ja.
0: Und sieht dann die kleinen weißen Spuren im Meer.
1: Und dann die weißen Spuren, als ob es kleine Sternschnuppen wären.
0: Sehr schön. Also es gibt wirklich Orte, die kann man nicht in Worte fassen, aber der gehört dazu.
1: Nee, das gehört definitiv dazu. Und jetzt, wir haben schon mit dem Essen hier begonnen.
0: Ja.
1: Und jetzt müssen wir mit dem Mittagessen fortfahren. Und dazu gehört definitiv Lammfleisch.
0: Man muss Opfer bringen.
1: Ja, ich opfere mich für dich.
0: Sie hat sich geopfert und ich habe dabei geholfen. Fleisch und Fisch werden auf der Insel oft unter der sogenannten Peka zubereitet, ein Oval aus Metall oder Gusseisen. Und darin wird zum Beispiel das Lammfleisch mit Kartoffeln und Gemüse geschmort. An einem Samstagvormittag schickte mir mein Guide eine WhatsApp. Darin stand so in etwa, Alex, geh mal zum Strand, da spielen Jungs ein besonderes Spiel im Wasser, Pisigin. Naja, ich laufe runter, denke mir, von Weitem beim Betrachten. Ach ja, da springen ein paar Burschen dem Ball im Wasser hinterher. Aber beim genaueren Hinschauen sah ich, dass die jungen Männer den kleinen Ball mit der flachen Hand fangen und weiterwerfen und das in einem sehr, sehr schnellen Tempo. Zwei Gruppen,

0: A5 Mann hechteten äußerst athletisch jedem Ball hinterher. Entsprechend athletisch waren auch diese Sportboys. Ich habe mir das Spiel und die Tradition erklären lassen, und zwar vom Ältesten dieser Gruppe, von Vierja Ivica, und vom jungdynamischen Bojan Ivojevic. Und beide erklärten mir, dass dieses Spiel gerade hier in der Bucht von Split so wunderbar geht, wegen eben dem flachen Sandstrand, den man dafür braucht.
1: Ich spiele schon 40 Jahre Pisigin, in einem Veteran in diesem Spiel.
0: Was ist Pisigin?
1: Pisigin ist ein besonderes splittisches Spiel mit small Ball. Hauptziel von Pisigin ist, dass dieser Ball nicht am Meer kommt. Das bedeutet, du kannst alles machen, aber nicht im Meer.
0: Seit wann gibt es hier Pisigin? Seit wie vielen Jahrzehnten ist das ein Spiel?
1: 100 Jahre.
0: Es könnte fast bald eine olympische Disziplin werden, ja.
1: Das wäre gut, dann wir bekommen in Kroatien sicher eine Goldmedaille.
0: Pisigin wird rein mit der Hand gespielt?
1: Ja, mit Hand, und wir spielen in 5 Leuten.
0: 5 Leute pro Mannschaft?
1: Ja.
0: Die
1: ja.
0: stehen im Kreis?
1: Ja, im Kreis, ja. Wir schützen diesen Ball, und dieser andere Mann muss dann nehmen und dann weiterleiten.
0: Das ist Wahnsinn, wie die Jungs sich hier reinhechten ins Wasser,
1: ja.
0: Richtige Sprünge machen.
1: Ich bin hier ältesten Spieler. Ja.
0: Am ältesten? Ja. Weil das sind alles junge Burschen, sehr durchtrainiert.
1: Ja, es gibt immer neue Spieler, und ich habe keine Sorge über die Zukunft von Pisigin in Split.
2: I started as a kid for fun, but let's say seriously playing from let's say when I was 20 years old.
0: Nun, ich begann als Kind so aus Spaß zu spielen, aber so richtig ernst habe ich dann im Alter von 20 Jahren begonnen. Also der Spaß, der besteht darin, dass man ja beim Sport normalerweise Grenzen hat oder sich Ziele setzt. Hier gibt es keine Grenzen außer dir und du selbst. Es sind 5 Spieler, der Ball, und der sollte eben nicht ins Wasser fallen. Der einzige Gegner ist du zu dir.
2: The only opponent here is yourself to you. Because we are playing it all year long, so if you come here on Christmas or New Year Eve, you will find us here.
0: Wir spielen hier immer, also das ganze Jahr. Wenn du zu Weihnachten oder am Neujahrsabend hierher kommst, wirst du uns hier treffen, sogar wenn die Temperatur so um die 0 Grad ist. Einmal vor vielen, vielen Jahren, da schneite es in Split, was wirklich sehr, sehr selten ist. Und als die Kamerateams dann den Schnee hier am Strand filmen wollten, da sahen sie die Spieler im Wasser hier Pisigin spielen.
2: In the snow, people were inside the sea playing Pisigin. In the last 2 years, some of the guys started to use neoprene suits, played during the winter, but in the history, people usually don't use anything.
0: Einige Jungs haben in den letzten Jahren im Winter begonnen, Neoprenanzüge zu tragen, aber eigentlich, auch früher in der Geschichte, haben die Menschen immer nur in diesen kurzen Badehosen gespielt, also in diesen engen Speedos, in diesen eng anliegenden, ganz kurz geschnittenen, körperbetonten Badehosen, so wie man es auch jetzt hier sieht. Im Sommer, da spielen wir jeden Tag, weil es dann so viele Touristen gibt, da spielen wir abends um 19 Uhr, sonst vormittags, am Wochenende oder wochentags, wer Zeit hat und eben nicht arbeiten muss.
2: It is possible during the week also when someone is not working. We do not count how many times the ball is going between the players or how many times falls, but you can feel is it.
0: Also wir zählen nicht die Ballwechsel oder wie oft der Ball ins Wasser fällt, aber man beobachtet und spürt genau, wie lange einer mit dem Ball spielt, bevor er ins Wasser fällt. Also ob man 30 Sekunden oder 5 Minuten spielt, ohne eben, dass der Ball ins Wasser fällt.
2: 30 seconds or you are playing 5 minutes without ball falling into the sea. The running is problem. When people stay by the side, it looks easy, but I must say.
0: Ja, das ständige Rennen, das ist eine Herausforderung. Vom Ufer betrachtet sieht das recht leicht aus, aber im Vergleich zum Fußball ist das doch anstrengender, denn hier rennt man permanent. Beim Fußball rennt man ja nur, wenn man am Ball ist, aber hier folgt Sprint auf Sprint auf Sprint.
2: When you're in defense, you are running less, but here Sprint after Sprint after Sprint after Sprint. How much you feel energy you are playing because you are jumping, you are making attractive moves.
0: Man spürt auch selbst, wie viel Energie man im Spiel braucht. Also man springt, man sprintet und hechtet hier ins Wasser. Und dann spürt man eben, ob man in diesem Fitnesslevel mithalten kann, ob einen das begeistert. Das Ding ist, man sollte sich nicht langweilen beim Spielen.
2: The thing is, you shouldn't be bored while playing.
0: Die treffen wahnsinnig präzise.
1: Ja, sie müssen eine leichtere Hand haben. Dieser Ball braucht eine Parabole.
0: Was ist das für ein Ball? Ein spezieller?
1: Das ist von Tennis.
0: Ist ein Tennisball?
1: Ja, geschleifert ohne diese Kreis. Und wir haben hier in Split zwei, drei Männer, die herstellen.
0: Diese Bälle?
1: Diese Bälle, yes.
0: Sind das immer die gleichen, die sich hier treffen an den Samstagen,
1: ja,
0: an den Sonntagen?

0: schalten, ja?
1: Ja, sehen Sie mal, wir kennen einander und wir spielen in verschiedenen Mannschaften. Das zum Beispiel diese Mannschaft rechts ist meine Mannschaft mit diesen zwei älteren Mann. Und wir haben einen besonderes Team in der Weltmeisterschaft. Dieses Team heißt Wild Horde, wie Film.
0: Das ist ja ein Sport, der wahnsinnig fit hält. Man muss dann gar nicht mehr ins Fitnessstudio gehen.
1: Natürlich. Nach diesem Spiel, du kannst gut essen und trinken. Du bekommst Appetit.
0: Und manch eine Frau am Strand, die wird sicher Appetit bekommen, wenn sie die Jungs in ihren knappen Badehosen springen und sprinten sieht. Meine allererste Kroatienreise im Jahr 2006, die begann in Trogir. Ich war damals einfach fasziniert von der Schönheit und es wurde ja eine lange und intensive Liebe zu diesem Land Kroatien. Also musste ich Trogir unbedingt wiedersehen. Den besonderen Charme und das Flair verdankt die Stadt an der Küste den Römern. Denn sie trennten damals das alte Stadtzentrum durch einen Kanal vom Festland. Also laufen wir über diese Brücke zur Altstadt und beginnen mit Anita Birmiša eine Reise durch die Geschichte der 2000 Jahre alten Stadt.
2: Dobrodošli u Trogir, evo, ajmo početi s Trogirom. Trogir ist eine romantische Stadt, eine kleine Stadt, sehr überschaubar. Es ist ein Städtchen auf einer Insel zwischen dem Festland und einer Insel. Trogir hat eine lange Geschichte. Es datiert schon aus der griechischen Zeit, also hellenistischen. Dann gibt es die Römer, dann das Mittelalter. Die Gründung des kroatischen Trogirs. Leider kommt dann auch die Zeit der Sarazenen, die Trogir ganz abbrennen. Und das, was danach übrig bleibt von Trogir, ist an für sich nur Schutt und Asche. Trogir wird ganz neu aufgebaut, unter starkem Einfluss der Venezianer. Es wäre sozusagen das kroatische Venedig. Es wird auch gerne genutzt, heute zum Heiraten. Ich verrate dir was, Alex. Hier habe auch ich geheiratet.
0: In dieser Kathedrale?
2: Ja, das gehörte einfach dazu. Zu meiner Zeit hat man standesamtlich geheiratet und danach in der Kathedrale.
0: Musste man dafür lange vorab reservieren, bei der Bekanntheit?
2: Nein, damals funktionierte es auch mit Beziehungen. Vor allem zu meiner Zeit hat nicht jeder in der Kirche geheiratet. Also das ist das jugoslawische sozialistisch-föderative Jugoslawien.
0: Also, du hast in Kroatien geheiratet.
2: Nein. Das waren jugoslawische Zeiten. Also war die Warteliste in der Kathedrale doch nicht so lange.
0: Eine besondere Kathedrale, die sich aber schon damals Kathedrale nennen durfte?
2: Ja, das Besondere an der Kathedrale ist, dass die Kathedrale von Trogir zu den seltenen europäischen Kathedralen sich zählen darf, die sich als eine Basilika bezeichnen darf. Heute sagen wir leichtsinnig zu allen Kathedralen, vor allem wenn sie dreischiffig mit Abside sind, dass das eine Basilika ist. Aber tatsächlich darf sich nur eine Basilika nennen, dort, wo sich die ersten Christen getroffen haben. Leider ist die Kirche abgebrannt, also hat man angefangen, eine neue zu bauen, peu à peu, so wie das Geld reinkam.
0: Also nicht so schnell wieder Palast in Split.
2: Nein, nicht in 10 Jahren. Das hat sich hier jahrhundertelang rausgezogen, von der Romanik bis zur Blumengotik. Die Kathedrale bekommt den schönsten Glanz mit der Familie Cipico. Das ist eine alte Grafenfamilie hier in Trogir. Die hat sich besonders bei den Venezianern bekannt gemacht.
0: Wir hören ja, Anita, die Glocken. Es ist 12 Uhr in Trogir. Sind es die Glocken des Glockenturmes, die gerade schlagen?
2: Ja, es sind die Glocken des Glockenturmes, auf den du gesagt hast, dass du raufgehst.
0: Zumindest 1-2 Etagen. Lohnt es sich bis ganz hoch?
2: Über den Dächern von Trogir. Ich werde nicht Grace Kelly sein. Du darfst hochgehen und ich wünsche dir viel Spaß dabei.

0: Der Blick von oben, um es unseren Hörern zu beschreiben, auf diese mehreren Inseln bis rüber in die Bucht von Split.
1: Es ist ein hervorragender Blick, also bis zur Stadt Split, auf die Nachbarinsel Chiavo. Und natürlich, was toll ist, über die ganze Altstadt von Trogir und das, was es ausmacht, die roten Dächer von Trogir. Das ist schon ein schöner Ausblick.

0: ist eine Besonderheit von Trogir, die roten Dächer?
1: Überhaupt für alte historische Bereiche in Dalmatien. Die roten Ziegeldächer, das gehört zu Dalmatien dazu. Also die historisch geschützten Häuser, die sind alle so gebaut. Außer die ganz alten, die diese Steinplatten haben. Ja.
0: Und das eben in Kombination mit dem Weiß der Wände, mit
1: und
0: dem Blau des Meeres.
1: Rot, Weiß und Blau. Gibt es was Schöneres? Und ich wünsche dir jetzt viel Spaß beim Ausblick vom Glockenturm.
0: Trogir bietet wie alle Orte an der Küste auch Strände zum Baden. Einer der bekanntesten ist der Strand Copacabana auf der vorgelagerten Insel Ciovo. Es gibt aber auch direkt in der Stadt ein paar kleine Strände, wie fast überall. Meist Kies oder Stein, aber dafür eben glasklares Wasser. Auf der Rückfahrt zum Flughafen Split halten wir in einer Schnellstraße kurz hinter Split bei jungen Bierbrauern an. Darko Subotic führt mit seiner Frau Marina die Craft-Brauerei, die passend zum Familienbetrieb den Namen Familia trägt.
1: Das alles hat nur begonnen aus Liebe zu Bier. Und nicht hier wie in Dalmatien Wein, sondern Bier. Die Liebe ist Bier.
2: Da, da, da, upravo istoga, jer svi nekako rade vino.
1: Hier ist es üblich, Wein zu Hause zu machen. Und wir wollten etwas anderes. Genau gerade das Gegenteil. Etwas ganz anderes. Nicht das, was typisch hier ist. Und so hat das mit dem Bier begonnen.
2: Pa evo, ako pivom se bavimo od 2011. godine, koga na način da smo 2011. godine napravili svoju malu pivovaru u podrumu najprije.
1: Mit dem Bier haben wir 2011 angefangen. Die ersten Schritte waren eine kleine Brauerei im Kellerbereich.
2: Upravo iz toga razloga mi proizvodimo nekoliko vrsta piva, za sada ih imamo pet. Recimo da su dva piva koja su laganija, koja su manje gorka i koja su nam bez seleri.
1: Haben Sie jetzt fünf verschiedene Bierarten. Davon sind zwei leichter. Diese zwei Bierarten, die gehören zu den Bestsellern hier.
2: Boga, čak smo radili pivo sa paprikom, koje je bilo onako ugodne gorčine i lagano blago ljutkasto. To smo radili čisto iz svoga gušta.
1: Da gab es noch eine Bierart, die haben wir mit einer Paprikaart gemacht. Das war so leicht bitter, aber diese Bierart haben wir ausschließlich für unseren Geschmack gemacht.
2: Ovaj život živi. Pa nismo, ali imamo jednu ideju da radimo pivo u bačvama u kojima se radilo vino. I mislim da bi to bio ovoga fantastičan povodak.
1: Wir haben diese Kombination Wein und Bier noch nicht gemacht, aber wir sind mittlerweile sehr, sehr daran, das zu realisieren. Wir haben Überlegungen gemacht, wie wäre das Bier in den Weinfässern.
0: Pivo, ein kroatisches Bierlied. Und wir stoßen also diesmal nicht mit einem Glas Wein auf diese schöne Reise durch Dalmatien an. Mit Kroatien verbindet mich sehr viel. Bereits zum dritten Mal durfte ich als Produzent der Radioreise die Auszeichnung des Top Journalist Award entgegennehmen. Zlatna Pentkala, der goldene Füllfederhalter. Bei einer feierlichen Zeremonie mit Journalisten aus aller Welt gab es im dalmatinischen Šibenik für die Radioreise eine große, ja, fast Oscar-reife Bühne.
3: Nominated for the German Radio Award, the highest award in the industry, its author, Alexander Tauscher. Congratulations once again.
0: Der Applaus für die Radioreise gilt natürlich in erster Linie unseren Hörerinnen und Hörern, von denen nicht wenige inzwischen Fans sind und mit uns gemeinsam um die Welt reisen. Wir haben nämlich für so ziemlich jeden Geschmack etwas dabei, natürlich auch in Kroatien. Da bietet sich die Sendung Dalmatinische Perlen an. Die beginnt etwas nördlich von Split, nämlich in Šibenik, und führt über das Archipel der Kornaten bis Zadar. Wir haben etliche Sendungen aus der Kvarner-Region, auch von der Halbinsel Istrien. Es gibt Radioreisen aus Zagreb und Rijeka und auch aus Dubrovnik. Der ganze Urlaubskatalog zum Hören und Sehen unter www.radioreise.de. Hier auch die Blogs mit Fotos und auch der Blog zur Verleihung des Golden Pan Zlatna Pentkala an mich in Šibenik. www.radioreise.de

0: www.funk.de und überall da, wo man eben auch in Kroatien gute Podcasts finden kann. In diesem Sinne, goodbye, au revoir, ciao, adios, trotziens, haida, farvel, ancio, vislat, ajo, womba, gülügür, das vidanja und tobe bachanja, mer salama und shalom. Und in Kroatien sagt man doviđenja. Und das mit der Hymne der Fähre, die uns eben von Split auf die Insel Brač brachte.
1: Evo, to je bilo to. Malo ste se prošetali sa Anitom Birimišan, turističkim vodičem. Želi vam ugodno vrijeme i dođite nas posjetiti. Hvala.
2: Ich bin der Stefan Dragičević. Viele Grüße an die Hörer und willkommen in Skrip zum Olivenölmuseum. Wir arbeiten hier jeden Tag und dann können die Gäste ein bisschen was Leckeres probieren auch.
3: Moje ime je Sandra Muše. 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
4: Pozdrav svima. Ja sam Darko Subotić. Svratite na čašu piva i razgovora.
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6: Ivica Veža, doviđenja, alles gute.
7: Würde mich freuen, wenn wir uns mal hier auf der Insel treffen würden, Natalia Bilic.
8: Everybody that are hearing us, greetings from Split, I hope you will come and visit.
0: Also, die Fähren werden weiterfahren und uns hoffentlich zu weiteren schönen Inseln in Kroatien bringen. Bleiben Sie schön reisefreudig, meine Damen und Herren, denn es gibt noch mindestens 1000 Orte in dieser Welt zu entdecken. In diesem Sinn, wie immer, bis bald.
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10: Ich bin Moritz Einzel. Die krisengebeutelte Deutsche Bahn hat offenbar im ersten Halbjahr Gewinn gemacht. Zum ersten Mal seit 7 Jahren. Der bundeseigene Konzern hat laut Medienberichten für das Kerngeschäft im Zeitraum von Januar bis Juni ein Plus im dreistelligen Millionenbereich verbucht. 960 Millionen Fahrgäste bedeuteten demnach 17 Millionen mehr als im Vorjahr. Der neue Bundesverkehrsminister Steffen Bilger ist derweil optimistisch, dass er den Zustand von Straßen, Brücken und Schienen mit den neuen Infrastrukturmilliarden verbessern kann. Im ZDF sagte der CDU-Politiker:
11: Wir brauchen einen pragmatischen, realistischen Blick auf die Verkehrspolitik. Und jetzt gibt es eben einen großen Unterschied, nämlich dass wir so viel Infrastrukturmittel zur Verfügung haben, 170 Milliarden Euro für diese 4 Jahre Legislaturperiode. Die gilt es umzusetzen. Das ist schon eine große Veränderung, weil jetzt wirklich auch das Geld zur Verfügung steht für den Ausbau unserer Infrastruktur.
10: Er könne aber keine Wunder vollbringen, sagte Bilger. Er hatte gestern das Verkehrsministeramt von Patrick Schnieder übernommen. Weiterhin halten die schweren Waldbrände im Süden und Westen Europas die Einsatzkräfte in Atem. In Frankreich brachen neue Brände aus, teilweise an Stellen, wo es schon mal gebrannt hat. An der Grenze zwischen Spanien und Portugal wütet ein neues schweres Feuer. Und auch in Griechenland brennt es. Auf der Urlaubsinsel Kreta mussten rund 6.000 Urlauber evakuiert werden. Der irische Musiker und Oscar-Preisträger Glenn Hansard ist bei einem Motorradunfall ums Leben gekommen. Nach Polizeiangaben starb der 56-Jährige noch am Unfallort. Hansard wurde als Sänger der Band The Frames bekannt und erhielt 2008 für den Song Falling Slowly aus dem Film Once einen Oscar.
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1: Ich bin Moritz Einzel. Guten Morgen. Der neue Bundesverkehrsminister Steffen Bilger ist zuversichtlich, den Zustand von Straßen, Brücken und Schienen mit den neuen Infrastrukturmilliarden verbessern zu können. Im ZDF hat der CDU-Politiker aber davor gewarnt, zu glauben, dass das jetzt sehr schnell und ohne Unannehmlichkeiten geht.
2: Ich kann keine Wunder versprechen, weil Infrastruktur schon auch Zeit braucht. Aber natürlich muss es jetzt auch mit den Möglichkeiten, die wir durch die Infrastrukturmilliarden haben, schnell und spürbar besser werden. Aber es wird seine Zeit brauchen. Gerade wenn wir jetzt viel in die Infrastruktur investieren, dann bedeutet das auch Baustellen. Das bedeutet Behinderung, das bedeutet im Bahnbereich dann auch leicht Verspätungen.
1: Bilger hatte gestern Patrick Schnieder als Verkehrsminister abgelöst. Unterdessen hat die krisengebeutelte Bahn Medienberichten zufolge im ersten Halbjahr schwarze Zahlen geschrieben, zum ersten Mal seit 7 Jahren. Der bundeseigene Konzern habe mit seinem Kerngeschäft von Januar bis Juni ein Plus im dreistelligen Millionenbereich gemacht. Als Hauptgrund wird die Entwicklung bei den Kraftstoffpreisen genannt, da sind viele vom Auto auf die Bahn umgestiegen. In mehreren Regionen Frankreichs sind erneut Waldbrände ausgebrochen. Auch in Spanien lodert ein neues schweres Feuer in einem Nationalpark an der Grenze zu Portugal. In Griechenland wütet ein Waldbrand auf Kreta. Dort kamen 2 Feuerwehrleute bei Löscharbeiten ums Leben. Die Investorenpläne von FIFA-Präsident Infantino sind auf scharfen Gegenwind gestoßen. Die UEFA und der DFB laufen Sturm dagegen, was Unterstützung findet beim Sportvorstand des FC Bayern München, Max Eberl. Der hat gestern sehr deutliche Worte gefunden.
3: Ich weiß nicht, wer um Herrn Infantino herum ist. Es sind ja ein paar Menschen, gute Buddies, aber es fühlt sich echt beschissen an.
1: Infantino will Vermarktungsanteile an der Fußball-WM an Investoren verkaufen.
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4: Hat sich doch ein bisschen abgekühlt, sagt der Daniel aus Hessen, aus Tannen, um genau zu sein. Ja, und trotzdem heißt es heute, Wasserflasche nicht vergessen zu Hause. Bis zum Nachmittag läuft der Sommer nämlich auf Hochtouren. Danach wird's von Westen her ungemütlich, werden wir merken, mit kräftigem Wind, Schauern, Gewittern. Temperaturen schaffen 24 bis 40 Grad, je nachdem, wo sie unterwegs sind. An der Nordsee ist es kühler. Morgen dann geht's ähnlich weiter, heiß, schwül, später mit der Chance auf richtig dicke Gewitter.
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5: Ich bin Joshua Heise, guten Morgen. Die Deutsche Bahn legt heute ihre Halbjahresbilanz vor. Medienberichten zufolge hat der staatseigene Konzern in seinem Kernbereich schwarze Zahlen geschrieben. Zum ersten Mal seit 7 Jahren. Mehr von Moritz Einzel.
6: Mit ihrem Kerngeschäft hat die Bahn laut Bild und Spiegel von Januar bis Juni ein Plus im dreistelligen Millionenbereich erzielt. Rund 960 Millionen Fahrgäste waren demnach 17 Millionen mehr als im Vorjahr und damit ein neuer Rekord. Als Hauptgrund wird die Entwicklung bei den Kraftstoffpreisen genannt. Da sind viele vom Auto auf die Bahn umgestiegen, vor allem Pendler im Nahverkehr.
5: In mehreren Regionen Frankreichs sind erneut Waldbrände ausgebrochen. Betroffen ist unter anderem das Departement Var. Dort mussten bis zu 700 Menschen evakuiert werden. Auch in Spanien ist ein neues schweres Feuer ausgebrochen, in einem Nationalpark an der Grenze zu Portugal. In Griechenland wütet ein Waldbrand auf Kreta. Dort kamen 2 Feuerwehrleute bei Löscharbeiten ums Leben. Angesichts der neuen Hitzewelle hat der Deutsche Städtetag Bund und Länder aufgefordert, Klimaanpassungsmaßnahmen der Kommunen stärker finanziell zu unterstützen. Hauptgeschäftsführer Schuchardt sagte dem Redaktionsnetzwerk Deutschland, es müssten bundesweit Milliardensummen investiert werden. Die Städte könnten das nicht alleine stemmen. Die UEFA will sich gegen Pläne von FIFA-Chef Infantino wehren, Vermarktungsanteile an Weltmeisterschaften an Investoren zu verkaufen. Auch FC Bayern Sportvorstand Max Eberl hat sich dagegen ausgesprochen. Er sagte, der Fußball sei ein Spiel und die FIFA dafür da, dieses Spiel in Formen und Regeln zu bringen und Weltmeisterschaften auszurichten, nicht nur um Profit zu machen.
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4: Ich hoffe, Sie haben diese warme Nacht gut überstanden, haben einigermaßen schlafen können. Ich wünsche Ihnen einen schönen guten Morgen. Wir feiern heute einen ganz besonderen Tag, nämlich den Tag der Freundschaft. Da habe ich mir ein bisschen was einfallen lassen dazu. Und Ihre Freundschaftsgeschichten würde ich natürlich auch gerne hören. Erzählen Sie mir die Stories von Freund oder Freundin. Vielleicht haben Sie ja da mal was Lustiges erlebt. Und Sie können sich natürlich auch Musik für Freund oder Freundin wünschen. Und diese Musikwünsche schicken Sie an die 0173 104 33 33 per WhatsApp-Sprachnachricht am besten. So, jetzt aber auf zur Kaffeemaschine. Ich wünsche Ihnen einen schönen guten Morgen.

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1: 30. Juli 1997. Die Backstreet Boys sind neu in den Charts mit

1997 sind die Backstreet Boys längst mehr als nur eine Boyband. In Europa haben AJ, Howie, Nick, Kevin und Brian bereits Millionen Fans. Doch jetzt wollen sie der Welt zeigen, wir sind nicht nur die Jungs für die romantischen Balladen. Wir sind viel mehr. Und genau dafür kommt Everybody. Der Song ist größer, lauter und selbstbewusster als vieles, das die Band bis dahin veröffentlicht hat. Schon der Titel sagt alles. Everybody, Backstreet's Back. Wir sind da, wir sind zurück und zwar laut. Besonders legendär wird das Musikvideo. Die fünf Bandmitglieder verwandeln sich darin in Figuren aus einem Gruselfilm. Werwölfe, Mumien, Vampire und andere Monster. Genau das macht das Musikvideo für viele Fans bis heute zu einem der ikonischsten der 90er. Inhaltlich ist der Song eigentlich eine einzige Party-Einladung. Jeder soll aufstehen, mitsingen, mittanzen und genau deshalb funktioniert die Nummer auch bis heute. Denn jeder kennt diese Momente auf einer Feier, wenn ein Song läuft und plötzlich alle Generationen den Refrain kennen. Mit Everybody schaffen die Backstreet Boys endgültig den Sprung von der erfolgreichen Teenie-Boyband zum weltweiten Pop-Phänomen. Der Song wird zu ihrem Markenzeichen und zu einem der größten Hits der gesamten 90er.

0: Internationaler Tag der Freundschaft heute, der 30. Juli 2026. Und was macht eigentlich für Sie eine Freundschaft aus?
1: Wenn man ehrlich zueinander ist und sich gegenseitig unterstützt.
2: Vertrauen und dass man sich gut versteht, dass man sich untereinander helfen kann, ja, dass man Spaß miteinander hat.
3: Nee, ohne dass man sich immer ganz nah sein muss.
4: Und dass kein Neid so in der Freundschaft existiert.
5: Sich auch mal zu melden, wenn man sich länger schon nicht mehr gesehen hat und dann fühlt es sich an, wie als wenn man sich vor kurzem erst gesehen hätte.
0: Das ist das Allerschönste, oder? Wenn man sich jahrelang nicht gesehen hat, dann sieht man sich und alles ist wie früher. Innerhalb von 2 Minuten. Was macht Ihre Freundschaft so besonders? Zu wem auch immer. Erzählen Sie mir davon. Erzählen Sie mir lustige Geschichten aus Ihrer Freundschaft. Würde ich mich sehr freuen. Und die passende Musik würde ich natürlich auch gerne hören. 0173 104 33 33. Und den ersten Song, der zur Freundschaft passt, kriegen Sie von mir. Der muss natürlich mit rein. That's what friends are for. Dion and Friends.

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7: Es hängt momentan keine Wolke über Deutschland. Das ist wirklich Wahnsinn. Jana aus Meldorf in Schleswig-Holstein hat uns auch schon Sonne gemeldet. Der Tag geht sommerlich los und ziemlich entspannt. Das Wetter hat aber später dann andere Pläne. Von Westen her wird es windig, teilweise sogar stürmisch. Dann ziehen Schauer und Gewitter übers Land. Zwischen 24 Grad an der Nordsee und 40 Grad im Südwesten ist heute alles drin. Morgen bleibt's warm bis heiß und ab dem Nachmittag können wir wieder mit Gewittern rechnen.
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0: aus Lüneburg ist auch schon wach und hört Schwarzwaldradio. Schönen guten Morgen.
1: Guten Morgen. Wie wäre es denn mal mit Cake und I Will Survive? Würde bei dem Wetter und auf Arbeit ja hervorragend passen, ne? Ich wünsche dir einen schönen Tag.
0: Ich habe übrigens vorgestern meine Fenster mit einer Thermofolie beklebt, von außen natürlich, damit die Wärme gar nicht erst an die Fenster kommt. Thermofolie gibt es zwar nicht mehr im Laden,

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2: Na, sind Sie im Bad angekommen? Dann können wir ja loslegen. Es gibt auch einen Musikwunsch, der zum Wetter passt. Von der Doro nämlich.
3: Da gibt es von Herbert Grönemeyer dieses Parkplatzlied. Das ist, glaube ich, kurz genug. Beste Grüße in den Schwarzwald.
2: Das ist kurz genug. Perfekt zum Zähneputzen. 2 Minuten und 43 Sekunden lang. Herbert Grönemeyer mit seinem Mambo. Guten Morgen.

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6: Ben hat sich gemeldet aus Sachsen, aus Pegau, um genau zu sein. Und er sagt, strahlend blauer Himmel, wohin man schaut. Ja, der Sommer gibt richtig Gas heute. Erst Sonne ohne Ende, später gibt's aber dann Action, Wind, Gewitter und regional sogar Sturm. Temperaturen liegen zwischen 24 Grad an der Nordsee und 40 Grad im Rest des Landes. Also genug trinken, Mittagssonne nicht unterschätzen. Morgen wird's dann wieder heiß, schwül und zum Abend kann's ordentlich krachen.
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7: Ich bin Joshua Heise, guten Morgen. Die Menschheit lebt ab heute über ihre Verhältnisse. Die natürlichen Rohstoffe, die die Erde innerhalb eines Jahres erneuern kann, sind aufgebraucht. Der sogenannte Erdüberlastungstag liegt in diesem Jahr 6 Tage später als 2025. Diana Kramer ordnet ein.
8: Die leichte Verschiebung in diesem Jahr lässt auf den ersten Blick vermuten, dass die Menschheit etwas nachhaltiger lebt. Laut WWF liegt der Grund aber in aktualisierten Daten. Anfang der 1970er Jahre lag der Erdüberlastungstag noch Ende Dezember. Die Lücke zwischen dem hohen Ressourcenverbrauch der Menschheit und der Regenerationsfähigkeit der Erde wird also Jahr für Jahr größer.
7: Der Juli war nach vorläufigen Daten des Deutschen Wetterdienstes der 5. Monat in Folge, der deutlich sonniger war als im vieljährigen Mittel. Dazu gab es vergleichsweise wenig Regen. Genauere Daten veröffentlicht der DWD im Laufe des Tages. Vorab ist aber schon klar, der Juli war einer der 10 wärmsten Juli-Monate seit Beginn der Aufzeichnungen. Wie geht's der deutschen Wirtschaft nach dem Auslaufen des Tankrabatts? Darüber gibt das Statistische Bundesamt heute Aufschluss. Es ist Zeit für die erste Schätzung zur Inflation im Juli. Im Juni war die Inflation noch auf 2,3% zurückgegangen. Für das zweite Quartal rechnen Experten trotz Irankriegs mit einem Mini-Wachstum des Bruttoinlandsprodukts von 0,1%. FIFA-Präsident Infantino hat seine umstrittenen Investorenpläne verteidigt. In einer Videobotschaft bezeichnete er den geplanten Einstieg externer Geldgeber als einmalige Chance für die weltweite Entwicklung des Fußballs. Kritiker werfen ihm vor, vor allem seinen persönlichen Profit im Blick zu haben. Aus Europa kamen Vorwürfe von Bestechung, Erpressung und einem Ausverkauf des Sports.
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6: Zum Tag der Freundschaft geht's auch um eine, ja, ziemlich besondere Freundschaft zwischen 11 Leuten nämlich. Obwohl, man kann die vielleicht nicht als Freunde, sondern eher als Gangsterkollegen bezeichnen. Es geht um einen der coolsten Filme überhaupt. Es geht um elegante Anzüge, schlagfertige Dialoge, jede Menge Hollywood-Stars und einen Plan, bei dem wirklich jedes Detail sitzen muss. Jetzt haben Sie vielleicht schon eine Idee, welchen Film ich heute rausgesucht habe. Für Popcorn für alle. Wir gucken auf einen großen Kinoklassiker und das hier in knapp 10 Minuten.

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2: Vorsicht, hier könnte man leicht auf krumme Gedanken kommen. Einfach mal ein Casino leer räumen. Also rein theoretisch natürlich. Ocean's 11, der wahrscheinlich charmanteste Raubzug der Filmgeschichte.
3: Du willst dein Casino ausräumen. Drei Casinos?
2: Danny Ocean kommt frisch aus dem Knast. Nix ist mit ruhigem Leben. Er hat dicke Pläne.
4: Sagen wir schaffen das alles. Glaubst du, wir marschieren da einfach raus mit 150 Millionen Dollar Cash in der Hand, ohne dass uns einer auffällt?
5: Ja.
4: Oh, okay.
2: Was braucht man dazu? Experten braucht man. Er trommelt sein Team zusammen.
6: Ihr braucht ein Team, das genauso irre ist wie ihr. An wen habt ihr gedacht?
2: Einen Taschendieb, einen Trickbetrüger, einen Sprengstoffexperten und wahrscheinlich auch jemanden, der einfach nur gut aussieht im Anzug.
7: Das ist das Allerschärfste, was ich jemals gesehen habe.
2: Und das Beste, selbst wenn man keine Ahnung hat, wie dieser Raub eigentlich funktionieren soll, man glaubt trotzdem fest dran. Einfach weil diese Truppe so tut, als wäre es völlig logisch.
8: Hast du die Batterien gecheckt?
2: Mit so einer Portion Leichtigkeit und Humor ging auch das Team an die Sache ran. Die Produzenten schickten das Drehbuch an Julia Roberts und legten einen 20-Dollar-Schein dazu. Und eine kleine Notiz von George Clooney, auf der steht: Ich höre, du bekommst jetzt 20 pro Film. Ein Clooney-Witz über eine der bestbezahlten Schauspielerinnen Hollywoods. Ocean's 11 ist kein Actiongewitter, es ist ein Film zum Mitgrinsen. Clever, elegant, lässig. Und das ist der Soundtrack auch.
9: Ich bin dabei.

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1: Guten Morgen, liebe Kathi. Hier ist der Frank, jetzt schon im Auto. Das wird ein heißer Tag heute. Und weil es so heiß wird, sollte man eigentlich cool bleiben. Und ich wünsche mir vom Rockhaus, von der Band Rockhaus, den Titel Bleib cool. Das wäre toll, mit der fantastischen Stimme von Mike Kilian.
2: Der hat ja wirklich eine sensationelle Stimme, singt auch immer noch genauso und ist übrigens auch gerade auf Tour mit seiner Rolling Stones Coverband mit den Star

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5: Jetzt schon richtig warm auf der Terrasse, sagt der Lukas aus Roding in Bayern. Naja, dann lass dir den Kaffee trotzdem schmecken. Später sollte es vielleicht ein Eiskaffee sein. Und Sonnencreme, heute auch ganz wichtig. Wasser trinken. Erst haben wir überall viel Sonne. Später wird von Westen her deutlich wilder mit Windschauern und Gewittern. Temperaturen reichen von 24 bis 40 Grad. 24 Grad an der Nordsee. Morgen bleibt die Hitze noch da und ab dem Nachmittag können sich dann regional kräftige Gewitter entwickeln.
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Urlaubszeit in Deutschland. Hier ist Schwarzwald Radio. Ich wünsche einen schönen Donnerstag. Und wir waren ja urlaubsmäßig mit dem Tobi in dieser Woche schon in Italien. Wir waren in Spanien und wir waren in Griechenland gestern. Mal sehen, wo er sich heute versteckt. Wenn Sie es erraten, dann kriegen Sie von mir 100 Schwarzwaldtaler. So einfach ist das. Er wird das Ganze so ein bisschen beschreiben und Sie erkennen dann im besten Fall, wo er steckt. Tobis an der

0: Leute, ich muss euch was erzählen. Ich glaube, ich bin heute in einem Land gelandet, in dem Bäume eindeutig die Hauptrolle spielen. Ich fahre hier eine Straße lang und frag mich die ganze Zeit, kommt da irgendwann noch was? Ein Haus, eine Tankstelle, ein Mensch? Aber nein, erstmal kommt wieder Wald. Und noch mehr Wald. Aber wenn man mal in einen Ort kommt, stehen da überall kleine Häuschen, die aussehen, als hätte jemand sie aus einem Kinderbuch ausgeschnitten. Heute habe ich außerdem Tiere gesehen, bei denen ich erst dachte, Moment mal, hat hier jemand eine Weihnachtsdeko vergessen? Dann habe ich gemerkt, nö, die laufen hier tatsächlich rum. Mit einem Geweih, das größer ist als mein Fahrrad. Und das Beste, hier gibt es so viele Seen, dass man irgendwann aufhört zu zählen. Na, wo bin ich?
1: Und diese Frage gebe ich jetzt an Sie weiter. Und Sie gewinnen 100 Schwarzwaldtaler mit der richtigen Antwort. 0173 104 33 33. Das ist die WhatsApp-Nummer. Da können wir telefonieren oder Sie schicken schnell eine Sprachnachricht. Sie können auch normal anrufen unter 0800 504 33 33. Und ich drücke Ihnen wie immer alle Daumen, die ich habe.

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9: Da winken wir in Richtung Sachsen-Anhalt nach Laucha an der Unstrut. Da ist Franziska am Start. Und die sagt, strahlend blauer Himmel, schönstes Sommerwetter. Ja, es wird aber dann im Laufe des Tages so ein bisschen lebhafter, ne? Mit kräftigen Windschauern und Gewittern, vorher aber sehr, sehr heiß. Temperaturen heute bei bis zu 40 Grad, 24 Grad an der Nordsee. Also falls Sie auf dem Weg dahin sind, herzlichen Glückwunsch. Da ist es frisch. Morgen dann wieder Sonne und Wolken im Wechsel. Dazu immer noch sehr, sehr heiß, aber abends wieder Gewitter. Und das morgen bei 38 Grad.
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10: Ich bin Joshua Heise. Guten Morgen. Die Deutsche Bahn stellt heute ihre Halbjahresbilanz vor. Trotz schwacher Pünktlichkeitsquote und maroder Infrastruktur berichten Medien von einem Plus im Kerngeschäft. Im letzten Jahr lief es da noch anders. Uli Reitinger berichtet.
11: 2025 verzeichnete die Bahn einen Milliardenverlust. Verkehrsminister Schnieder agierte glücklos und musste gehen. Sein Nachfolger Steffen Bilger wird sich die Bilanz heute ganz genau anschauen. Der Konzernumbau mit Stellenstreichungen und einem Sanierungsprogramm im Fernverkehr ist bereits in vollem Gange. Besonders kritisch ist die Lage bei DB Cargo. In der Güterverkehrssparte sollen 6.200 Stellen wegfallen.
10: In Deutschland haben Blitze im letzten Jahr deutlich weniger Schäden angerichtet als im Jahr davor. Laut Gesamtverband der deutschen Versicherungswirtschaft gab es 180.000 versicherte Schäden, ein Rückgang um 40.000. So ging auch die gesamte Schadenssumme um 30 Millionen auf 310 Millionen.

0: Millionen Euro zurück. Im letzten Jahr hat es nicht einmal halb so viel geblitzt wie 2024. Verstößt das Weiterleiten privater Chats an Dritte gegen das EU-Datenschutzrecht? Das ist heute Thema am Bundesgerichtshof. Hintergrund ist ein Streit zwischen zwei ehemaligen Freundinnen. Eine der beiden hatte Nachrichten der anderen über die Verhältnisse an ihrem Arbeitsplatz an genau diesen weitergeleitet. Daraufhin wurde der Mitarbeiterin gekündigt. Sie fordert Schadenersatz. Ein Urteil wird noch nicht erwartet. Mit dem heutigen Tag leben wir Menschen ökologisch gesehen auf Pump. Die natürlichen Ressourcen, die die Erde innerhalb eines Jahres erneuern kann, sind aufgebraucht. Umweltminister Schneider ruft deshalb in der Rheinischen Post zu mehr Klimaschutz auf. Ebenso müsse die Kreislaufwirtschaft angekurbelt werden, um...
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2: Ich hoffe, Sie haben eine Idee, wo unser Tobi heute steckt.
3: Leute, ich muss euch was erzählen. Ich glaube, ich bin heute in einem Land gelandet, in dem Bäume eindeutig die Hauptrolle spielen. Ich fahre hier eine Straße lang und frage mich die ganze Zeit, kommt da irgendwann noch was? Ein Haus, eine Tankstelle, ein Mensch? Aber nein, erstmal kommt wieder Wald. Und noch mehr Wald. Aber wenn man mal in einen Ort kommt, stehen da überall kleine Häuschen, die aussehen, als hätte jemand sie aus einem Kinderbuch ausgeschnitten. Heute habe ich außerdem Tiere gesehen, bei denen ich erst dachte, Moment mal, hat hier jemand eine Weihnachtsdeko vergessen? Dann habe ich gemerkt, nö, die laufen hier tatsächlich rum. Mit einem Geweih, das größer ist als mein Fahrrad. Und das Beste, hier gibt es so viele Seen, dass man irgendwann aufhört zu zählen. Na, wo bin ich?
2: 0173 104 33 33, WhatsApp-Nummer, Telefonnummer 0800 504 33 33. Tobis Undercover-Urlaub, wo steckt er?

0: gibt's so viel Wald und Geweihe größer als Fahrräder. Die hat unser Tobi nämlich gesehen. Tobis Undercover-Urlaub hier bei Schwarzwaldradio. Und ich möchte von Ihnen wissen, wo steckt er heute? Was sagt die Inge?
1: Ja, hallo Kathi, guten Morgen. Ich vermute, dass es sich bei dem gesuchten Land um Schweden handelt. Liebe Grüße, macht's gut, tschüss.
0: Und das ist natürlich richtig. Jawohl, die Inge kriegt jetzt 100 Schwarzwaldtaler von mir. Wir haben noch ein Urlaubsquiz. Machen wir morgen, also morgen die nächste Chance. Und jetzt gibt's aber erstmal Musik aus dem Land, das wir heute gesucht haben, aus Schweden. Europe mit Open Your Heart. Lange nicht mehr gehört. 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

0: Schön, dass Sie da sind hier bei Schwarzwaldradio. Schönen guten Morgen. Und einer ist nicht da. Und das ist unser Chef. Der ist nämlich gerade unterwegs, weiß der Geier wo. Wahrscheinlich geht er mit seiner Katze spazieren. Ich weiß es nicht. Wir schalten auf jeden Fall jetzt mal rüber. Hallo Knolli.
1: Ich kann dir gar nicht sagen, wie dieser rote Filz juckt bei dieser Wärme. Aber ich muss ihn natürlich jetzt tragen, weil es ist Adventskalenderzeit. Auch wenn wir draußen 40 Grad haben, denken wir an die Zeit, wo wir vielleicht plus 4 Grad haben. Dann nämlich, wenn der Schwarzwald Adventskalender ausgepackt wird. Und momentan ist es wirklich total crazy. Es geht Schlag auf Schlag, weil jeden Tag kommen jetzt schon die Waren zu unserem Handelspartner Karl Knaue in Biberach, weil wir starten ab 18. August mit der Konfektionierung. Da werden die ganzen Kalender gepackt mit den wunderschönen Überraschungen, die wir dieses Jahr vorbereitet haben. Und der Verkauf läuft sensationell. Der Handel hat schon über 2000 Einheiten vorbestellt. Es wurden schon 2000 Kalender online verkauft. Also sprich, die Hälfte von unserer Auflage ist jetzt bereits weg. Natürlich haben wir die verheiratete Schwarzmalt-Marie drin mit ihrem Hannes und eine exklusive Figur von Diddle, also eine Steckfigur, so Lego-Art. Und die gibt es nur im Kalender. Also alle Diddle-Fans müssen diesen Kalender kaufen, weil sonst kriegen sie diese tolle Figur nicht. Nachteil, wenn man an der Figur reibt, riecht sie nicht, aber sie ist trotzdem ganz, ganz zuckersüß. Und deswegen mein heißer Tipp, jetzt zu den heißen Sommertagen, jetzt schon den Kalender bestellen, bevor man nachher mit dem Ofenrohr ins Weihnachtsgebirge schaut. In diesem Sinne, liebe Grüße ins Studio, ich muss noch mal weiter. Mein Gott, ist dieser Filz warm.
0: Also falls Sie den Knolli irgendwie im roten Weihnachtsmannmantel sehen, geben Sie ihm was zu trinken bei den Temperaturen. So, und den Schwarzwald-Adventskalender, den bestellen Sie natürlich auf schwarzwald-adventskalender.de.

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8: Auch im Saarland ist Sommer, sagt Daniel. Und ja, falls Sie sich wundern, was das war, das ist eine Nachricht von meiner Tochter. Die hier gerade dazwischen gefunkt hat. Unglaublich. Ich wollte gerade erzählen, dass im Saarland auch schon Sommer ist. Meine Güte. Und es wird noch sommerlicher heute. 40 Grad kriegen wir. 24 Grad an der Ostsee, alles andere so irgendwas zwischendrin. Dann haben wir im Südwesten Deutschlands heute die ersten Gewitter, die heute Nachmittag auftauchen. Werden Sie merken, wenn nachher der Wind stärker wird. Morgen dann auch nochmal 38 Grad, vor allem nachmittags und abends haben wir dann aber auch wieder Gewitter dabei.
9: Wir sind jetzt in einem Alter, wo der letzte Teil der Pubertät beginnt.
10: Ralf, wie geil, Schwarzwaldradio, ne? Rief mich eben Kollege an, der hört auch Schwarzwaldradio. Sagt er, ey Frank, bist du das? Sagt der Alter, du hast aber auch geile Musikwünsche. Geil.
9: Wir feiern uns nochmal in die

0: Genau. Tag der Freundschaft heute. Internationaler Tag der Freundschaft, um genau zu sein. Und da hätte ich natürlich gerne Ihre Geschichten zu Ihren Freundschaften. Mit wem sind Sie eigentlich so befreundet?
1: Ich habe eine Freundin, mit der ich schon seit Grundschule befreundet bin. Immer noch total viel Kontakt, ja.
2: Also ich habe einen Freund, mit dem gehe ich dann regelmäßig ins Kino. Es herrscht so eine bestimmte Verbundenheit, denke ich. Diese Verbundenheit macht Freundschaft aus.
3: Wir gehen miteinander einkaufen, sorgen füreinander.
4: Wir teilen miteinander. Er gibt mir aus, ich gebe ihm aus. Obwohl er mir nicht ausgibt.
5: Ja, genauso.
6: Freundschaft, Frieden fängt immer in der kleinsten Einheit an und das ist bei mir die Familie.
7: Die heißt Alexa. Wir trainieren etwa 4-mal in der Woche zusammen.
8: Ich habe eine Freundin, ja, und die hat mir also auch schon oft geholfen. Ich war auf Wohnungssuche und dann konnte ich bei ihr wohnen.
9: Ein Freund von Oberkirch. Ich treffe mich jetzt gerade mit ihm. Nachher im Café. Da bin ich in Eile wegen dem.
0: Na, dann aber schnell. Freunde sollte man auch nicht warten lassen. Und warum Freundschaften so wichtig sind und unserer Gesundheit gut tun und jede Menge andere Fakten über Freundschaften kriegen Sie gleich hier bei uns und zwar in knapp 10 Minuten.
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0: für ein schöner Song immer noch. Key Largo von Birdie Higgins. Hier bei Schwarzwald Radio. Guten Morgen. Thema Freundschaften. Thema Tag der Freunde. Der ist nämlich heute. Und alles, was Sie zum Thema Freundschaft wissen sollten, hat unser Tobi mal für Sie recherchiert.
1: Sigi, schlau, schlau. Halbwissen fürs Büro.
2: Die Wissenschaft sagt tatsächlich, gute Freunde können unser Leben verlängern. Die berühmte Harvard-Studie, die Menschen seit fast 90 Jahren begleitet, kommt zu einem überraschenden Ergebnis. Nicht Geld, Ruhm oder Karriere machen uns langfristig glücklich, sondern enge, verlässliche Beziehungen. Menschen mit guten Freundschaften sind oft gesünder, kommen besser mit Stress klar und bleiben bis ins hohe Alter geistig fitter.
3: Ich verstehe das überhaupt nichts.
2: Und jetzt kommt ein verrückter Fakt. Schon ein gutes Gespräch mit einem guten Freund kann den Körper dabei unterstützen, Stress abzubauen. Unser Gehirn schüttet dabei unter anderem Oxytocin aus, ein Hormon, das beruhigend wirkt und uns Sicherheit vermittelt. Übrigens braucht eine richtig enge Freundschaft auch Zeit. Forschende haben ausgerechnet, vom ersten Kennenlernen bis zu einer echten Freundschaft vergehen im Schnitt rund 200 Stunden, die man miteinander verbringt. Also, vielleicht ist die wichtigste Verabredung heute gar nicht die im Geschäftsterminkalender, sondern die mit einem Menschen, der einen auch dann noch zum Lachen bringt, wenn der Tag eigentlich ziemlich mies läuft.
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9: Backofenwetter auch heute wieder, sagt auch Mia aus Visselhövede in Niedersachsen. Liebe Grüße, da blendet nämlich die Sonne beim Frühstück. Das sind Luxusprobleme, aber es ist tatsächlich so, es wird sehr, sehr heiß, es gibt Sonne satt. Später kommen aber Wind und Gewitter dazu, stellenweise sogar mit orkanartigen Böen. An der Nordsee heute 24 Grad, im Südwesten bis zu 40, auch im Landesinneren wird es sehr, sehr heiß. Morgen dann kaum entspannter, viel Wärme, viel Schwüle und nachmittags wieder Gewitter.
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10: Ich bin Joshua Heise, guten Morgen. Zu trocken, zu heiß, zu sonnig. Der Juli ist nach vorläufigen Angaben des Deutschen Wetterdienstes der 5. Monat in Folge, der deutlich sonniger ausfällt als im vieljährigen Mittel. Tanja Wagner berichtet.
11: Während sich Sonnenanbeter, Eisverkäufer und Freibäder freuen, ächzen die Städte in Deutschland unter der Hitze. Auch im Juli war es laut Wetterdienst ungewöhnlich heiß und es gab viel zu wenig Regen für die Jahreszeit. Gerade heute erwarten die Wetterfrösche wieder Spitzenwerte in der aktuellen Hitzewelle. Dennoch wird das Thema Hitze in den Kommunen immer dringlicher. Nötig seien Milliardensummen für Klimaschutzkonzepte, heißt es vom Deutschen Städtetag.
10: Der Autobauer BMW hat im zweiten Quartal deutlich weniger Gewinn gemacht. Der Konzern verdiente nach eigenen Angaben nur noch 1,2 Milliarden Euro, ein Rückgang um 35% im Vergleich zum Vorjahreszeitraum. Erst gestern hatte BMW angekündigt, bis Ende 2027 weltweit rund 8.000 Jobs zu streichen. Ein großer Teil davon dürfte Stellen in Deutschland betreffen. In Japan ist die Zahl der Toten nach dem schweren Erdbeben auf 28 gestiegen. Das hat die Zentralregierung in Tokio mitgeteilt. Die betroffene Präfektur Kumamoto im Südwesten der Hauptinsel hatte zunächst 17 Todesfälle gemeldet. Die Such- und Bergungsarbeiten gehen unterdessen weiter. Über 10.000 Menschen harren in Notunterkünften aus. Die Schufa will weiter keinen Einblick in ihre Blackbox, die Schattendatenbank, gewähren. Das hat die Auskunftei der ARD bestätigt.

0: bestätigt. Erst vor kurzem war bekannt geworden, dass die Schufa veraltete Daten von fast allen Verbrauchern für bis zu 10 Jahre speichert. Aber so das Argument, diese Daten hätten keinen Einfluss auf den aktuellen Schufa-Score.
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3: Einen schönen Donnerstag wünsche ich.

0: Bis nach London müssen wir gar nicht fahren, um Spaß zu haben. Last Train to London, das ELO natürlich. Einer meiner Favorites vom ELO übrigens. Hier ist Schwarzwaldradio. Ich wünsche einen schönen guten Morgen. Und bis London müssen wir, wie gesagt, nicht fahren. Nein, wir können hier in unserem schönen Schwarzwald bleiben. Auch in der Urlaubszeit und vor allem, wenn es jetzt so heiß ist. Da gibt es nämlich jede Menge kühle Plätzchen.
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0: Ist möglich?
1: Klar ist das möglich, mein lieber Bodo. Und zu dem Song gibt's auch eine schöne Geschichte. Der wäre nämlich fast nicht auf dem Album So gelandet. Denn die Band war bei den Aufnahmen, hatte das Equipment schon fast eingepackt. Und dann kam Peter Gabriel mit der Nummer und hat sie den Jungs vorgespielt. Und dann haben die gesagt, naja, na klar, müssen wir den endlich mal aufnehmen. Und der Rest ist Geschichte. Peter Gabriel hier mit Slam.

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12: Es hängt momentan keine Wolke über Deutschland. Das ist wirklich Wahnsinn. Jana aus Meldorf in Schleswig-Holstein hat uns auch schon Sonne gemeldet. Der Tag geht sommerlich los und ziemlich entspannt. Das Wetter hat aber später dann andere Pläne. Von Westen her wird es windig, teilweise sogar stürmisch. Dann ziehen Schauer und Gewitter übers Land. Zwischen 24 Grad an der Nordsee und 40 Grad im Südwesten ist heute alles drin. Morgen bleibt's warm bis heiß. Und ab dem Nachmittag können wir wieder mit Gewittern rechnen.
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13: Ich bin Joshua Heise. In diesem Jahr sind laut Robert-Koch-Institut bisher fast 10.000 Menschen in Deutschland an den Folgen der Hitze gestorben. Das sei mehr als in jedem einzelnen Gesamtjahr seit 2016, heißt es im RKI-Wochenbericht. Und aktuell zieht die nächste Hitzewelle über Deutschland. Deshalb möglichst drinnen oder im Schatten bleiben und viel trinken. Verstößt das Weiterleiten privater Chats an Dritte gegen das EU-Datenschutzrecht? Das ist heute Thema am Bundesgerichtshof. Ein Urteil wird noch nicht erwartet. Hintergrund ist ein Streit zwischen zwei ehemaligen Freundinnen. Thomas Brockt berichtet.
14: Eine der beiden Frauen hatte in einer Arztpraxis gearbeitet und sich über das, was sie dort erlebte, bei WhatsApp mit ihrer Freundin ausgetauscht. Dann gab es aber einen Streit zwischen den beiden und die Freundin sorgte dafür, dass die Chatnachrichten beim Chef der Praxis landeten und der Mitarbeiterin wurde gekündigt. Nun will sie 7.500 Euro Schadenersatz von der Ex-Freundin.
13: Der neue Unionsfraktionschef Frei hat fürs Erste genug von parteiinternen Querelen. Die Partei müsse aufpassen, dass sie nicht zu sehr um sich selbst kreise, sagte er im Deutschlandfunk. Es gehe darum, etwas für Land und Leute zu tun. Frei war gestern mit einem guten Ergebnis von 91,9% zum Nachfolger von Jens Spahn gewählt worden, der nach der Leihmutter-Affäre zurückgetreten war. Während in der Autobranche fleißig Stellen abgebaut werden, will Amazon das Personal an seinem Standort Pforzheim verdoppeln. Zudem sollen laut einem Sprecher mehr als 300 Millionen Euro investiert werden, auch um das Sortiment umzubauen. Nach dem Umbau sollen Transportroboter den dann 2000 Mitarbeitenden mobile Regale bringen, um lange Fußwege zu sparen.
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12: Passen Sie schön auf sich auf heute bei der Hitze. Ich wünsche Ihnen einen schönen Donnerstag.

0: Hello, hello, hier ist Schwarzwaldradio und wir wären ja nicht Ihr Lieblingssender, wenn wir nicht ab und zu mal so ein paar Ausreißer spielen würden. Und der Micha aus Marl, der hat sich so einen gewünscht. Hören Sie mal.
1: Guten Morgen, ihr Lieben, der Michael hier. Ich hätte da mal einen Wunsch von Marillion. Ja, Katie, das läuft ja eigentlich ziemlich oft. Das ist auch so das Bekannteste. Aber da gibt es das Album Fugazi und das gleichnamige Lied auf diesem Album. Das wäre schön, wenn ihr das mal spielen könntet.
0: Oh, das ist natürlich ein Brett von 8 Minuten. Aber wie gesagt, wir wären ja nicht Schwarzwaldradio, wenn wir sowas nicht auch mal machen würden. Also, hier sind Marillion mit Fugazi.

hitzefrei. Also für mich zumindest jetzt. Ich gehe jetzt an See oder nach Hause zu meiner Klimaanlage. Ich weiß es noch nicht genau. Ich wünsche Ihnen einen ganz schönen Vormittag mit Charlie Thorn. Der ist heute wieder an gewohnter Stelle. Um 10:30 ist er hier im Studio. Ich wünsche Ihnen einen schönen Donnerstag. Passen Sie auf sich auf. Und wir hören uns morgen früh um 6 wieder. Schwarz-Weiß.

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6: Das wird dann wieder so ein durchwachsener Tag mit allem drin und dran. Steigen wir mal mit dem nötigen Päckchen Soul ein. Bisschen leicht, beschwingt, mit guter Laune. Yeah. Jackie Wilson, wer da nicht ruft, ist tot.

State Bowie Heroes. Mit Blick auf die Mauer damals. Eine unglaublich starke Nummer. Eine dieser Platten, bei der man wirklich sagen muss, die Popmusik hat mal was bewegt. Gleich gibt's diesen Knaller aus den 80ern. Near Shoes and I Can't Wait. Vorne dran geht aber noch ein Musikwunsch für die

Silvi raus aus Remagen, die hat sich den Marrakesch-Express gewünscht von Crosby, Stills, Nash & Young. Mit der Bitte, dass der Fahrtwind vielleicht auch ein bisschen besser hilft, durch den Tag zu kommen. Das probieren wir jetzt aus.

Eine Show ist aus dem Jahr 86, I Can't Wait, bei Schwarzwaldradio. Apropos warten. Heute ist eine richtig tolle Kombination. Ich weiß gar nicht, ob das irgendjemandem aufgefallen ist. Also das ist schon fast toller, wie wenn gewisse Planeten in der richtigen Konstellation zueinander stehen. Die Deutsche Bahn hat heute Halbjahrespressekonferenz. Geht's also so um die Halbjahresbilanz, werden also die Geschäftszahlen und die Entwicklungen in der ersten Jahreshälfte präsentiert und teilweise auch kommentiert. Parallel dazu ist heute aber auch international der Zu-spät-kommt-Tag. Bin ich der Einzige, der den Zusammenhang sieht, oder?

0: 80er Italo-Sound von Silvio Pozzoli bei Schwarzwaldradio. Bleiben wir in den 80ern, aber bei einem Ausreißer aus Germany.
1: Hier ist der Stefan aus Butzbach in der schönen Wetterau im Hessenland. Ich habe einen Musikwunsch. Ein vergessener, zu Unrecht vergessener Song aus den 80ern. Eine deutsche Band, Feldmann Trommelt, hatten ein Lied, das hieß Healing. Schon mal besten Dank und einen sonnigen Donnerstag.
0: Tja, wie das Wetter in der Wetterau heute wird und wie sonnig das wird, darüber reden wir in ungefähr 5 Minuten. Bis dahin gucken wir uns aber mal das mit Feldmann Trommelt noch ein bisschen genauer an. War eine NDW-Band, Überbleibsel aus dieser Zeit, kamen aus Münster. Der Schlagzeuger Dirk Feldmann hat das damals auf die Füße gestellt. Das Problem war, dass die eigentlich schon an der Neuen Deutschen Welle etwas vorbeigerauscht waren. Also die war schon im Abklingen, als die ankamen. Und dann haben sie eben das die Schwierigkeit gehabt, mit denen sich viele Bands aus dieser Zeit sehr, sehr schwer getan haben. Sie haben es eben mal nicht mit deutschem Text probiert, nämlich mit anderen Worten, und die dann wirklich NDW nicht deutsch waren. Und das hat dann mal geklappt oder eben nicht. Also die hatten irgendwas mit Toulouse oder irgendwie in die Kante, war der erste Song, den die hatten. Und dann kam eben für die zweite Single, damals für Healing, Gastsängerin Gail Barry.

mit dazu. Das hat ein bisschen das flachere Ding geebnet und war dann auch so das One-Hit-Wonder, was sie hatten, leider tatsächlich vergessen. Aber immerhin mit einer nicht-deutschen Sängerin, die dann auch in Englisch gesungen hat. Ein kleines bisschen mehr Glaubwürdigkeit für diesen Song. Hier ist der vergessene Track Healing von Feldmann Trommelt bei Schwarzwald Radio.

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6: So, das fängt zunächst heute mal alles relativ harmlos an, liest sich im Moment auch so. Ich sehe gerade 28 sonnige Grad und wolkenloser Himmel in Schwerin, hat Fred geschickt. In Trassenheide am Strand 26 Grad sonnig und herrlichster Himmel, schreibt der Volker dazu. Berlin 29 Grad sonnig bei der Verena, Münster in Hessen 28,5 Grad. Bei Markus auch hier überall Sonne satt. So, Vaterstetten in Bayern, bisschen nördlich von München, 31 Grad sonnig, hat Astrid zu verkünden. Was haben wir noch anzubieten? Grafschaft in Rheinland-Pfalz bei Bonn 33,5 Grad Sonne satt, hat er Frank geschickt. Eisenach 30 Grad sonnig, Hans-Joachim, Dankeschön. Auch im Saarland in Neunkirchen beim Bruno sieht so aus, 30 Grad Sonne satt. Hannover 31 Grad Sonne beim Mirko. Bleibt aber nicht so. Das ist das Problem dabei. Im Laufe des Tages heute solltet ihr damit rechnen, dass dann ziemlich pustiger Wind kommt. Wir reden von 120 km/h. Gebietsweise kann das mit Gewittern einhergehen und diese Sturmböen auch sehr nass werden. Gebietsweise geht's aber auch komplett ohne. Einfach nur jede Menge Wind. Ohne den Regen heute ab. Seid bitte ein bisschen vorsichtig. Ab heute Nachmittag kommt da von Südwesten einiges reingepustet und schiebt ganz ordentlich durch. Nicht, dass hinterher wieder das klassische Sturmwichteln mit den Nachbarn läuft und dass euch nichts passiert. Also da ist einiges unterwegs. Ihr solltet es ernst nehmen und ein bisschen vorbereitet sein drauf, dass da nicht was passiert. Also gerade wenn man heute Mittag vielleicht irgendwie rausgeht oder das ein bisschen aufpassen. Erspart unter Umständen den Krankenwagen, ne? So.
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7: Ich bin Stefan Schütz. Fast 10.000 Menschen sind nach Schätzungen des Robert-Koch-Instituts in diesem Sommer an den Folgen von Hitze gestorben. Das ist mehr als in jedem anderen gesamten Jahr seit 2016, Tanja Wagner berichtet.
8: Besonders stark betroffen ist die Gruppe der über 85-Jährigen. Meist führt ein Hitzeschlag in Verbindung mit Vorerkrankungen zum Tod. Die Extremtemperaturen diesen Sommer haben eine bundesweite Debatte über mehr Hitzeschutz ausgelöst. Kommunen und Opposition fordern mehr Geld, etwa für mehr Stadtgrün und die Entsiegelung von Flächen. Aber auch, um Kitas, Krankenhäuser und Pflegeeinrichtungen herunterzukühlen.
7: Die Deutsche Bahn stellt heute ihre Halbjahresbilanz vor. Medienberichte zeigen schon davor. Zum ersten Mal seit 7 Jahren hat die Bahn Gewinn gemacht, und zwar im dreistelligen Millionenbereich. Außerdem sind so viele Menschen Bahn gefahren wie seit Corona nicht mehr, nämlich 960 Millionen. Das liegt wohl an den teuren Spritpreisen. Bei den aktuellen Waldbränden eigentlich schwer vorstellbar, aber Naturkatastrophen haben im ersten Halbjahr vergleichsweise wenig Schäden verursacht. Laut dem Rückversicherer Munich Re lagen die versicherten Schäden weltweit mit 44 Milliarden Dollar deutlich unter dem 5-Jahres-Schnitt. Entwarnung sei das aber nicht. Schwere Katastrophen hätten zuletzt vor allem Gebiete mit wenig versicherten Werten getroffen. Der Autobauer BMW hat im zweiten Quartal deutlich weniger Gewinn gemacht. Der Konzern verdiente nach eigenen Angaben 1,2 Milliarden Euro, ein Rückgang um 35% im Vergleich zum Vorjahreszeitraum. Erst gestern hieß es in Medienberichten, dass BMW weltweit rund 8.000 Jobs streichen will. Die UEFA kommt wohl heute Nachmittag zu einem Dringlichkeitstreffen zusammen. Das melden die Süddeutsche Zeitung und BBC. Die europäischen Fußballverbände wollen über die Pläne von FIFA-Chef Infantino beraten, externe Geldgeber in den Fußballweltverband einsteigen zu lassen. Der afrikanische Fußballverband begrüßt die Pläne.
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6: Was haben? Frank Sinatra, My Way, Michael Jackson, This Is Me, Bon Jovi, It's My Life oder Eric Clapton, Tears in Heaven, gemeinsam. Ne? Die Auflösung gibt's gleich, denn die hat heute Geburtstag und ist so alt, dass sie gleich aus dem Röhrenradio singt.

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1: Ah, Streets of London, Ralph McTell, der erste Benefits-Song, karitative Song. In dem Sinn, der richtig dicke Laufen ist. Ich wollte von euch wissen, was haben Frank Sinatra, My Way, Michael Jackson, This Is Me, Bon Jovi, It's My Life oder Eric Clapton's Tears in Heaven gemeinsam? Wo ist da die Schnittstelle? Sie hat heute Geburtstag, wird 85 Jahre alt und heißt Paul Anka.
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1: Also großartige Songs geschrieben und vor allem auch getextet. Also alleine, dass er hinter Bon Jovi steckt. It's My Life finde ich ja schon ziemlich spektakulär. Und bei Eric Clapton hat er auch ein bisschen nachgeholfen bei Tears in Heaven. Super. Er selbst hat nicht immer so viel Glück gehabt. Am Anfang lief es gar nicht rund für ihn. Er musste Menschen also mit... Ich sag mal vorsichtig, mit sehr viel Nachdruck überzeugen, Don Costa, der legendäre Musikarrangeur, sagte, das stürmte damals ein 15-Jähriger in mein Plattenbüro, schmiss sich an dieses Klavier, was bei mir im Büro stand, und hat da reingehauen wie einer, der seit 5 Jahren nichts mehr zu essen bekommen hat und ein Steak sieht. Also der muss reingehauen haben, wie irre. Viele Songsessions hat er aufgenommen. Ein bekannter Song von ihm heute war tatsächlich ein Ladenhüter, Lonely Boy. Das Ding hat er 58 im August aufgenommen, eben mit dem Orchester von Don Costa. Es hat allerdings fast ein Jahr lang gedauert, bis aus dem Ding was geworden ist. Das war dann 1959. Naja, also vielleicht hat der Film, in dem er es gesungen hat, Girls Town, ein bisschen was dazu beigetragen. Im Oktober 1959 war er dann auch in den Hitlisten, ist als Single veröffentlicht worden und war immerhin mehrere Wochen lang auf der 1 in den Billboard-Charts und damit erfolgreicher als seine Diana. Hier ist Paul Anka, Lonely Boy, alles Liebe und Gute zum 85. Geburtstag.

Mit einer der letzten Single-Erfolge von Culture Club, bevor die Band zerbrochen ist, Move Away. Es war eh spektakulär. Weiß ja nicht, also war schon komisch. Wir sind ja bei Culture Club eigentlich eingestiegen in Deutschland mit Do You Really Wanna Hurt Me. Da hatten die in England aber schon ein bisschen mehr am Start zu diesem Zeitpunkt und auch einigen ersten Erfolg. Deswegen hat sich das bei uns dann teilweise rückwärts abgespielt. So gerade Time, was ich eine unfassbar starke Platte finde von denen, haben wir ein bisschen später bekommen als die Engländer. Also da hat sich die Reihenfolge vermischt. Beim Karma Chameleon waren wir dann wieder synchron, was glaube ich auch dazu geführt hat, dass das Ding bis heute rauf und runter läuft, überall wo man hinguckt. Die hier hat auch noch lange nicht vor die Segel zu streichen, ist gerade wieder von der Tournee zurück. Glaube die letzten Konzerte laufen noch. Deutschland hat sie soweit durch. Weiß gar nicht, wenn, dann sind es nochmal einzelne Nachholtermine, die sie gespielt hat. Aber schwer unterwegs.

Uzi Quattro, wie war das neulich? Wie hat einer von euch sie beschrieben? Der wandernde Ledermeter. Das fand ich auch sehr, sehr böse. Uzi Quattro ohne Chris Norman. If you can't give me love. Tja, dann zieh ab.

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0: Videoclip, das damals so ziemlich alle Models, die richtig angesagt waren, vereint hat. George Michael und Fast Love bei Schwarzwald Radio.
1: Ja, hallo und grüß Gott. Hier ist mal wieder der Robert aus Schwaben-München bei Augsburg. Ich hätte gerne mal einen ausgefallenen Musikwunsch, und zwar das Abdul Hassan Orchestra mit Arabian Affair.

0: falls das klappt. Vielen Dank und macht weiter so. Bis dann, tschüss.
1: Ja, wir machen es wieder Geschirrspüler und geben uns Mühe, aber so ausgefallen ist er nicht. Er läuft, ja, würde man fast sagen, schon sogar relativ häufig bei uns. Hier ist die Urlaubserinnerung an Tunesien 1979.

0: Das Original zum A Cappella hätte House Martins Eile Just Barley, The Caravan of Love. Das ist auch so ein Song, der geht auf Anhieb rein und bleibt drin in den Ohren, auf jeden Fall. Der hier, also bevor wir jetzt mit Fortunate Son und Creedence Clearwater um die Ecke kommen, tatsächlich eine etwas ausgefallenere Sache.
1: Uwe hier aus Stralsund. Ich hätte mal wieder einen Musikwunsch. Mel Brooks, To Be or Not To Be. Danke.
0: Also ist ja Mel Brooks fantastisch. Ich finde es toll, dass diese großartigen Komiker alle irgendwie die 100er-Grenze knacken. 100 Jahre alt geworden, vor ungefähr 4 Wochen, Mel Brooks. Bob Hope hat das auch geschafft. Er hat auch die 100 vollgebracht, hat eine wunderbare Antwort rausgehauen auf die Frage, ab wann man im Showgeschäft möglicherweise zu alt werden könnte. Er hat gesagt, im Showgeschäft alt werden sie dann, wenn die Kerzen mehr kosten als die Torte unten drunter. Das ist ein schlagechter Bob Hope. Mel Brooks könnte sowas auch rausgelassen haben. Hier ist er mit Sein oder Nichtsein. To Be or Not to Be ist auch so ein Film, den man mal gesehen haben sollte. Herrlich daneben. Eine großartige Nummer.

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2: Ein Tag, der relativ gut anfängt, aber dann einen ziemlichen Haken schlägt. Gegen Nachmittag soll es richtig stürmisch werden, das gilt für ganz Deutschland. Da ist von orkanartigen Böen bis zu 120 km/h die Rede. Dazu, dass es dann ordentlich pusten und blasen wird, kommt auch noch, dass es teilweise trocken zugeht. Es ist nicht überall das Gewitter angekündigt, das damit rüberzieht. Also seid vorsichtig, passt auf, rechnet mal mit allem. Es wird auf jeden Fall ein bisschen ungemütlicher zum Nachmittag. Und gucken wir mal, ob sich das schon ein bisschen aufbauscht. Also tatsächlich haben wir in Plubich in Rheinland-Pfalz von Michael die Meldung bekommen, es hätte 34 Grad, ist sonnig, aber böiger Wind, Schleierwolken und da trübt sich's bereits. Braunschweig meldet 33 Grad bei der Marion, da ist es sonnig und auch jede Menge Wärme dazu. In Müscheln im Geiseltal 34 Grad, ein sonniger Tag, hat André geschickt, 36 in Nürnberg, auch hier Sonne vor der Elke ihrer Haustür. Guck mal, ob wir über die 36 noch drüber kommen. Ne, das ist so mit das Höchste, was wir haben. Nordhorn in Niedersachsen wechseln bewölkt beim Thoralf. Dann haben wir in Düsseldorf 29 Grad, recht angenehm kühl, aber sonnig beim Erich. Ja, und in, was haben wir hier? Moment, das ist noch anzubieten. Flensburg, 29 Grad, Sommer wie er sein soll, hat Hans Ulrich dazu geschrieben. Wird aber vermutlich nicht mehr lange so bleiben. Also seid vorsichtig, heute Nachmittag Unwetter im Anmarsch. Das wird umschlagen und ja, wer vorher aufpasst, hat hinterher weniger Dreck. Wisst ihr ja, wie es ist, ne?
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3: Ich bin Stefan Schütz. Bei der Bahn ist das erste Halbjahr wirtschaftlich gut gelaufen. Unterm Strich verzeichnete der Konzern ein Plus von fast 150 Millionen Euro. Damit schreibt das Eisenbahngeschäft erstmals seit 7 Jahren wieder schwarze Zahlen, sagte Bahnchefin Paller. Sie fügte hinzu, sie sei erst dann zufrieden, wenn die Qualität im täglichen Betrieb überzeugt. Dafür werde weiter kräftig investiert. Es ist vielleicht ein Hoffnungsschimmer. Die deutsche Wirtschaft meldet zum dritten Mal in Folge ein Wachstum nach einem Quartal. Im Zeitraum von April bis Juni lag das Plus bei 0,2%. In den beiden gemessenen Abschnitten davor legte das Bruttoinlandsprodukt um 0,3 und 0,4% zu. Aus dem Ausland verzeichnete die Industrie mehr Aufträge. Zudem legten die deutschen Exporte im Mai den 4. Monat in Folge zu. Der Sportartikelhersteller Adidas hat seine Umsatzprognose für dieses Jahr nach oben korrigiert. Bis 10% sind wohl mehr drin. Das liegt auch an der Fußball-WM. Zurückblickend gerät Vorstandschef Gulden in Schwärmen. Adidas hatte 14 WM-Mannschaften ausgerüstet, darunter beide Finalisten. Im ersten Halbjahr lag der Umsatz bei über 13 Milliarden Euro. Zu trocken, zu heiß, zu sonnig. Der Juli ist nach vorläufigen Angaben des Deutschen Wetterdienstes der 5. Monat in Folge, der deutlich sonniger ausfällt als im vieljährigen Mittel. Tanja Wagner berichtet.
4: Und es gab viel zu wenig Regen für die Jahreszeit. Gerade heute erwarten die Wetterfrösche wieder Spitzenwerte in der aktuellen Hitzewelle. Nötig seien Milliardensummen für Klimaschutzkonzepte, heißt es vom Deutschen Städtetag. Verschattung, die Entsiegelung von Böden sowie mehr Stadtgrün, all das kostet Geld und bestehende Förderungen reichten da nicht aus.
3: 14 Jahre nach ihrem Tod können Fans von Whitney Houston persönliche Gegenstände der legendären Pop-Ikone ersteigern. Am 11. August kommen in einem Auktionshaus in Los Angeles 54 Erinnerungsstücke unter den Hammer, darunter Kleider, Schmuck und Koffer. Mitbieten kann jeder dank Online-Funktion. Der Erlös geht an Projekte für benachteiligte Jugendliche in den USA.
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2: So, meine Damen und Herren, es ist 12 Uhr, Mittagspause, im Moment noch warm und überall noch relativ erträglich. Gleich gibt's den Sommer, den Badelatschen dazu.

0: Hat mir neulich ein Hörer erzählt, dass Mick Hucknall, Sänger von Simple Red, nach dem Konzert in Freiburg in einem Freiburger Club feiern wollte. Und der Türsteher hat ihn nicht reingelassen, weil er ihn nicht erkannt hat. Das ist wahrscheinlich eine dieser Geschichten, die, naja, wie soll ich sagen, ewig durch die Geschichte von Freiburg wabern wird.
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0: Ja, wenn ein Musikalbum zur Marke geworden ist, dann hat das bei den Blues Brothers geklappt, beim Buena Vista Social Club allerdings auch. Zurücklehnen, entspannen, der gesungene Sommer aus dem Jahr 97, Cancan, der Buena Vista Social Club, das ist auch so eine Platte, die vor Coolness und vor Weisheit strotzt.

Cliff und Jerusalem, das war jetzt eine etwas härtere Nummer. Mir ist es aber auch nicht eingefallen, weil eigentlich hieß es, hat der Bene geschrieben, keine Zeit. Und da war überlegt, für Cliff keine Zeit. Aber den Songtext googeln hat geholfen, ja. Es war so offensichtlich, aber manchmal hat auch der Kopf Ladehemmung, was das Ding betrifft. Wir haben es ja hinbekommen. Übrigens, liebe Grüße an die Kathleen. Die hat sich bei uns heute gemeldet. Sie hat Geburtstag, hat ein Prosecco aufgemacht und wünscht sich dazu den passenden Song mit dem nötigen Hüftschwung. Und die fesche Lola, das Showgirl aus dem Copacabana Club von Barry Manilow. Mit dem Anfang klappernden Besteckkasten. Klingt aber so, ne?

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Swear Sister und Breakout, das wäre jetzt wieder was für meinen Kollegen Tobi Siegwart. Jede Menge Blasinstrumente mit drin, macht aber auch Laune, das Ding. Rangiert so irgendwie so zwischen den Welten. In eine 100% klare Richtung drücken kann man den Song eigentlich nicht, was es sein soll. Es ist gut, es ist ein toller Ohrwurm, ich glaube, das reicht auch voll und ganz. So einen Ohrwurm nötig hätte die Steffi momentan, die hat sich bei uns gemeldet und hat eine Nachricht geschrieben. Ich bin im Krankenhaus und gerade im Aufwachraum, klingt also, als ob da gerade

kontrolliert worden wäre. Und ich bräuchte jetzt ein bisschen Action. Rob Grill mit Rock Sugar. Ja, das kriegen wir auf die Reihe. Also Rob Grill, erstens mal mit dem Song, der richtig fetzt, und Rock Sugar. Also jetzt auch noch Candice Zucker, das ist wieder KRS in Stereo hier bei Schwarzwaldradio. Wer sonst macht sowas?

0: absoluter Sommerhit aus dem Jahr 95, die Nachtkrabbler. The Nightcrawlers push the feeling on. Wir haben hier eine ganz besondere Mission bei Schwarzwaldradio heute noch vor uns. Und zwar folgende Nachricht kam rein vom Björn aus Reichshof bei Siegen. Das ist in NRW.
1: Ich habe seit circa einer Woche einen kleinen Kater bei mir im Haus. Und diese Woche steht Musikerziehung auf dem Programm. Und heute steht Kiss auf dem Plan. Und da wollte ich fragen, ob du mir nicht da ein bisschen helfen kannst und vielleicht Hide Your Heart von Kiss spielen könntest. Fände ich total klasse von dir. Ich wünsche dir noch einen schönen Donnerstag.
0: Also das heißt dann jetzt, bei deinem Kater ist Kiss sozusagen die Katzenmusik. Ich habe das schon raus. Also kein Scherz, ich hatte ja einen deutschen Pinscher, Einstein. Und der war auch musikalisch erzogen. Und ihr könnt mir erzählen, was ihr wollt. Ich weiß nicht, ob es darüber Forschungsstudien gibt. Vielleicht weiß da jemand was drüber, wie Tiere auf verschiedene Musik reagieren. Tatsächlich war das bei dem aber so, ich konnte eine Rockplatte drauflegen haben, irgendwas Jazziges, es konnte irgendwas Akustisches, was Klassisches sein, vollkommen egal. Es hat ihn alles nicht gestört. So wie auch nur der Hauch von Rap drin war, hat er den Raum verlassen. Und wir haben das mehrfach ausprobiert und getriggert. Es ist kein Witz, es hat jedes Mal funktioniert. Tierische Früherziehung ist so unglaublich wichtig. Hier ist zum Lernen, Kater, aufpassen, Kiss, Hide Your Heart.

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8: Momentan in den weitesten Teilen Deutschlands noch relativ angenehm. Das soll sich allerdings jetzt in den nächsten Stunden ändern, denn ab 14 Uhr ist da schon eine ordentliche Warnung rausgekommen. Momentan in Mettelen 33.

0: 30 Grad, leicht bewölkt, hat Stefan gemeldet. Immer noch sonnig ist es in Potsdam bei 33 Grad. Und beim Jörg Gardenstedt in Niedersachsen meldet bereits leichter Wind aus Süden. 36 Grad hat es auch noch und Sonne bei der Edith, aber da kommt was. Ne? So, was haben wir da noch? Bedeckter Himmel, 33 Grad in Lübeck in NRW, hat Hannes geschickt und schreibt schon mal vorsichtshalber dazu, er sieht aus wie die Ruhe vor dem Sturm. Wechselnd bewölkt in Rostock, momentan 22 Grad. Beim Noah, guck gerade, ob noch irgendwie was dazwischen ist. 35 Grad in Leipzig. Da hat Frank schon geschrieben, nee, beim besten Willen, ich bleib drin. Was ist noch dazwischen? Weißbach, Hohenlohe-Kreis Baden-Württemberg meldet auch Sonne, satt und 36 Grad. Burg hat geschickt. Mücheln in Sachsen-Anhalt 36 Grad, sonnig bei der Mariola. Ja, und in Lübeck 34 Grad beim Roman, auch da Sonne, satt. Es soll was kommen und es wird etwas heftiger werden. Da ist von 120 km/h die Rede, die der Wind pustet. Ansonsten Temperaturen heute von 26 Grad auf Sylt bis zu 40 Grad am Oberrhein. Also das wird ein sehr heißer Wind, wenn der kommt, denn der Regen ist tatsächlich nicht überall dabei.
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2: Ich bin Stefan Schütz. Die Deutsche Bahn schreibt erstmals seit Jahren wieder schwarze Zahlen. Unterm Strich steht nach den ersten 6 Monaten ein Plus von 147 Millionen Euro. Bahnchefin Palla freut sich, aber es gebe noch viel zu tun. Tanja Wagner berichtet.
3: Sie sei erst zufrieden, wenn auch die Qualität wieder stimme, so Palla in der Mitteilung zur Halbjahresbilanz. Positiv dagegen der Trend im Kerngeschäft. Selbst die Sorgenkindergüter und Fernverkehr hätten ein Plus erwirtschaftet. Dabei dürfte die Bahn auch von den hohen Spritpreisen profitieren. So verzeichnete der Konzern fast 1 Milliarde Fahrgäste.
2: Die hohen Temperaturen sind vor allem für ältere Menschen sehr belastend. Insgesamt sind in diesem Sommer etwa 10.000 Menschen an den Folgen von Hitze gestorben, schätzt das Robert-Koch-Institut. Besonders stark betroffen ist die Gruppe der über 85-Jährigen. Meist führt ein Hitzeschlag in Verbindung mit Vorerkrankungen zum Tod. Weitere 84.000 Evakuierte an der französischen Atlantikküste können in ihre Häuser zurückkehren, da sich die Waldbrandlage spürbar entspannt hat. Etwa gleich viele müssen noch in Notunterkünften bei Freunden und Verwandten ausharren. Die zuständige Präfektin von Bordeaux teilte mit, dass die Rückkehrer ihre Mobiltelefone im Blick haben sollen, um schnell auf Warnungen der Behörden reagieren zu können, falls die Brände wieder aufflammen. Nächster gefährlicher Trend auf Social Media unter dem Hashtag Tanmaxing. Dabei zeigen sich insbesondere junge Menschen, wie sie sich ohne Sonnencreme bräunen. Stolz zeigen sie dann die weißen Abdrücke, die etwa der Bikini hinterlassen hat. Erstaunlich, sagen Fachleute, denn die gleiche Generation ist grundsätzlich gut über das mögliche Hautkrebsrisiko aufgeklärt. Fußball boomt wie nie zuvor. In der zurückliegenden Saison haben die Clubs aus der ersten und zweiten Bundesliga so viele Tickets verkauft wie noch nie. Das teilte die Bundesliga GmbH mit. Insgesamt sind fast 21,5 Millionen Karten über die Ladentheke gegangen. Im Schnitt fast 35.000 Zuschauer pro Spiel.
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0: Also nochmal für alle, es ist für Deutschland eine Unwetterwarnung rausgekommen. Es soll ein ordentliches Unwetter durchziehen. Es muss nicht überall regnen, aber der Wind bläst anständig. Von 120 km/h Sturmböen ist da die Rede. Und gebietsweise auch von ordentlichen Gewittern. Bitte passt auf euch auch auf. Bitte passt auf euch auf. Jetzt aber. Donnerwetter.

0: Diana Ross, I'm coming out. Bei dem Wetter bleibt man aber gescheiter drin, Frau Ross, ne?
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0: Wir wandern ab nach Bella Italia ins Jahr 77. Da erschien der Streifen Die Straße des Heroins, Dealer Connection, oder auch auf Italienisch, und damit wären wir beim Titel des Songs, La Via della Droga. Das Ganze erschien von einer Formation namens Goblin. Und Goblin hat diesen, ja, Poliziesci, also wirklich superklasse vertont. Das waren sowas wie italienische Antwort auf Pink Floyd. Und die hatten auch den nötigen Dampf drin. Ist ein toller Instrumentaltitel, bisschen progressiv, bisschen abgefahren. Aber leider auch ein bisschen kurz, mit gerade mal 2,5 Minuten. Ist er fast schon der perfekte Zahnputz-Song. Hier ist Goblin aus Bella Italia, La Via della Droga.

0: Tom Jones, She's the Lady, der Mann, der den Song geschrieben hat, wird heute 85. Paul Anka hat da seine Hände mit im Spiel gehabt und diesen Knaller verarbeitet. So, und jetzt ist er dran, der Wolfgang aus Haltern am See.
1: Ich finde, der Anteil von Manfred Mann oder Manfred Mann's Earth Band ist heute viel zu niedrig. Und welches Stück du spielen möchtest, das entscheidest du. Und ich denke, du magst die Band ja auch. It's your turn, Charlie. Viele Grüße.
0: Ja, dann würde ich sagen, machen wir mal eine Überraschung. Manfred Mann war ja immer gut dafür, bei anderen Songs zu nehmen, die ein bisschen eigen zu interpretieren und komplett eigene Sachen draus zu machen. Einige Songs habt dabei ein völlig neues Gesicht und eine völlig neue Herangehensweise erfahren. Man erkennt noch, was es ist, allerdings hat es auch so diesen klassischen Manfred Mann-Strich bekommen. 95 auf dem Album Soft Vengeance und auf der Tour war es soweit, da war Bob Dylan mal wieder dran. Da hat er sich an Shelter from the Storm rangemacht. Das Besondere an dem Song ist nicht nur die Herangehensweise, sondern dass er beide damaligen Sänger der Earth Band bzw. vom Plain Music Projekt zusammen eingesetzt hat. Einmal Noel McCallan und auf der anderen Seite eben ganz klar damalige Stammbesetzung der Earth Band Chris Thompson. Beide zusammen in diesem Song und der hat mal so ein bisschen eine ganz, ganz eigene Aura. Und das passt ja auch so ein bisschen zu dem Wetter heute. Die Ruhe und der Schutz vor dem Sturm.

Harpo in the Summer Night. Das ist auch schon ein paar Jahre her, dass das als Sommerhit durchgelaufen ist. Aber es hat irgendwie immer noch funktioniert. Und die Flöte am Anfang, weißt du, geht's nur mir so? Ich denke da immer an die Schlümpfe, an die Zeichentrickserie. Es klang ähnlich. Ne? Also zumindest ja, von der Ecke her. So, wir haben wieder Nachwuchs bekommen in der Schwarzwaldradio Family. Dieses Mal sind es Michael und Andrea, die zu uns gestoßen sind. Kam folgende Nachricht. Wir sind gerade im Urlaub im Schwarzwald und hier auf euren tollen Sender aufmerksam geworden. Gerne würden wir mal einen Song von der britischen Band Carter hören. Vor allem Anfang der 90er Jahre in Deutschland einen größeren Bekanntheitsgrad hatte, aber im Radio eben nicht gelaufen ist. After the Watershed. Mit dem Song verbinden wir viele schöne Erinnerungen und auch Live-Konzerte, die wir damals besucht haben. Und das wäre toll, wenn ihr das Ding einmal ins Radio packen könntet. Carter, die Unstoppable Sex Machine. Das schlicht und einfach nur Carter. Das war auch so eine Formation. Zusammen mit der KLF gehen die eigentlich neben der KLF immer richtig unter. Dabei waren die auch sehr, sehr bekannt dafür, Rock'n'Roll-Samples zu nehmen, Bassgitarren und eben eine Drum Machine, diesen Drumcomputer und damit diesen eigenen Sound zu erzeugen. Was für die tatsächlich sehr wegweisend war, die hatten diese extremen Bühnenstrahler überall dabei. Dieses extrem weiße Licht, was eine Affenhitze erzeugte und wo es also auch im vorderen Bereich der Bühne richtig warm wurde. Und dann sind die tatsächlich mit dem Stage Diving. Das waren, glaube ich, die ersten, die diesen Wahnsinn so richtig perfektioniert hatten. Das haben viele andere schon vorher gemacht, aber die hatten es echt drauf. Also dieses von der Bühne springen und sich vom Publikum fallen lassen. Und wenn man nicht so arg verschwitzt war, konnte man sie sogar festhalten. Carter, die Unstoppable Sex Machine und After the Watershed.

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0: Johnny Clegg and Savuka aus Südafrika, Della, I know what a dog howls at the moon. Auch so ein Stück Musik, das man selten hört. Schöner Musikwunsch ist reingekommen von Tom Petty and the Heartbreakers, mit auch mal was anderem als dem üblichen Bekannten.
1: Hier ist der Norbert aus Schneid, hätte wieder mal einen besonderen Musikwunsch, und zwar Tom Petty and the Heartbreakers mit Built to Last.
0: Hört man aber auch sofort bei der Nummer, dass es von Tom Petty ist. Also da gibt's auf jeden Fall nichts dran zu schieben.

1991, ein kleines One-Hit-Wonder, Dance with a Stranger, The Invisible Man bei Schwarzwaldradio. So, Björn hat sich gemeldet und der hat einen Musikwunsch für seine Frau, für die Andrea. Und zwar schreibt er, ich möchte damit sagen, dass ich sie liebe, mich auf unseren Urlaub freue und gewünscht hätte sich einen Song, den er mit ihr sehr gerne mal, also von einem Künstler, den er mit ihr sehr gerne mal live erlebt hätte. Das ist er nett. Das war der Wunsch von Martin aus Villingen. Gewesen wär's der hier, Queen, Bohemian Rhapsody. Und ein

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2: Tja, da liest man ein paar Dinge heute bei euch. Schwül heiß bei 34,5 Grad in Pfatter in Bayern, hat Uli geschickt. Dann hätten wir momentan hier in Offenburg direkt vor der Haustür sonnige 38 Grad, schreibt die Gerlinde. Ich freue mich drauf, wenn ich da gleich rauskomme. Super. Dann hätten wir noch anzubieten Gerathal in Thüringen mit 34 Grad sonnig, hat uns Eva geschickt. Plauen meldet 36 Grad, ein sehr heißer Tag von der Birgit gekommen. Sonnig ist es auch. Tja, es sieht nach Regen aus und bedeckter Himmel in Herne in NRW. Beim Heinz, da geht's also schon los. Bedeckt in Leverkusen bei der Brigitte und bei 36 Grad. 40 Grad hätten wir in Frankfurt am Main, Stadtteil Griesheim. Schöne Musik zur Wohnungsrenovierung übrigens und zum sonnigen Tag vom Uwe. Ja, also es ist, es drückt und da ist auch was im Anmarsch. Bitte seid vorsichtig. Es ist von Windgeschwindigkeiten bis zu 120 km/h die Rede. Und das Krasse ist bei diesem Sturm, der da kommt, muss nicht unbedingt Regen oder Gewitter dabei sein. Nee, das kann auch nur so im Trockenen. Ziemlich warm, ziemlich intensiv. Pusten und wehen. Seid bitte vorsichtig.
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3: Ich bin Stefan Schütz. Zum ersten Mal seit 7 Jahren hat die Bahn wieder Gewinn gemacht. Unterm Strich stand im ersten Halbjahr ein Plus von 147 Millionen Euro. Im Vorjahresvergleich stand noch ein Verlust von 760 Millionen Euro zu Buche. Auch bei den Fahrgastzahlen legte die Bahn zu. Sie stiegen im ersten Halbjahr auf 960 Millionen, 17 Millionen mehr als im Vorjahreszeitraum. Sonnencreme schützt vor Hautkrebs, das glauben laut einer Umfrage für die Zeit 2/3 der Menschen in Deutschland. Fachleute sind da aber skeptisch. In einer neuen medizinischen Leitlinie heißt es, es lasse sich nicht wissenschaftlich belegen, dass Sonnenschutzmittel ausreichend vor Hautkrebs schützen, vor allem wenn der tatsächliche Lichtschutzfaktor geringer ist als auf der Packung angegeben. Gefährlicher Zwischenfall im Krieg zwischen Russland und der Ukraine. Die polnische Regierung geht davon aus, dass auf ihrem Gebiet eine russische Rakete in einem Feld eingeschlagen ist. Für die Bevölkerung habe keine Gefahr bestanden, weil ein Kampfjet bereit war, das Geschoss unschädlich zu machen, heißt es. Polen ist NATO-Mitglied und könnte die Verbündeten zu Hilfe rufen, falls es sich angegriffen fühlt. Noch nie haben weniger Menschen dem Staat vertraut als aktuell. Laut einer Umfrage im Auftrag des Beamtenbundes trauen 17% den Verantwortlichen zu, ihre Aufgaben erfüllen zu können. 79% meinen, der Staat sei überfordert. Das größte Vertrauen haben Union-Anhänger, gefolgt von Wählern der SPD und Grünen. Linke und AfD-Wähler trauen dem Staat wenig bis gar nichts zu. 14 Jahre nach ihrem Tod können Fans von Whitney Houston persönliche Gegenstände der legendären Pop-Ikone ersteigern. Am 11. August kommen in einem Auktionshaus in Los Angeles 54 Erinnerungsstücke unter den Hammer, darunter Kleider, Schmuck und Koffer. Mitbieten kann jeder dank Online-Funktion. Der Erlös geht an Projekte für benachteiligte Jugendliche in den USA.
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2: Na, wenn man schon im Dampfkarer sitzt und irgendwie im Airfryer, machen wir auch die passende Musik dazu, dass man sich wie der Sommer fühlt und wie Teil dessen, was da gerade verbrutzelt. Es ist echt krass, war eben mal kurz vor der Tür. Donnerwetter, ey.

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1997 sind die Backstreet Boys längst mehr als nur eine Boyband. In Europa haben AJ, Howie, Nick, Kevin und Brian bereits Millionen Fans. Doch jetzt wollen sie der Welt zeigen, wir sind nicht nur die Jungs für die romantischen Balladen. Wir sind viel mehr. Und genau dafür kommt Everybody. Der Song ist größer, lauter und selbstbewusster als vieles, das die Band bis dahin veröffentlicht hat. Schon der Titel sagt alles. Everybody, Backstreet's Back. Wir sind da, wir sind zurück und zwar laut. Besonders legendär wird das Musikvideo. Die fünf Bandmitglieder verwandeln sich darin in Figuren aus einem Gruselfilm. Werwölfe, Mumien, Vampire und andere Monster. Genau das macht das Musikvideo für viele Fans bis heute zu einem der ikonischsten der 90er. Inhaltlich ist der Song eigentlich eine einzige Party-Einladung. Jeder soll aufstehen, mitsingen, mittanzen und genau deshalb funktioniert die Nummer auch bis heute. Denn jeder kennt diese Momente auf einer Feier, wenn ein Song läuft und plötzlich alle Generationen den Refrain kennen. Mit Everybody schaffen die Backstreet Boys endgültig den Sprung von der erfolgreichen Teenie-Boyband zum weltweiten Pop-Phänomen. Der Song wird zu ihrem Markenzeichen und zu einem der größten Hits der gesamten 90er.

0: nicht gerade Zuckerbrot und Peitsche, aber Sugarloaf und Jerry Coperta wäre es gewesen mit Don't Call Us Weak. Ruf nicht an, wir rufen zurück.
1: Wie kommst du denn jetzt auf Zuckerbrot und Peitsche?
0: Sugarloaf, ganz einfach.
1: Ah ja.
0: Das war eine, manchmal, ja, ich verstehe voll und ganz, aber ich finde es klasse, dass du gerade da bist. Wir haben einen unfassbar schönen Musikwunsch reinbekommen. Ich habe ja immer mal gesagt, Year of the Cat ist für mich so das beste Musikstück, was ich je gehört habe von Al Stewart, weil sich so unglaublich aufbaut und eine tolle Energie entlädt, da ist alles drin. Und tatsächlich ist ein Musikwunsch reingekommen, der kommt bei mir auf der Liste gleich nach Year of the Cat.
2: Hallo Charlie, hier spricht der Klaus aus dem Chiemgau. Nachdem du gerade so tolle Spezialitäten spielst, hätte ich auch noch einen Wunsch. Von Barclay James Harvest, The Poor Man's Moody Blues. Wäre toll, wenn es den auch noch spielen könntest. Danke dir, servus, der Klaus.
0: Jetzt haben wir uns echt angeguckt, Helmer und ich, und überlegt, ob ich den noch einpacke oder nicht, weil eigentlich ist das ein Song, der muss laufen, wenn es dunkel ist.
1: Das bilden wir uns immer ein. Es gibt so Songs, die gehen nicht zu jeder Tageszeit. Berater von anderen Radiostationen, die haben da so Listen, aber das schieben wir weg.
0: Wir machen das jetzt einfach mal.
1: Es gibt Tage, wo man Dinge einfach machen muss.
0: Ja, und genau das war die Intention hinter dem Song, denn es ist eine wunderbare Power-Rock-Ballade. Es ist eine Oper in 6,5 Minuten. Die Entstehungsgeschichte ist weniger schön. Barclay James Harvest touren 76 mit ihrer Oktober-Rundtour. Und ein Journalist von der britischen Presse vom Sounds Magazine

0: ihn beleidigt die Band und auch noch die Fans der Band als ihr seid sowas wie The Moody Blues für Arme. Es ist ungerecht und auch nicht richtig, wenn wir ehrlich sind. Also die haben ja schon tolle Sachen auch vorher gemacht. Mockingbird und all diese Songs.
1: Das ist kein Stil, das ist eine private Meinung.
0: Ne? Ja, einfach schlecht. Hat damit nichts zu tun und vor allem Fans beleidigen geht gar nicht. Also das hat auch damals Willie Wolstenholme, der Keyboarder der Band, gesagt. Die waren da echt angefressen. Und John Lees, Gitarrist und Sänger, der war so stinksauer nach diesem Interview, dass die Band erstmal gesagt hat, wir geben der Presse keine Interviews mehr. Und der Lees hat sich ins Hotelzimmer zurückgezogen nach diesem Interview und dem Konzert und war echt geladen. Und diese ganze Energie, diese Wut, das war, man hat ihm einen Sack Zitronen hingeschmissen, er hat sich den Tequila dazu geholt. Er hat dann gedacht, okay, Muddy Blues, bester Song, Nights in White Satin. Setzt sich hin und er filettiert diesen Song in seine Einzelteile, setzt ihn völligst frisch zusammen. Allerdings so wie eben Barclay James Harvest es gemacht hat. Es ist unmöglich, das Original nicht rauszuhören, Nights in White Satin, das hört man einfach. Aber in dem Moment hat er diesem Journalisten auf eine, wie man sagen würde, auf eine hochintelligente Art und Weise eins auf die Klappe gehauen. Und das hat so unfassbar gesessen. Was dabei rauskam, war die Abrechnung mit diesem Typen, der mit der Band einfach nichts anfangen konnte. Ist ein Riesenknaller geworden.
1: Und das hören wir jetzt auch.
0: Ja, wunderschöner Song und euch wünsche ich jetzt ganz viel Spaß mit Helmer Litzke und einer dieser Songs, der einfach alles hat. Drama, Energie, Blut, Schweiß, Tränen. Ein Hammerstück Musik.

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14: Es ist kurz nach 3:30 und der virtuelle Wahnsinn geht weiter. Was sagst du?
15: Ab sofort. Ne?
16: Das tritt nach meiner Kenntnis, ist das sofort.
14: Ja.
16: Unverzüglich.
14: Schönen Nachmittag.
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0: Die Band nannte sich America, die mit dem letzten Einhorn weltweit unterwegs waren, The Last Unicorn. Aber sie haben auch das Stück gemacht, The Border, grenzübergreifend, weil mir heute wieder mal bewusst geworden ist, wie grenzübergreifend meine ich jetzt nicht nur in Deutschland, von Mecklenburg-Vorpommern nach Sachsen und Thüringen und nach Nordrhein-Westfalen und Hessen, nein, alle 16 Bundesländer sind herzlich willkommen, aber auch in Frankreich, in Dänemark, in Perth, Australien schaltet man immer mal wieder Schwarzwaldradio ein, in Thailand, vorhin kam eine Post aus Thailand wieder mal, alles zu unterschiedlichsten Uhrzeiten, Perth zum Beispiel, da geht es ja langsam auf den Abend zu, auf Richtung Mitternacht später. Wir haben den Nachmittag, 3:11, schön, dass Sie bei uns sind und grenzübergreifend, wir werden tatsächlich auch im Ausland gehört. Ich habe mir mal ein paar Dinge aufgehoben von denen, die geschrieben haben, hören Sie mal hier.
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0: Genau, und was wir alles hören bei uns, ne? Bartley James Harvest vorhin, Riesennummer, also von einem Jukebox Hero zum anderen. Da gibt es einen Song übrigens von Foreigner. Kommt auch gleich. Aber erstmal Mr. L. Stewart.

Die Foreigners mit Lou Gramm und den anderen Kollegen dieser Band und Jukebox Hero, als wenn sie den Song damals für uns geschrieben hätten, für unsere Jukebox. Die heißt ja schon über 10 Jahre so, also so lange. Boah, ich weiß gar nicht, Schwarzwaldradio gibt es eigentlich schon ein bisschen länger, aber auf DAB deutschlandweit, von Hamburg bis Garmisch-Partenkirchen, von Dresden bis ran an die belgische und niederländische Grenze. Another One Bites the Dust, genau. Das ist so der Viervierteltakt, in dem die meisten Popsongs gemacht wurden. Auch der Song von America ist so ein Viervierteltakt. Susanne aus Biesenthal bei Berlin schreibt nämlich, das war ein richtig toller Song von America vorhin, ja, The Border. Einfach merken, die Grenze, ne? Und ich sagte ja, grenzübergreifend hört man Schwarzwaldradio auf den unterschiedlichsten Wegen. Geht ja nicht nur DAB+, das geht ja nur in Deutschland. Ich weiß gar nicht, ob das nach Österreich rüberschwappt oder auch in die Schweiz, GDC, aber man kann es ja auch online hören. Über die Schwarzwaldradio-App zum Beispiel, da hätte man den Vorteil, Playlist in Echtzeit. Und da steht jetzt gleich drin, Marquis of Kensington. Ja, der wäre stolz auf einen Marquis of Kensington. Ja, schönen Song. 2 Minuten 47, Flash. Der Roger oder Roger, ich weiß es nicht, aus der Nähe von Zürich, aus der Schweiz, hat geschrieben, ob er das mal wieder hören könnte. Marquis of Kensington, natürlich. Da weiß ich jetzt gar nicht, was das für ein Takt ist, aber wir machen weiter im Viervierteltakt. So 1, 2, 3. Auf der 2 und auf der 4 wird geklatscht. Das ist die sogenannte Snare. Die wird betont. Musiker wissen da Bescheid. Auf der 2 und auf der 4. Das passt richtig gut. Der Backbeat.

Wir zum musikalischen Staub aufwirbeln mit Queen. So, und jetzt ein richtiger Gentleman, Marquis of Kensington. Das war Ende der 60er ein Studioprojekt vom Manager der Kings, Robert Wace. Jetzt Flash.

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10: Christiane schreibt aus Grobitz, 38 Grad, natürlich Sonne über ihr. Michaela aus Hellbrand, 39, auch da scheint die Sonne. 35 Grad sind es in Siegen, hat uns Georg Dietrich mitgeteilt. Da gab es schon vorhin ein Gewitter. Das wird wohl heute noch öfter der Fall sein am Nachmittag. Harko hat auch geschrieben aus Pfedelbach in Baden-Württemberg, 38 Grad und 40 sind es in Salou. Sonniges Wetter, schreibt Nicole, aber 40 Grad. Wir haben es kurz nach drei.
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11: Ich bin Stefan Schütz. Ab wann handelt es sich um einen Verstoß gegen den Datenschutz, wenn zum Beispiel WhatsApp-Nachrichten an Dritte weitergeleitet werden? Damit beschäftigt sich der Bundesgerichtshof. Eine Frau hatte einer Freundin per Textnachrichten die Zustände bei ihrem Arbeitgeber mitgeteilt. Nach einem Streit leitete die Beklagte die Nachrichten an die Praxis weiter. Der Klägerin wurde daraufhin gekündigt. Die deutsche Wirtschaft meldet zum dritten Mal in Folge ein Wachstum nach einem Quartal. Im Zeitraum von April bis Juni lag das Plus bei 0,2%. In den beiden gemessenen Abschnitten davor legte das Bruttoinlandsprodukt um 0,3 und 0,4% zu. Aus dem Ausland verzeichnete die Industrie mehr Aufträge. Zudem legten die deutschen Exporte im Mai den vierten Monat in Folge zu. Aus Sicht der Wettbewerbszentrale hat die Zeitschrift Focus Gesundheit irreführende Testsiegel an Ärztinnen und Ärzte vergeben. Ob das so ist, muss noch geklärt werden. Der Bundesgerichtshof hat schon mal klargestellt, dass die Siegel strengen Anforderungen genügen müssen. Jacqueline Melcher.
12: Ärztinnen und Ärzte wurden vom Focus als Top-Mediziner oder Focus-Empfehlung ausgezeichnet. Wer eine jährliche Gebühr zahlte, durfte diese Siegel auch für Werbezwecke nutzen. Der BGH betont jetzt, dass bei Testlogos mit Gesundheitsbezug besonders streng auf die Richtigkeit, Eindeutigkeit und Klarheit geschaut werden muss. Ob die Siegel des Focus diese strengen Anforderungen erfüllen, muss jetzt erneut das Oberlandesgericht München prüfen.
11: Shell macht wegen des Iran-Kriegs gerade richtig gute Geschäfte. Die gestiegenen Öl- und Gaspreise haben dem Energiekonzern seinen höchsten Gewinn seit Beginn des Ukraine-Kriegs eingebracht. Der bereinigte Nettogewinn ist im zweiten Quartal auf 9,8 Milliarden Dollar gestiegen. Das ist mehr als doppelt so viel wie im Vorjahr. Fußball boomt wie nie zuvor. In der zurückliegenden Saison haben die Clubs aus der ersten und zweiten Bundesliga

0: Bundesliga so viele Tickets verkauft wie noch nie. Insgesamt sind fast 21,5 Millionen Karten über die Ladentheke gegangen. Im Schnitt fast 35.000 Zuschauer pro Spiel.
1: Mit ein klein wenig Musikgeschichte am Donnerstagnachmittag. Wir haben es kurz nach drei. Willkommen bei uns. Unabhängig davon, wie Sie uns hören, über die App oder über DAB. Jetzt ein Song, den wir alle kennen. Ne? Und die allermeisten, wahrscheinlich auch Sie, gehen davon aus, oh, das ist ein Lied, da bleiben wir ewig jung und forever young. Das ist ein schöner Wunsch, ja, da würde ich mich sogar anschließen. Aber es geht nicht ums ewig jung bleiben. Es dreht sich um die Angst vor einem Atomkrieg, vor die Bedrohung im Kalten Krieg, verpackt in den Traum von ewiger Jugend, um das schön erleben zu können. Es ist also keine Partyhymne. Es war 84, ein Aufruf, jeden Moment bewusst zu genießen, da die Zukunft ungewiss ist. 1984 hat der Sänger von Alphaville diese Zeilen verfasst und die Musik gepackt. Forever Young.

0: Boney M und Ma Baker, bei wem sage ich das? Um 14 Minuten nach 3. Vorhin habe ich gesagt, ich weiß gar nicht, ob DAB auch über die Grenze, Schweiz oder Österreich. Und der Herbert ist unterwegs. Herbert, kann man hören in Österreich, ne?
1: Kann man euch hören. Beruflich, ich war jetzt 4 Tage in Österreich und bin jetzt hier Braunau. Ich weiß nicht, ob du das was sagst.
0: Ja, ja.
1: Und da habe ich jetzt eben Schwarzwaldradio rüber und dann kamst du und ich wollte eigentlich dann nur sagen, also es funktioniert wohl an den Grenzen da zu Österreich, deutsch-österreichischen Grenzen, kriege ich euch rein. Und wenn du mir noch einen Musikwunsch erfüllen würdest, wäre super, nämlich von Quincy Jones das I No Capita. Ich weiß gar nicht, wie man das schreibt.
0: I No Corrida. Wir lassen ihn singen und du überlegst nochmal, okay, weil wir schreiben ja weniger.

0: Wir sind ja Radio, wir lassen laufen. Aber schön, dass DAB über die deutsche Grenze nach Österreich schwappt. Herbert, hab eine gute Heimfahrt.
1: Super, ich danke dir, Helmut, du machst es echt spitze. Du bist mein Lieblingsmoderator.
0: Oh, da, hör auf, ich krieg Gänsehaut. Mach's gut, danke dir.
1: Tschüss. Ich auch, danke dir. Ciao.
0: Tschüss, ja, also wir, ja, manchmal müssen wir auch schon, in die Maske muss ich schon eintragen, ja. I know Corrida. Das I übrigens mit AI. Und dann kommt Quincy Jones.

Es hätte nicht passender laufen können als heute, stelle ich gerade fest. Let me entertain you. Robbie Williams, mein kleiner musikalischer Freund. Ich habe nicht sein Tour-T-Shirt an, wo vorne drauf steht Robbie. So im Schriftzug, ein bisschen angelehnt an das von Oasis früher, hat er so Robbie geschrieben und auf dem Rücken stehen die ganzen Tour-Daten. Das nur so nebenbei. Wenn wir jetzt eine Webcam hätten, würde ich mich reinstellen und würde es Ihnen zeigen als Beweis. Aber unterm Strich, das ist jetzt, glaube ich, nicht so wichtig. Wichtiger ist die Mucke. Und da kommt jetzt welche, die auch nicht so häufig läuft. Der Mann heißt Jerry Rafferty. Take the money and run.

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8: Kuckuck. Ich habe gerade noch der Elvira geantwortet, Veronika und Rico, die wollten es auch nicht glauben wegen dem T-Shirt. Ich habe jetzt schnell von den Kollegen ein Foto machen lassen, Schwarzwaldradio-Status, da ist der Beweis, Robbie Tour T-Shirt. So, wichtiger habe ich aber gesagt, ist die Musik und das ist auch so, kleine musikalische Randnotiz. Heute, auf den Tag genau vor 72 Jahren, gab es das erste offizielle Konzert vom King of Rock'n'Roll, Elvis Presley. Er gibt sein Profidebüt in Memphis. Er war die Vorband eines bekannten Country-Sängers mit dem Namen Slim Whitman. Ein Fun Fact, auf den Konzertplakaten damals wurde er fälschlicherweise als Elvis Presley angekündigt. Elvis Presley. Er soll darüber sehr gelacht haben. War bestimmt ein netter Kerl. Also ich glaube, das war ein netter Kerl, oder?
9: No, I have people who write songs for me. I have never written a song myself.
8: Ja, da hat er uns wissen lassen, dass er nie selbst Lieder geschrieben hat, sondern dass er Menschen dafür hatte. Aber er war ein netter Kerl, stimmt's?
10: Elvis?
8: Ja.
10: Bestimmt.
8: Bestimmt. Eines der Lieder, die er damals gesungen hat, heute auf den Tag genau, vor 72 Jahren, war dieser hier.
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0: und Kentucky vor 72 Jahren. Das war der 30. Juli 1954, manch einer. Ich auch nicht. Ich war noch nicht auf der Welt. Ne? 2 Jahre später hat der Mann dann tatsächlich einen weltweiten Nummer-1-Hit. Den spiele ich gleich. Frag mal so in die Runde. Der erste Nummer-1-Hit von Elvis in Deutschland, das war 1969. Da hat es ein bisschen länger gedauert. Die erste Nummer-1 in Deutschland von Elvis, In the Ghetto. Aber 1956 gab es weltweit eine Nummer-1 für ihn. Und zwar mit Heartbreak Hotel. Grüße gehen raus an alle Elvis Presley-Fans.
1: His records are really going like wildfire. He's America's new singing sensation, our new RCA recording artist. Here he is, a big reception for Elvis Presley.

Was für eine starke Musik von Sherbet, so nannten die sich seinerzeit. Viertelstündchen noch, dann wird es vier. Es gibt ja einen alten Spruch, mehr als ein Radio muss man nicht anhaben, sobald es so heiß ist wie in Deutschland heute. Ich will nicht aufs Wetter eingehen, ich will auch nicht jammern. Klar, es ist heiß, man muss da durchkommen, das ist nicht jedermanns Sache. Aber wegen dem Foto im Status, dass ich überhaupt noch ein T-Shirt und eine Hose anhabe, schreibt jemand. Ich verrate ihren Namen nicht.

0: dran.
1: Hallo Helmes und wieder die Tamara aus Haibach. Bei Gentlemen fällt mir natürlich sofort auch Brian Ferry ein mit seiner Roxy Music. Und da wäre es toll, wenn du das Lied Love is the Drug spielen könntest. Yeah. Ich weiß nicht, wie es bei euch ist. Hier ist es eine unerträgliche Hitze. Es zieht sich langsam zu. Aber wir machen das Beste draus. Liebe Grüße. Tschüss.
2: Dankeschön. Wie ist es bei uns genauso heiß? Wir haben aktuell vor 2 Minuten, habe ich geschaut, 39 Grad Celsius.

0: Blondie, die Band Blondie, Hanging on a Telephone. 78 hat sie das Stück veröffentlicht und ausgebracht. 1978 hat man mit Telefon, glaube ich, noch telefoniert. Und nicht so wie heute. So ein Handy, so ein Smartphone ist ja auch ein Telefon. Ja, aber die meisten datteln ja nur damit rum. Auch die WhatsApp-Nachrichten, die ins Studio reinprasseln, eine nach der anderen, im 10-Sekunden-Takt übrigens. Wenn Sie auch Lust haben, etwas zu schreiben oder zu sprechen, bitteschön. 0173 104 33 33. Die WhatsApp-Nummer im Studio von Schwarzwaldradio. Und der Matthias aus Hamburg, meine Perle, der schwitzt so vor sich hin. Ne?
1: Und so kann ich hier fröhlich vor mich hinschwitzen bei, ja, ich glaube, 35 Grad in Hamburg. Ich würde mir aber was Schönes von dir wünschen.
0: Ja,
1: und
0: dann
1: zwar
0: sag.
1: Searching von
0: Change.
1: Ach, wie heißen sie jetzt? Jetzt habe ich den Namen vergessen. Naja, gehört dazu. Searching, kennst du bestimmt den Titel?
0: Kenn ich.
1: Ist was zum Tanzen, richtig geil, schweben durch die Wohnung.
0: Schweb oder
1: ja,
0: Tanz?
1: Ja, habe ich vergessen, wie sie heißen.
0: Aber die Band nennt sich Change. Werde ich nie vergessen. Also die gehört seit ewig zu meinen Lieblingsbands. Jocelyn Brown, die weibliche Stimme. Luther Vandross ist dabei. Und viele andere gute Musiker ihrer Zeit. Change. Veröffentlicht das Stück. Naja, Ende der 80er.

0: So eine fluffige Musik, ne? 46 Jahre auf dem Buckel, das hört man ihr nicht an. Veröffentlicht tatsächlich nicht Ende der 80er, sondern 1980. Das war ein Frühwerk von Change.
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0: Ein Sommerwetter, wie es nicht in jedem Buch steht. Ich formuliere es mal so. Der Herr Kramer hat sich gemeldet aus Frankenberg. Das ist in Hessen. 33 Grad. Der Himmel allerdings hat sich eingewölkt. Es drohen Hitzegewitter. Nicht ungewöhnlich. Nancy in Barlebensee, 38. Sonnenschein. Benjamin schreibt aus Dottenhausen in Baden-Württemberg, 31 Grad. 36 sind es in Ludwigsburg bei Ilse. Und auch da scheint die Sonne, noch keine Gewitter. Und bedeckter Himmel. Stutensee, 38 Grad. Silvia, da könnte noch einmal Blitz und Donner aufkommen am heutigen Tage. Könnte, ich bin ja kein Wetterfrosch. 16 Uhr genau.
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0: Ich bin Stefan Schütz. Wehrpflichtige Männer aus der Ukraine können künftig nicht mehr so einfach in die Europäische Union. Die erschwert ihnen die Flucht vor dem Krieg gegen Russland. Die bisher vereinfachten Aufnahmeregeln wird es nicht mehr geben, heißt es. Fast 4,4 Millionen Menschen aus der Ukraine haben bisher in der EU Schutz gefunden. Die Armee sucht nach rund 2 Millionen Wehrpflichtigen. Die Deutsche Bahn schreibt zum ersten Mal seit Jahren wieder schwarze Zahlen. Unterm Strich steht nach den ersten 6 Monaten ein Plus von 147 Millionen Euro. Bahnchefin Paller sagte, sie sei erst zufrieden, wenn auch die Qualität stimme. Insgesamt dürfte die Bahn auch von den hohen Spritpreisen profitieren. Verzeichnet wurden fast 1 Milliarde Fahrgäste. Die hohen Temperaturen sind vor allem für ältere Menschen sehr belastend. Insgesamt sind in diesem Sommer etwa 10.000 Menschen an den Folgen von Hitze gestorben. Das schätzt das Robert-Koch-Institut. Besonders stark betroffen ist die Gruppe der über 85-Jährigen. Meist führt ein Hitzeschlag in Verbindung mit Vorerkrankungen zum Tod. In Südeuropa kämpfen Feuerwehrkräfte weiter gegen Waldbrände. An Frankreichs Atlantikküste und in der Region um Spaniens Hauptstadt Madrid hat sich die Lage entspannt. Nicht so auf Kreta und in der Türkei, Rachel Sommer berichtet.
1: Die Einsatzkräfte halten den riesigen Waldbrand bei Bordeaux weiter in Schach. Zehntausende Menschen, die ihr Zuhause vorsichtshalber verlassen mussten, können nun wieder heimkehren. Doch nicht überall wendet sich die Lage zum Guten. Auch an etlichen anderen Orten in Frankreich sind Waldbrände ausgebrochen. Noch deutlich weiter südlich von Bordeaux, in Brignoles etwa, haben auch Superstar George Clooney und seine Familie ihr Haus aus Sicherheitsgründen geräumt.
0: Nach dem Auslaufen des Tankrabatts hat sich das Leben in Deutschland verteuert. Im Juli lagen die Verbraucherpreise um 2,8% über dem Niveau des Vorjahresmonats. Laut dem Statistischen Bundesamt mussten wir für Lebensmittel 0,4% mehr zahlen als im Vorjahresmonat. Fachleute gehen von weiter steigenden Lebensmittelpreisen aus.
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6: So, wo ist denn mein kleiner Merkzettel? Ich hatte für Donnerstag einen kleinen Merkzettel hingeklebt. Ralf in Wesseling hatte mich vorgestern, in Anführungsstriche gesetzt, etwas genötigt, im sogenannten deutschen Eck, wo zwei Deutsche hintereinander singen, die Rodger Monotones mal rauszuholen. Mensch, mein Freund Harry, der hat sich so gefreut. Also, Versprechen werden gehalten. Versprochen ist versprochen und wird nicht gebrochen.
7: One, two, three,
6: in 8 Minuten, Ralf. Und für alle anderen natürlich auch.

so ein Lied, das einen runterholt, also zur entsprechenden Stimmung. Ne? Und egal, ob man jetzt Eagles-Fan war oder ist oder Glenn Frey, manche sagen auch Frey, da gibt es immer verschiedene Aussprachen. Also Glenn Frey, früher bei den Eagles, aber auch sehr erfolgreich solistisch, wie mit diesem

0: Stück hier, I've Got Mine. 4:10.
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0: Ja, und den Anfang machen die, die sich nach einer hessischen Stadt benannt haben, Röttgau im Landkreis Offenburg. Ich habe extra mal nachgeblättert, so um die 45.000 Einwohner. Der erste Auftritt von dieser Band war 1978 im Roxy in Offenbach. Peter Oswald, Ali Neander, Jokey Becker sind heute noch musikalisch aktiv. Röttgau Monotones mit einem Stück aus dem Jahr 1985. Mein Freund Harvey. Und danach geht's mit dem Taxi nach Paris.

Schöne Erinnerungen, ne? In diesem sogenannten deutschen Eck, wo zwei Deutschgesungene hintereinander laufen, weil wir nicht wollen, dass durchaus gut gemachte Musik von vor 20, 30, 40 Jahren nicht in Vergessenheit gerät. Das Stück, das wir gerade gehört haben, war aus dem Jahr 84. Die Rodko Monotones haben es 85 veröffentlicht. Das waren zwei schöne Beispiele, ne? Und Taxi nach Paris 84 waren, glaube ich, die Preise noch anders. Wenn ich richtig informiert bin, so häufig fahre ich nicht Taxi, regulär pro Kilometer momentan nach Region unterschiedlich zwischen 2 und 3 Euro. Und nehme mal eine Stadt, schöne alte Quedlinburg. Von Quedlinburg zum Beispiel nach Paris. Das sind bestimmt 900 Kilometer, wenn es reicht. Da kommen wir mal locker 2000 Euro zustande. Also da lohnt sich's eher, das Fliegen zu lernen. Aber nichts gegen Taxifahrer. Man muss ja jetzt nicht gleich nach Paris, ne? Grüße alle Taxifahrer im Land. Fahrt gut und grüßt eure Kunden.

0: 1991 hat es zum ersten Mal unsere Ohren erreicht, dieses Lied von Ten Sharp. Und auch das ist unvergessen bei uns in der Jukebox. You! Ich würde ja gerne das T-Shirt weitergeben. Ich werde ja per WhatsApp gefragt, das Robbie Williams T-Shirt. Let me entertain you. Das war ja der Anlass und nie war es passender als heute. Ich bin ja nicht der Merchandising-Mann von Robbie Williams. Nein, das kann man, ich glaube, nicht öffentlich bestellen. Das kann man nur dann kaufen, wenn er seine Konzerte hat in ganz Europa. So viel dazu im Moment. Let me entertain you, greife ich lieber dieses Motto auf und kümmere mich um einen Hörer in Bach an der Donau. Das liegt in der Nähe von Regensburg.
1: Servus, Helmer, da ist der Ricci. Heute passieren schon wieder so viele Sachen.
0: Echt jetzt?
1: Auf Schwarzwaldradio. Zuerst höre ich einen Wetterbericht vor ein paar Stunden aus Pfatter, was ja nicht weit weg ist von da, wo ich eigentlich her bin.
0: Ah, das höre ich mir aber dann mal in Ruhe an. Ich würde jetzt einfach mal Let Me Entertain You machen, Rudolf. Das ist eine sehr lange Sprachnachricht. Wenn jeder hier mit anderthalb Minuten käme, käme ich zu gar nichts mehr. Raus geht dann der Musikwunsch. Love Machine und Supermax. Alias Kurt Hauenstein. Das war der Mindset-Mann.

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13: Und Sie wissen ja, wir entdecken sehr, sehr gerne Musik. Und zwar unterschiedlichsten Genres oder unterschiedlichsten Couleur. Nehmen wir mal Stichwort Mike Oldfield. Der holt sich an aller Regel mit seiner fantastischen Musik, weil er selbst nicht singt. Immer verschiedene Sänger. Maggie Riley am allerhäufigsten, aber auch ein paar andere. Aber Mike Oldfield hat ja, ein Genie an Musik, hat ja auch Dinge gemacht, die gerade an so einem hitzigen Tag wie heute einfach mal dazu einladen, 3,5 Minuten gar nichts zu machen. Also wenn das irgendwie geht, ne, beim Autofahren schwierig, aber wenn Sie einfach mal einen Stift fallen lassen und diese wundervolle Musik genießen, danach geht's besser.

Mike Oldfields Musikgeschichte ist ellenlang und das Lied, das vorher lief, Wonderful Land heißt es, weil die einen oder anderen geschrieben haben, weil sie nicht die Playlist von Schwarzwald Radio in Echtzeit auf dem Handy haben. Das wäre so ein kleiner Tipp für mich, ne? App gratis für Umme, kostet nix. Und ich dachte mir, machen wir ein Doppelplay draus, Family Man. Maggie Reilly mit Er, der das meiste gemacht, der Mike Oldfield, aber Roger Chapman, Anita Hagerland, Sally Oldfield war dabei, Barry Palmer war zu Gast und auch andere, die ihm zu dieser wunderbar komponierten Musik immer noch die Stimme geliehen haben. So, wann sollte man so ein Wonderful Land so mal runterkommen, sonnig spielen? Jetzt, wo wir endlich Sommer haben, sagen die Kölner, wenn ich es richtig ausgesprochen habe. Mal endlich Sommer haben. Das sind Bab.

Da kann man jeden DJ fragen. Also wenn man wirklich eine Sommerparty macht, ohne Racy geht da gar nichts. Ne? Und da gibt es ja noch mehrere Titel, alleine von Racy und von dieser Zeit aus den 70ern. All das ist in der Jukebox bei Schwarzwald Radio. Übrigens für alle Neuhörer, wir spielen Musik aus den 60ern bis ran an die 2000er. Zwischendrin auch mal sowas wie Italo-Disco. Vorhin hat mich einer der Hörer angeschrieben und gesagt, ihr spielt so wenig Italo-Disco. Und ich solle mir doch mal einen aussuchen von der Italo-Disco, die ganz selten läuft. Ja, bitteschön. Cube, ein Unternehmen aus Italien zu Zeiten der Italo-Disco. Concert Boy.

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9: Da schreibt der Bernd aus Lohmar, 28 Grad, ich will es gar nicht glauben, ein Ort mit unter 30 Grad heute. Grau bewölkt, das deutet auf Gewitter und Regen hin. Heike schreibt aus Potsdam, 37 und wechselnd bewölkt. Reinhard in Katharinenberg im Biergartenfestival Thüringen, 38 Grad, große Stimmung, danke an eure Kollegen. Frank schreibt aus Großbreitenbach, 34 Grad und Sonne. Und in Koblenz, da wo Mosel und Rhein, das deutsche Eckbild. Ne? Da ist es bedeckt beim Harald mit 34 Grad. Wir haben es gleich 17 Uhr.
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10: Ich bin Stefan Schütz. Das Vertrauen in den Staat ist auf einen Tiefstand gesunken. Das zeigt eine Bürgerbefragung im Auftrag des Beamtenbunds. 79% der Befragten meinen, der Staat sei mit Aufgaben und Problemen überfordert. Fiona Reinhardt berichtet.
11: Besonders mit Blick auf die soziale Absicherung und die Rente halten viele Menschen den Staat für überfordert. Fast jeder Fünfte hat aber auch wenig Vertrauen in den Staat, wenn es um Steuern und Finanzen geht. Ausnahme ist die Asyl- und Flüchtlingspolitik. Hier hat das Vertrauen deutlich zugenommen. Experten gehen davon aus, dass die wechselnden Regierungen und die Unzufriedenheit mit der Merz-Regierung Grund für den Vertrauensverlust sind.
10: Die Verbraucherpreise in Deutschland sind im Juli um 2,8% gestiegen, deutlich mehr als zuletzt. Grund ist unter anderem das Auslaufen des Tankrabatts. Auch der andauernde Iran-Krieg belastet die Energiemärkte. Fachleute erwarten, dass etwa Nahrungsmittel in den kommenden Monaten teurer werden, weil Erzeuger höhere Energiekosten weitergeben. Erstmals seit Jahren macht die Deutsche Bahn mit ihrem Kerngeschäft wieder Gewinn. Hinzu kommt eine hohe Nachfrage. Rund 960 Millionen Bahnfahrten machten die Reisenden in den ersten 6 Monaten 1,8% mehr als im Vorjahreszeitraum. Unterm Strich verzeichnete die Bahn eigenen Angaben zufolge im ersten Halbjahr ein Plus von 147 Millionen Euro. Ab dem 1. August haben Erstklässler einen Rechtsanspruch auf Ganztagsbetreuung. Das Institut der deutschen Wirtschaft rechnet aber damit, dass einige westdeutsche Bundesländer das zunächst nicht komplett hinkriegen. Stellenweise gibt's noch große Lücken. Trotzdem sollen fast alle Kinder einen Platz bekommen, notfalls eben mit größeren Gruppen oder anderen Übergangslösungen. Der Bundesgerichtshof verhandelt seit heute einen ziemlich pikanten Fall. Verstößt das Weiterleiten privater Chats an Dritte gegen EU-Datenschutzrecht? Zwei ehemalige Freundinnen liegen sich in den Haaren. Die eine hatte Nachrichten über den Arbeitsplatz der anderen ausgerechnet an deren Arbeitgeber weitergeleitet. Die Folge? Kündigung. Jetzt fordert die Betroffene Schadenersatz.
9: Streit. Und das bei dieser Hitze. Wir wollen nicht streiten, wir wollen uns alle lieb haben.
12: Hallo lieber Helmer, Dien ist hier aus Düsseldorf. Ah. Also bei diesen Temperaturen sind ja wahrscheinlich die meisten am Schwitzen oder im Schwimmbad oder werden gleich vom irgendeinem Regen überrascht. Was würde da besser passen als Talking Heads und Slippery People? Wer weiß, was da gemeint ist in Wirklichkeit.
9: Also da hast du jetzt, glaube ich, falsche Gedanken. Ich meine, ob das jetzt besser passt oder nicht, das ist jetzt deine persönliche Meinung, die ja jeder Hörer hat hier übrigens. Aber ich kann das entschärfen. Slippery People, das ist nicht das, was du jetzt denkst. Nein, in dem Song von den Talking Heads geht es quasi um scheinheilige Personen. Ja? So schlaue Prediger, um Leute, die alles besser wissen. Das hassen die wie die Pest. Alte deutsche Redewendung. Das ist Slippery People.

liebe diesen Song, besonders dieses Ende mit diesem fast schon epischen Klaviersolo. Anselm Smile und The. Für manche einen auch schon in Vergessenheit geraten. Deshalb holen wir sie wieder raus nach dem Motto Oldies neu entdecken. Jetzt eine Band aus Wales, The Alarm. Regen im Sommer, Rain in the Summertime. Das passt.

Der Sting mit seinen zwei Kumpels von The Police, die haben in den 80ern auch schon gewusst, wo der Hase hinläuft. Big Brother is watching you. Darum geht's ja in Every Breath You Take. Schwarzwaldradio, der Donnerstagnachmittag, immer noch, manche sagen schon früher Abend, wenn sie Feierabend haben. 10 Minuten vor 5:30 heute an diesem 30. Juli haben ja wenigstens zwei Leute Geburtstag, die wir alle kennen. Also sollten Sie heute Geburtstag haben. Liebe Grüße aus dem Studio hier in Offenburg. Happy Birthday, beste Gesundheit, alles Gute und 2, 3 kleine Geschenke wünsche ich Ihnen. Aber Sie sind in guter Gesellschaft, nicht die Einzigen, wenn Sie heute haben. Paul Anka, 85, wird der Kanadier. Und ich würde ihn gleich mal singen lassen mit einem Stück Musik, Steel Guitar and a Glass of Wine. Das kann man sich zum Feiern, ein kleines Glas Wein kann man sich gönnen. Und Kate Bush, die wir auch alle kennen und

viele mögen, hat heute auch Geburtstag. Die Dame, die irgendwann, ich war Ende der 70er, glaube ich, hat die in James Bond Musik abgelehnt. Ihr ist angeboten worden, den Bond-Song zu singen, Moonraker, und sie hat es nicht gemacht. Die Shirley Bassey, die Waliserin, hat dann Ja gesagt und sie hat Moonraker gesungen. Aber Kate Bush hat andere Dinge gesungen, unter anderem ein super Duett. Und ich könnte mir vorstellen, dass sich jetzt ganz, ganz viele gleich freuen. In 2 Minuten, nachdem Paul Anka fertig ist, würde ich mal ein Duett rausholen. Kate Bush und Peter Gabriel. Was glauben Sie, wie das Lied dann heißt? Richtig. 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
11: Und mit der Band Six Was Nine.

0: Genesis. Wie sie leben und wie sie leben. Tonight, tonight, tonight. Starkes Stück Musik. Und um den Ganzen noch was Positives anzuhängen, heute Nacht, also da haben wir es dann überstanden, nachdem in manchen Regionen zumindest Gewitter und nochmal Regen runtergekommen sind, dann gehen die Temperaturen, also in manchen Teilen Deutschlands, um 10, 15 Grad nach unten. Man kann wieder durchatmen. Gleich Mink de Bill mit Sommermusik. Vorher möchte ich aber einem, der sich das gemerkt hat. Vor 2 Jahren lief der Titel zum letzten Mal, der Rudolf. Wo? Im Chiemgau, ne?
1: Im Chiemgau bin ich momentan, nämlich am Chiemsee. Mhm. Und jetzt hätte ich auch einen Wunsch, den du mir vor 2 Jahren im August erfüllt hast. Und ich glaube, seitdem habe ich nicht mehr gehört. Das wäre nämlich von Neil Diamond, Walk on Water. Da heute sowieso so viele Songs laufen, die interessant sind und nicht so oft laufen. Vielleicht passt es noch rein. Dankeschön, schönen Tag, Servus, Gruß vom Chiemsee.
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Was für ein Lied, oder? Taco, da werde ich wieder niederländische Umarmung bekommen, weil er ist in den Niederlanden zu Hause, dieser Taco, der normalerweise aus Jakarta stammt. Jakarta ist er selber, aber ist als Kind schon in die Niederlande mit seinen Eltern. Taco ist sein Vorname, Okkas ist sein Nachname. Gut, dass ich Michael in Dienstlagen habe, er weiß sowas. Aber der Michael hat übrigens mich heute auch darauf aufmerksam gemacht. Im September, ich glaube am 1. September war es, ne? So viele WhatsApp-Nachrichten hier. Feiert Schwarzwaldradio ein 10-jähriges DAB-Jubiläum. Danke für die Erinnerung. Da machen wir aber ein kleines Fass auf. Am 1. September. DAB Plus. Ja, von Hamburg bis Garmisch-Partenkirchen. Und knapp über die Grenze haben wir heute gelernt. Wenn man so aus Österreich kommt oder nach Österreich fährt, auch Schweiz, geht das auch noch. So, jetzt würde ich der Silvia in Bad Aibling eine Freude machen. Bad Aiblingen ist in der Nähe von Rosenheim. Schöne Ecke. Und sie kam, warum auch immer, heute schon vor geraumer Zeit übrigens auf die Idee, bei diesem Wetter sich einen zu pfeifen und Harry Belafonte um Unterstützung zu bitten. Sie kennen das Lied?

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6: Da schauen wir doch mal, was Essen meldet. Michael in Essen, 26 Grad, bedeckter Himmel. Gab es da schon Regen und Gewitter? Ich weiß es nicht, aber 26 ist angenehm. Der Herr Rademacher in Sonsbeck hat 23, noch angenehmer, aber da regnete es vor ein paar Minuten jedenfalls noch. Am linken Niederrhein, wie er schreibt. Sabine in Chemnitz, 36 Grad und natürlich Sonne. Bad Würreshofen hat sich gemeldet. Rolf, 35 Grad hatte er immer noch vor ein paar Minuten, ja, vor 6 Minuten. Wir haben es gleich 18 Uhr. Mein lieber Schwan, Ingo in Dortmund, 25, auch da grau bewölkt. Und in Bad Lauchstädt bei Astrid, 39 Grad. Mein lieber Schwan, 18 Uhr wird's gleich.
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7: Ich bin Stefan Schütz. Die Europäische Union will sich bei künstlicher Intelligenz nicht länger von Google, Amazon und Co. abhängen lassen und plant 7 riesige KI-Rechenzentren. Die EU-Kommission sucht jetzt für die sogenannten Gigafactories private Investoren und schießt bis zu 10 Milliarden Euro zu. Fast 4,4 Millionen Menschen aus der Ukraine haben bisher in der EU Schutz vor Russland gefunden. Doch ukrainische Männern soll das erschwert werden. Vereinfachte Aufnahmeregeln entfallen, berichtet Dieter Ebeling aus Brüssel.
8: Das von Russland angegriffene Land hat ein massives Problem mit mehr als 2 Millionen Fahnenflüchtigen. Die sollen künftig in der EU nicht mehr in den Genuss eines vereinfachten Aufnahmeverfahrens kommen. Dieses Verfahren soll künftig hier nur noch für die gelten, die schon Wehrdienst geleistet haben. Alle anderen Wehrpflichtigen müssten normale Asylanträge stellen. Immerhin, wer schon jetzt in der EU ist, darf auch hier bleiben.
7: Gefährlicher Zwischenfall im Krieg zwischen Russland und der Ukraine. Die polnische Regierung hat bestätigt, dass auf ihrem Gebiet eine russische Rakete in einem Feld eingeschlagen ist. Ein Kampfjet war aufgestiegen, um das Geschoss im Ernstfall unschädlich zu machen, heißt es. Polen ist NATO-Mitglied und das Militärbündnis teilte mit, die Luft- und Bodenabwehr sei aktiviert worden. In Australien hat ein Buch nach 150 Jahren den Weg in eine Bibliothek zurückgefunden. Ein Mann hat es abgegeben, nachdem er es bei Renovierungsarbeiten gefunden hatte. Wer das Werk über antike griechische Bauwerke einst ausgeliehen hat, lässt sich nicht mehr klären. Die Überziehungsgebühr würde sich auf rund 17.000 Euro belaufen. Der Streit zwischen dem Europäischen Fußballdachverband UEFA und dem Weltverband FIFA spitzt sich zu. Sollte der von FIFA-Chef Infantino gewünschte Investorendeal allein als Plan bestehen bleiben, drohen alle UEFA-Mitglieder mit einem Boykott aller FIFA-Wettbewerbe. Falls Infantino die kommerziellen Rechte an Weltmeisterschaften verkauft, dann steigt der Druck, sie häufiger als alle 4 Jahre zu veranstalten, so die Befürchtung der Europäer.
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6: Und eventuell mit einer schönen Erinnerung für Sie. Ich fand das jetzt nicht so prickelnd seinerzeit, aber Geschmäcker sind ja unterschiedlich. Welcher Film erinnert Sie an... Ja, hören Sie mal kurz. Und irgendjemand im Lande sagt jetzt, Mensch, das war doch... Crocodile Dundee, genau, und aus dem Soundtrack diese Musik von Mindless Energy.

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2: Versuchungen sollte man nachgeben. Wer weiß, ob sie wiederkommen. Oscar Wilde.

Wenn man die Gelegenheit hat, kann man sich richtig schön machen mit dieser Musik, ne? Und dann mit Tina Turner, Let's Stay Together. Wenn ich jetzt einen Roomservice hätte, würde ich sagen, bitte bring mir mal noch einen Kaffee und ein halbes Stückchen Apfeltasche. Aber wir haben hier keinen Roomservice. Man muss alles selbst machen. Ja, wie bei Ihnen, oder? Oder haben Sie einen Roomservice? Nur den von Fischer. Selbst.

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9: Und gleich wie gewohnt mit der Maxi zum Feierabend. Da gibt es ein kleines Jubiläum heute. Vielleicht wollt ihr ein bisschen rätseln. Es ist die Nummer 1 von vor 42 Jahren. Eine Nummer 1 in den britischen Charts. 30. Juli 84. Wer war's? Wir erfahren es aber auch so gleich in 6 Minuten.

0: Lindsay de Paul und Mike Moran.
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2: Hallo zusammen, hier ist der Jens aus Soltau. Ich meine, das war Frankie Goes to Hollywood und Two Tribes. Müsste ungefähr hinkommen. Viele Grüße aus Soltau. Tschüss.
0: Jawohl, er hat das kleine Rätsel verstanden. Man kann auch mal ein kleines Rätsel machen, ohne dass man Schwarzwaldradio-Taler im Auge hat. Frankie Goes to Hollywood, vor 42 Jahren auf dem Tag genau die Nummer 1, 1984 am 30. Juli. Und da gibt es verschiedene Mixe von Two Tribes. Ich habe den Carnage-Mix rausgesucht. Eine legendäre Maxi-Version aus dem Jahr 84, 85. Der Remix, der besticht durch seine, wir haben Fachleute geschrieben, treibende Basslinie und gehört zu den epischen Produktionen von Trevor Horn. Den kennen wir ja auch noch, ne? Produzent, Komponist Trevor Horn wird von vielen Musikerkollegen als der Erfinder der 80er Jahre bezeichnet. Viel Spaß mit der Nummer 1 von damals. 42 Jahre her.

Frankie Goes to Hollywood und vor allen Dingen die Produktion von Trevor Horn, was der alles gemacht hat. Art und Noise hat er mitbegründet. Der hat Seal produziert. Grace Jones, Slave to the Rhythm. Was war das für ein Album? Mitte der 80er Jahre. Innovativer gab es bis dahin nichts. ABC, Look of Love, stammt aus seinen Händen, aus seiner Feder. Und als Sänger hat er sich auch mal probiert. Trevor Horn. Damit hat eigentlich musikalisch mit ihm alles angefangen. 1979 hat er dieses Lied gesungen, gemeinsam mit den Buggles.

Jake und Elwood, die Blues Brothers. Zu zweit haben sie so viel Staub aufgewirbelt, mit anderen Kollegen natürlich im Film. Jetzt kommen Dennis, Charles, George, Ronald, Robert und James. James T. Taylor, er singt. Den Jungs ist es genauso heiß wie fast allen in Deutschland.

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10: Was macht denn das Wetter in Mönchengladbach? 25 Grad, Himmel bewölkt. Wahrscheinlich ist da vorher noch ein bisschen Regen runtergekommen. Grüße gehen auch nach Münster. Dankeschön, Rebecca. 29,3 waren es noch vor wenigen Minuten. Martin schreibt aus Waltershausen in Thüringen. Regen, endlich Regen und 28 Grad. Petra in Salem, 34, Himmel bewölkt. Da kommt mal was, wirst du sehen. Aber wer auf jeden Fall kommt, ist der kleine Gary. Gary's Gold nach den 19 Uhr Nachrichten. Ich bin Helmer Litzke, hat mich sehr gefreut heute an diesem Nachmittag.
11: Oh yeah, it's too hot,
10: too hot, baby. Schön, gell?
11: Yeah.
10: Oh, er kommt mit Cool in the Gang daher, weil ich es gespielt habe. Too hot. Wir sollten mal eine Sange singen. Nein, machen wir nicht.
11: Ja, machen wir so.
10: Ciao, tschüss, bis morgen und viel Spaß mit Gary.
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12: Ich bin Florian Klaus. Die Europäische Fußballunion UEFA droht im Streit mit dem Weltverband FIFA um einen Investorendeal mit einem großen Schritt. Solange die Vorschläge auf dem Tisch lägen, würden keine Nationalmannschaften aus der UEFA an Wettbewerben der FIFA mehr teilnehmen. Das hat die UEFA nach einem Treffen der Mitglieder mitgeteilt. Sie droht damit nicht nur mit einer Absage für die Männer-WM 2030, sondern auch schon für die WM der Frauen im kommenden Jahr. Ab wann handelt es sich um einen Verstoß gegen den Datenschutz, wenn zum Beispiel WhatsApp-Nachrichten an Dritte weitergeleitet werden? Damit beschäftigt sich seit heute der Bundesgerichtshof. Eine Frau hatte einer Freundin per Textnachrichten die Zustände bei ihrem Arbeitgeber mitgeteilt. Nach einem Streit leitete die Beklagte die Nachrichten an die Praxis weiter, der Klägerin wurde daraufhin gekündigt. Fast 4,4 Millionen Menschen aus der Ukraine haben bisher in der EU Schutz gefunden. Doch ukrainischen Männern soll nun die Flucht vor dem Krieg gegen Russland erschwert werden. Sie profitieren künftig nicht mehr von vereinfachten Aufnahmeregeln, wie die Mitgliedstaaten entschieden haben. Dieter Ebeling berichtet.
13: Das von Russland angegriffene Land hat ein massives Problem mit mehr als 2 Millionen Fahnenflüchtigen. Die sollen künftig in der EU nicht mehr in den Genuss eines vereinfachten Aufnahmeverfahrens kommen. Dieses Verfahren soll künftig hier nur noch für die gelten, die schon Wehrdienst geleistet haben. Alle anderen Wehrpflichtigen müssten normale Asylanträge stellen. Immerhin, wer schon jetzt in der EU ist, darf auch hier bleiben.
12: Nach dem Auslaufen des Tankrabatts ist die Inflation in Deutschland sprunghaft gestiegen. Die Verbraucherpreise lagen im Juli um 2,8% höher als ein Jahr zuvor. Besonders die Kosten für Energie sind gestiegen, dazu gehört auch Sprit. In den nächsten Monaten könnte die Inflationsrate noch weiter steigen. Die Auswirkungen des Energieschocks seien noch nicht vollständig zum Tragen gekommen, hat vor kurzem die EZB-Chefin Lagarde gesagt.
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16: Ladies and gentlemen, welcome to the show. Beginnen

ja, fast schon magischen, geheimnisvollen Kunst des Musizierens und am meisten der musikalischen Disco-Weisheit. Chic mit Chic Mystique.

Yeah. Mystique, ladies and gentlemen. The show is ready to go. Also, als ich die Show für heute Abend zusammenstellte, wurde mir plötzlich klar, dass ich eine ganze Reihe von Songs ausgewählt hatte, die ich schon sehr lange nicht mehr gespielt habe. Oder in manchen Fällen sogar noch nie. Chic Mystique wurde bisher nur einmal gespielt. Und zwar damals in Gary's Gold im März 2023. Crazy. Aber ich bin noch nicht fertig und kann genauso weitermachen. In Februar 2023 sagte ich, Music Lovers, macht euch bereit für Billy Ocean und Stay the Night. Bleibt bei mir. Und ich hoffe, ihr tut es ebenso. Heute Abend. Yes.

Und das habe ich seit fast 2 Jahren nicht mehr gespielt. Oh Leute, heute Abend werde ich richtig Spaß haben. Your Love is a Lifesaver von Gail Adams. Es war zwar nie ein Chart-Hit, aber definitiv ein Riesenhit in den Clubs. Zumindest in denen, wo ich Anfang der 80er Jahre aufgelegt habe. Und vielleicht ist es euch gar nicht aufgefallen, aber angeblich enthielt der Song ein sehr kurzes Sample aus Do You Think I'm Sexy von Rod Stewart. Da, wo die Streicher einsetzen. Ja, ein bisschen, aber wenn ich ehrlich bin, glaube ich, dass Rod sich diese Geigen auch geklaut hat. Hey, Schwarzwaldradio ist hier, Germany's biggest jukebox. Ich bin Gary und dies ist Gary's Gold and I am ready for a Dreierreihe. Northern Soul, Crossover Party Time mit the Showstoppers. Ain't nothing but a house party. Two can have a party von Marvin Gaye and Tammy Terrell. Und den Anfang macht Pat Lundy. Und der Titel ist Programm. Party People.

0: Gary's Golden Northern Soul aus den 60er und 70er Jahren, praktisch Balsam für feine Seele. Music Lovers, in wenigen Sekunden hören wir The Human League and the Twins.
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0: 45 Jahre alt.
1: 45 Jahre alt!
0: 45 years, my goodness, the Twins mit Desert Place. Also, ich weiß nicht, wie es euch geht, aber viel heißer als bei uns momentan ist es wahrscheinlich nur in die Wüste. 37 Grad war es gestern im Schwarzwald. Heute 38 Grad. Und jetzt kommt der verrückte Engländer und verspricht, dass es noch heißer wird. Aber hey, man muss Feuer

Grüße an Markus Slavik aus St. Louis, Saarland. Er und seine Jungs sind gerade an bei der Arbeit, könnte man sagen. Also richtig ins Zeug legen momentan.

0: treffen Freunde. Und das ist immer schön. Trink mal was Schönes hinterher, Jungs. Ne? Aber auch noch Wasser dazu. Ich habe über 3 Jahre darauf gewartet, diesen Song wieder zu spielen. Frag mich bloß nicht, warum. Too Hot to Stop von The Barqués ist inzwischen 50 Jahre alt. Also Geilomat gereifter Funk. Ich freue mich noch auf eine weitere Stunde Musik und ich hoffe, ihr auch. Es bleiben etwa 2 Minuten Zeit, um die Gläser nachzufüllen. Also macht es jetzt. But don't go away.
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0: Wir bei Schwarzwald Radio spielen sehr gerne viele Original Songs von den ursprünglichen Künstlern, aber oft verdienen auch die neue Interpretationen es, sagen wir so, aus eigenem Recht gespielt zu werden. Die Originalversion dieses Songs aus den 70ern stammt von der unglaublichen Funkband War. Das war im Jahr 1972, doch Anfang der 90er hat mich der Jazz House Sound von Will Downing wirklich beeindruckt. Warum um alles in der Welt, das nie ein Riesenerfolg wurde, werde ich nie verstehen. Aber was ich weiß ist, es ist Gary's Gold. The world is a ghetto, Will Downing.

Max war einer der weniger bekannten Disco-Stars der späten 70er Jahre sein, aber glaub mir, mit dem Song Superstar von Bob McGilpin wird er für mich zum Star. 1978 erreichte der Song Platz 1 der Billboard Dance Charts. Es groovt. Und weil wir gerade vom Groove sprechen, Sunshine of Your Love als Original von der britischen Superband Cream. Mit Eric Clapton, Jack Bruce und Ginger Baker war schon genial. Und das Lied war so gut, dass es viele Coverversionen gab. Musikern wie Jimi Hendrix, Ella Fitzgerald, Ozzy Osbourne, Carlos Santana haben den Songs auch mal in ihrem Repertoire gehabt. Aber meine Lieblingsdance-Version ist von 1979 von der deutschen Band Chili. Es ist Gary's Gold. Am Donnerstagabend.

Sunshine of Your Love von Chili. Und übrigens, der Sänger war Brad Howell. Besser bekannt als der Sänger, der die Vocals für Milli Vanilli und die von Rob Pilatus gesungen hat, der eigentlich nur die Lippen dazu bewegte damals. Aber das wissen wir. Aber Brad Howell kann singen. Und Chili wusste, wie man die Tanzfläche zum Beben bringt. Und wir hier in the Black Forest wissen es auch. 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

0: 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Und ich habe dieses Lied auch wieder entdeckt, denn das letzte Mal, als ich es gespielt habe, war im Oktober 2022. It's time to party now. Ray Parker Jr. and Radio. Davor, The Gap Band mit Party Lights. Und am Anfang der Party-Dreierreihe war Brenda Mitchell mit Body Party. Und wenn ihr denkt, dass die Party damit beendet ist, vergiss es. Not in this show. Gleich geht's weiter mit The Bombers. Mit Everybody Gets Dancing in ein paar Sekunden.
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Bombig. The Bombers mit Everybody Get Dancing. Die kanadischen Produzenten Pat Desario und Georges Langlois wussten, wie man great Songs macht. Und manchmal lohnt es sich, 3 Jahre und 4 Monate zu warten, bevor man sich einen Song wieder anhört. Genauso lange habe ich gewartet, um euch diesen Song wieder vorzuspielen. Und das gilt auch für das nächste Meisterwerk, Dance Funk von D-Train mit Keep On.

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Genialer Magic Mucke aus der 80er mit Here's to You, Sky. So, zum Abschluss der heutigen Sendung habe ich einen Mann ausgewählt, den ich für einen der besten Sänger Großbritanniens halte. Als Teenager überzeugte er viele in der schwarzen Community davon, dass er sicherlich schwarz sein müsse. Und glücklicherweise liebten sie ihn auch weiterhin, nachdem sie ihn zum ersten Mal im Fernsehen gesehen und festgestellt hatten, dass es nicht war. Er war nicht schwarz. Steve Winwood, oder Stevie Winwood damals, war gerade einmal 15 Jahre alt, als er zur Spencer Davis Group kam. Doch schon vor seinem 19. Geburtstag war er bereits bei einer anderen großartigen Band namens Traffic und bei einer weiteren Supergruppe zusammen mit Eric Clapton und Ginger Baker namens Blind Faith. Aber ich möchte einen Song spielen, den er 1997 als Solo-Künstler aufgenommen hat. Und ich glaube, es spiegelt wieder, was er und sicherlich auch ich darüber denken, warum es Musik gibt. Man will einfach nur Spaß haben. From me, Gary, till next week, same time, same place, keep cool, stay safe, be good. Here is Steve Winwood, but just wanna have some fun.

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7: Ich bin Florian Klaus. Das Vertrauen in den Staat ist auf einen Tiefstand gesunken. Das zeigt eine Bürgerbefragung im Auftrag des Beamtenbunds. 79% der Befragten meinen, der Staat sei mit Aufgaben und Problemen überfordert. Fiona Reinhardt berichtet.
8: Besonders mit Blick auf die soziale Absicherung und die Rente halten viele Menschen den Staat für überfordert. Fast jeder Fünfte hat aber auch wenig Vertrauen in den Staat, wenn es um Steuern und Finanzen geht. Ausnahme ist die Asyl- und Flüchtlingspolitik. Hier hat das Vertrauen deutlich zugenommen. Experten gehen davon aus, dass die wechselnden Regierungen und die Unzufriedenheit mit der Merz-Regierung Grund für den Vertrauensverlust sind.
7: Die Europäische Fußballunion UEFA droht im Streit mit dem Weltverband FIFA um einen Investorendeal mit einem großen Schritt. Solange die Vorschläge auf dem Tisch lägen, würden keine Nationalmannschaften aus der UEFA an Wettbewerben der FIFA mehr teilnehmen. Das hat die UEFA nach einem Treffen der Mitglieder mitgeteilt. Sie droht damit nicht nur mit einer Absage für die Männer-WM 2030, sondern auch schon für die WM der Frauen im kommenden Jahr. In diesem Jahr sind schon jetzt mehr Menschen in Deutschland an Hitze gestorben als sonst in ganzen Jahren. Fast 10.000 Hitzetote waren es bisher, schätzt das Robert-Koch-Institut. Mehr als die Hälfte davon führt das RKI auf die Hitzewelle in der zweiten Junihälfte zurück. Große Hitze ist besonders für ältere Menschen gefährlich. Meist ist es eine Kombination mit bestehenden Vorerkrankungen, die zum Tod führt. In Australien hat ein Buch nach 150 Jahren den Weg in eine Bibliothek zurückgefunden. Ein Mann hat es abgegeben, nachdem er es bei Renovierungsarbeiten gefunden hatte. Wer das Werk über antike griechische Bauwerke einst ausgeliehen hat, lässt sich nicht mehr klären. Die Überziehungsgebühr würde sich auf rund 17.000 Euro belaufen.
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8: Ich bin Moritz Einzel. Die europäischen Fußballnationen drohen mit einem Boykott der kommenden Weltmeisterschaften. Grund ist der Plan des Weltverbands FIFA, kommerzielle Rechte an seinen Turnieren an Investoren zu verkaufen. Solange dieses Vorhaben auf dem Tisch liegt, werden keine Nationalmannschaften aus der UEFA mehr an FIFA-Turnieren teilnehmen, drohen die Europäer. Das würde auch schon die WM der Frauen im kommenden Jahr betreffen. Bundeskanzler Merz droht neuer Ärger aus der eigenen Partei. Die drei Ministerpräsidenten von Sachsen, Sachsen-Anhalt und Thüringen stellen sich gegen einen wichtigen Teil der geplanten Rentenreform, die Abschaffung der abschlagsfreien Rente nach 45 Beitragsjahren. Ursula Winkler berichtet.
9: Wer 45 Jahre gearbeitet hat, hat genug eingezahlt, finden die drei CDU-Ministerpräsidenten Vogt, Schulze und Kretschmer. Und sie provozieren mit ihrer Forderung einen neuen Konflikt mit Kanzler Merz. Sie wollen, dass bei den Reformen auch die Lebensrealität der Menschen in Ostdeutschland mitgedacht wird. In den drei Ländern ist die gesetzliche Rente für die meisten die einzige Säule der Alterssicherung. Nur wenige sorgen mit Betriebsrenten oder privat vor.
8: Etwa 4 von 5 Menschen in Deutschland halten den Staat für überfordert. Das geht aus einer Umfrage im Auftrag des Deutschen Beamtenbunds hervor. Beamtenbundchef Geier nannte die Ergebnisse eine Katastrophe und einen Weckruf. Wenn die Leute nach einzelnen Bereichen gefragt werden, sind die Ergebnisse besser. Bei der Asylpolitik zum Beispiel halten nur noch 16% den Staat für überfordert. In den Bereichen soziale Sicherungssysteme und Rente sind es 26. Die EU will sich bei künstlicher Intelligenz nicht länger von Google, Amazon und Co. abhängen lassen und plant 7 riesige KI-Rechenzentren. Die EU-Kommission sucht für die sogenannten Gigafactories private Investoren und schießt bis zu 10 Milliarden Euro zu. Ziel der Aktion ist es, den Rückstand zu den USA und China im Bereich künstliche Intelligenz aufzuholen.
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1: 30. Juli 1997. Die Backstreet Boys sind neu in den Charts mit

1997 sind die Backstreet Boys längst mehr als nur eine Boyband. In Europa haben AJ, Howie, Nick, Kevin und Brian bereits Millionen Fans. Doch jetzt wollen sie der Welt zeigen, wir sind nicht nur die Jungs für die romantischen Balladen. Wir sind viel mehr. Und genau dafür kommt Everybody. Der Song ist größer, lauter und selbstbewusster als vieles, das die Band bis dahin veröffentlicht hat. Schon der Titel sagt alles. Everybody, Backstreet's Back. Wir sind da, wir sind zurück und zwar laut. Besonders legendär wird das Musikvideo. Die fünf Bandmitglieder verwandeln sich darin in Figuren aus einem Gruselfilm. Werwölfe, Mumien, Vampire und andere Monster. Genau das macht das Musikvideo für viele Fans bis heute zu einem der ikonischsten der 90er. Inhaltlich ist der Song eigentlich eine einzige Party-Einladung. Jeder soll aufstehen, mitsingen, mittanzen und genau deshalb funktioniert die Nummer auch bis heute. Denn jeder kennt diese Momente auf einer Feier, wenn ein Song läuft und plötzlich alle Generationen den Refrain kennen. Mit Everybody schaffen die Backstreet Boys endgültig den Sprung von der erfolgreichen Teenie-Boyband zum weltweiten Pop-Phänomen. Der Song wird zu ihrem Markenzeichen und zu einem der größten Hits der gesamten 90er.

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2: Ich bin Moritz Einzel. Volle Breitseite gegen die FIFA-Investorenpläne. Der europäische Verband UEFA hat mit Boykott sämtlicher Wettbewerbe des Fußball-Weltverbandes gedroht. Sollte die FIFA den Plan aufrechterhalten, Vermarktungsanteile der Weltmeisterschaften an Investoren zu verkaufen. Auch der für Nord-, Mittelamerika und die Karibik zuständige Verband CONCACAF stellte sich geschlossen gegen die Pläne von FIFA-Präsident Gianni Infantino. Nach der Entschärfung des CDU-internen Konflikts um die Kabinettsumbildung droht Bundeskanzler Merz neuer Ärger. Die drei Ostministerpräsidenten von Sachsen, Sachsen-Anhalt und Thüringen stellen sich gegen eine Abschaffung der abschlagsfreien Rente nach 45 Beitragsjahren und damit gegen einen wichtigen Baustein der geplanten Reform der Alterssicherung. Sachsen-Anhalts Regierungschef Schulze im ZDF.
3: Zum einen machen wir das, um zu zeigen, wenn wir mit einer Stimme sprechen als drei Bundesländer, da sind wir viel stärker. Und wir sagen, dass bei diesen Themen, bei dem, was im Moment in Berlin diskutiert wird, wir in einzelnen Punkten, aber manchmal auch in vielen Punkten nicht mitmachen werden. Und das haben wir heute in einem Papier auch formuliert.
2: Gerade im Osten sei wichtig, wer 45 Jahre eingezahlt habe, müsse auch abschlagsfrei in Rente gehen können, so Thüringens Regierungschef Vogt. In diesem Jahr sind schon jetzt mehr Menschen in Deutschland an Hitze gestorben als sonst in ganzen Jahren. Fast 10.000 Hitzetote waren es bisher, schätzt das Robert-Koch-Institut. Mehr als die Hälfte davon führt das RKI auf die Hitzewelle in der zweiten Junihälfte zurück. Große Hitze ist besonders für ältere Menschen gefährlich. Meist ist es eine Kombination mit bestehenden Vorerkrankungen, die zum Tod führt. In Australien hat ein Buch nach 150 Jahren den Weg in eine Bibliothek zurückgefunden. Ein Mann hat es abgegeben, nachdem er es bei Renovierungsarbeiten gefunden hatte. Wer das Werk über antike griechische Bauwerke einst ausgeliehen hat, lässt sich nicht mehr klären. Die Überziehungsgebühr würde sich auf rund 17.000 Euro belaufen.
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1: Das Lied hier erinnert mich so an den Phantasialand. Da war dieser Mystery-Turm, wo du im Dunkeln runtergesaust bist. Dazu haben sie das Lied auch noch gespielt.

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3: Ich bin Moritz Einzel. Die Europäische Fußballunion UEFA droht dem Weltverband FIFA geschlossen mit einem WM-Boykott, falls die FIFA den angekündigten Investorendeal durchzieht. Solange die Pläne weiter bestünden, werde keine UEFA-Nationalmannschaft an FIFA-Wettbewerben teilnehmen, erklärte der Verband nach einem Dringlichkeitstreffen. David Riemer berichtet.
4: Klare Ansage von der UEFA, eindeutiger geht's nicht. Dadurch gerät FIFA-Boss Infantino gewaltig unter Druck. Denn eine Fußball-WM ohne Spanien, Frankreich, England oder auch Deutschland zum Beispiel eigentlich nicht vorstellbar. Die 55 Mitgliedsverbände, also auch der DFB, lehnen den Verkauf von Beteiligungsrechten an Weltmeisterschaften an private Investoren einstimmig ab. Die Geldmaschine FIFA mit ihrem Chef Infantino will mit dem Verkauf eines Teils ihrer kommerziellen Rechte noch mehr Milliarden einnehmen.
3: Und auch der Verband für Nord- und Mittelamerika sowie die Karibik, CONCACAF, lehnt die FIFA-Pläne ab. Nach dem Auslaufen des Tankrabatts ist die Inflation in Deutschland sprunghaft gestiegen. Die Verbraucherpreise lagen im Juli um 2,8% höher als ein Jahr zuvor. Besonders die Kosten für Energie sind gestiegen. Dazu gehört auch Sprit. In den nächsten Monaten könnte die Inflationsrate weiter steigen. Die EU will sich bei künstlicher Intelligenz nicht länger von Google, Amazon und Co. abhängen lassen und plant 7 riesige KI-Rechenzentren. Die EU-Kommission sucht für die sogenannten Gigafactories private Investoren und schießt bis zu 10 Milliarden Euro zu. Ziel der Aktion ist es, den Rückstand zu den USA und China im Bereich künstliche Intelligenz aufzuholen. Die Deutsche Bahn sieht sich auf einem guten Weg aus der Krise. Der Konzern hat zum ersten Mal seit Jahren im ersten Halbjahr Gewinn gemacht. Unterm Strich gab es ein Plus von 147 Millionen Euro. Dazu kommt die weiterhin hohe Nachfrage. Rund 960 Millionen Fahrten haben die Reisenden zwischen Januar und Juni gemacht. Knapp 2% mehr als im Vorjahreszeitraum.
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1: Ich bin Moritz Einzel. Mit ihrem beispiellosen Terroranschlag vom 7. Oktober 2023 in Israel trat die islamistische Hamas eine neue Welle der Gewalt los. Eine Folge war der jüngste Gaza-Krieg. Jetzt hat der von den USA initiierte sogenannte Friedensrat angeblich eine Vereinbarung zur vollständigen Entwaffnung der Hamas im Gazastreifen erzielt. Das teilte US-Präsident Trump mit. Er sprach von einem monumentalen Schritt hin zu dauerhaftem Frieden und Sicherheit. Die Mitgliedsverbände der Europäischen Fußballunion UEFA drohen dem Weltverband FIFA mit einem WM-Boykott, falls die FIFA den geplanten Investorendeal durchzieht. Das hat die UEFA nach einer Dringlichkeitssitzung mitgeteilt. Auch der Verband für Nord- und Mittelamerika sowie die Karibik CONCACAF stellte sich gegen die FIFA. Deren Präsident Infantino will Vermarktungsanteile an den Weltmeisterschaften an private Geldgeber verkaufen. Bundeskanzler Merz droht neuer Ärger. Die drei Ostministerpräsidenten von Sachsen, Sachsen-Anhalt und Thüringen stellen sich gegen eine Abschaffung der abschlagsfreien Rente nach 45 Beitragsjahren und damit gegen einen wichtigen Baustein der geplanten Rentenreform. Thüringens Regierungschef Vogt im ZDF.
2: Wir sind ja nicht dafür gewählt, in Berlin angenehm aufzufallen, sondern was für unsere Menschen hier zu erreichen. 8 Millionen Leute leben in Mitteldeutschland und die erwarten, dass die Lebenswirklichkeiten auch tatsächlich gesehen werden.
1: Der Chef des CDU-Arbeitnehmerflügels Radke stellt sich hinter die Ostministerpräsidenten. Wer 45 Jahre gearbeitet, Verantwortung übernommen und seinen Beitrag geleistet habe, verdiene Respekt und Verlässlichkeit, sagte Radke dem Redaktionsnetzwerk Deutschland. Mehr als 1500 Migranten sind innerhalb einer Woche überwiegend schwimmend in die spanische Nordafrika-Exklave Ceuta gelangt. Der Regionalpräsident von Ceuta fordert deshalb, den Notstand auszurufen und das spanische Militär an der Grenze zwischen Marokko und Ceuta einzusetzen. Die Aufnahmeeinrichtungen seien völlig überlastet.

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2: Wir sind jetzt hier auf dem Wanderparkplatz Brettental in Freiamt. Und hier treffe ich mich gleich mit dem Autor Markus Fix. Er hat den Krimi geschrieben, Wem die Kuckucksuhr schlägt, in dem ein Kriminalkommissar, der nach einer Erbschaft von Berlin zurück in den Schwarzwald zieht, einen Mordfall hat. Und zwar in Freiamt wird eine Leiche gefunden. Und irgendwie hängt alles mit der Geocaching-Szene zusammen. Und dann dachte ich, naja, treffe ich mich doch mal mit dem Autor und lauf die Tour ab, wo die Leiche gefunden wird.
1: Hallo, ich bin's. Nur ganz schnell. Wem die Kuckucksuhr schlägt, das ist nicht der einzige Schwarzwald-Krimi. Da gibt's eine ganze Haufe. Nur falls ihr hier mal lese und aktiv Urlaub verbringen wollt, hier ist eine kleine Auswahl. Tod in der Ortenau, die Tote im Tann, der Tote vom Schwarzwald, Schwarzwaldhölle, Schwarzwaldhimmel, mörderischer Schwarzwald, Schwarzwald sehen und sterben, Endstation Schwarzwald, Tod am Schwarzen Fluss, das Schweigen im Schwarzwald, etc. pp. Zu viel Schiss zum Krimi lesen. Dann tun's auch Klassiker, die hier entstanden sind. Wilhelm Haufs, Das kalte Herz, Hermann Hesses, Demian oder der Oberklopper Martin Heidegger, Sein und Zeit. Okay, das war's schon, gell? Tschüss!
2: Man kann hier verschiedene Touren laufen. Also es gibt Wandervorschläge vom Schwarzwaldverein. Wunderschöne Touren hier im Naturpark Südschwarzwald. Eine der meistbesuchten Erholungsregionen in ganz Deutschland, kann man schon sagen. Also hier gibt es wirklich wunderschöne Täler, Hochflächen, sehr weitläufige, raue Gipfel, urige Wälder und richtig schöne traditionelle Bergbauernhöfe, eine tolle Mischung. Eine der Touren ist zum Beispiel die Hühnersedeltour. Die dauert 4 Stunden, hat 13 Kilometer. Man kann zwischendrin auch einkehren. Hier gibt es wirklich ganz viel von diesem ursprünglichen Charme. Zwischendurch bewirtschaftete urige Hütten. Und dann gibt es auch noch ein legendäres Café, wo es wundervolle Torten gibt. Leute kommen von weit her, um in Traudels Café hier in Freiamt ein Stück Kuchen zu essen. Ein sehr uriges, süßes Café. Da hoffe ich auch noch einzukehren später. So, jetzt sind wir ein bisschen weiter hochgefahren vom Parkplatz Brettental und ich stehe mit Markus Fix. Wo genau?
3: Genau heißt es hier Dürrhöfe Parkplatz. Die meisten kennen es einfach als Hühnersedel Parkplatz, weil man sieht schon den Turm von hier, wo wir nachher auch hinlaufen. Und hier führt auch der Kandelhöhenweg entlang. Von Oberkirch nach Freiburg kommt er hier durch. In die Richtung, 2 Kilometer, ist die Schutterquelle, die durchs Schuttertal, wie der Name sagt, dann fließt durch Laa und Richtung Rhein. Und am Wochenende ist hier richtig viel los, sowohl Mountainbiker als auch Wanderer, als auch Spaziergänger einfach.
2: Also so ein neuralgischer Punkt kann man sagen, der 2-Täler-Steig, der geht hier nämlich auch lang.
3: Ja, hier kreuzt sich ganz viel. Man kommt gut mit dem Auto hoch, weil es eine geteerte Straße hat. Mhm. Das ist natürlich auch schön. Und wir sind hier jetzt auf 705 Meter. Das heißt, wenn unten manchmal Wolken sind und Nebel, ist hier oben schönes Wetter und dann ist natürlich noch mehr los.
2: Also nicht am Wochenende kommen, wenn ihr könnt, dann unter der Woche. Dann vermeidet ihr die Massen. Ja dann, los geht's. Die Leiche im Roman wird ja gefunden von Geocachern. Und das Opfer ist auch gerade am Suchen gewesen.
1: Sie sah den Geocache sofort. Allerdings nicht in einem hübschen, selbstgebauten Versteck, sondern auf dem Waldboden liegend zwischen Ästen und Laub vom vergangenen Herbst. Das Zweite, was sie sah, war eine Hand, aus der der Cache anscheinend gefallen war. Was soll denn der Mist? Elena schüttelte verärgert den Kopf. Da wollte ein Geocacher wohl mal wieder besonders witzig sein und für einen Gruselmoment sorgen, so wie die Idioten, die in den kleinen Baumhöhlen neben den Cache Plastikspinnen oder Plastikratten setzten, damit man beim Hineinleuchten mit der Taschenlampe einen gehörigen Schreck bekam. Was bei ihr immer wieder funktionierte und sie jedes Mal wütend machte. Nun also mal zur Abwechslung eine Schaufensterpuppenhand oder was auch immer das war. Erst als Elena über die Hand hinausleuchtete, bemerkte sie, dass sie sich geirrt hatte. Da lag nicht nur eine Hand, sondern ein kompletter Mensch. Und der war nicht aus Plastik.
2: Geocachen, für Leute, die das nicht kennen, ist so ein ganz nerdiges Hobby.
3: Das ist sowohl am Computer als aber auch draußen. Also für mich ist es tatsächlich ein Hobby, bei dem ich einfach draußen bin, wo ich immer ein Ziel habe, weil ich einfach viel Mountainbike und auch wandere. Und irgendwann steht man morgens auf und denkt, ach, wo gehe ich heute jetzt schon wieder hin? Ich möchte nicht schon wieder die gleiche Runde machen. Mhm. Und dann guckt man eben, ist hier irgendwo ein Geocache noch in der Nähe, den ich noch nicht habe? Das gibt es eigentlich immer, weil es gibt hier in der Gegend, auch wenn das so ein bisschen aus den Medien raus ist, jeder denkt immer, wenn ich sage, ich mache noch Geocache, denkt jeder, das ist doch 10, 15 Jahre her, seit das gemacht wurde.
2: Ja gut, Leute spielen auch immer noch Pokémon Go, also.
3: Das stimmt, mein Vater zum Beispiel.
2: Wirklich? Ja.
3: Und dann ist das eine tolle Freizeitbeschäftigung. Ich lege auch selbst Geocaches, weil es einfach Spaß macht.
2: Hast du hier in der Gegend welche gelegt?
3: Ich habe unten im Tennbacher Tal habe ich eine Runde gelegt.
2: Und gibt es einen First to Find? Gibt es einen hier?
3: Nee, hier ist jetzt kein neuer gerade eröffnet worden. Hier gibt es jetzt tatsächlich auch nur einen. Der hier, das sind wir gerade auch nur noch 100 Meter entfernt.
2: Ui.
3: 56 Meter sogar, da können wir auch gleich mal hingehen. Und die lächelnden Smileys, das sind die, die ich schon gefunden habe.
2: So. Was ist denn dieses blaue Smiley, was so traurig guckt?
3: Das blaue Smiley, das ist schade, dass du das jetzt gesehen hast, das bedeutet, dass ich ihn nicht gefunden habe. Ich war dort, habe ihn gesucht, habe ihn leider nicht gefunden.
2: Man könnte natürlich auch so tun, als hätte man ihn nie gesucht. Es gibt keine Geocache-Polizei, also es ist eine Frage der Ehre sozusagen.
3: Genau. Das ist so ein bisschen wie eine Parallelwelt, wo man dann erst während alle Leute um einen rum keine Ahnung haben, dass hier irgendwas ist.
2: Okay, hier ist aber auch so ein kleiner Wildweg. Man sieht, hier wurde schon gelaufen.
3: Ja, gleich.
2: Also in den Brombeerhecken ein Baumstumpf und da liegt ein Stein, ganz auffällig. Oho! Ja. Eine schwarz angemalte Tupperdose.
3: Ja. Also hier drin ist dann das Logbuch mit Stiften. Normalerweise sind da auch oft Spielsachen drin, damit Kinder auch Spaß haben. Die kann man dann tauschen, man bringt was mit.
2: Kinderpflaster ist ein buntes.
3: Kinderpflaster ist drin, ja. Wenn sich jemand verletzt hat.
2: Und jetzt geht man weiter hoch zum Turm.
3: 20 Meter zum Turm, das heißt, da ist eigentlich wirklich viel los. Aber dass hier was liegt, weiß eigentlich niemand.
1: Kleiner Tipp für Familien. Auf dem 2,5 Kilometer langen Walderlebnispfad könnt ihr, angelehnt an das Schwarzwaldmärchen »Das kalte Herz«, Geocachen am Rollberg. An 5 Stationen löst ihr knifflige Rätsel. Die GPS-Koordinaten gibt's unter tourismus-freiamt.de. Jetzt geht's weiter auf den Hühnersedel-Aussichtsturm. Bei schönem Wetter könnt ihr hier bis in die Alpen gucken, die geschwungene Reihe der Vogesen bewundern und den höchsten Berg des Nordschwarzwalds, die Hornisgrinde. Kuckuck! Ja, woher der Name des höchsten Bergs von Freiamt kommt, man weiß es nicht, man vermutet nur Hühnersedel gleich Hühnensessel, also ein Sitz von Riesen, das passt. Denn schon der alte alemannische Dichter Johann Peter Hebel nannte Freiamt ein Dörflein nahe am Himmel. Wenn ich schon mal da bin, dann frage ich gleich die lokalen Profis nach Details und Höhepunkten. Heide Maria und Martin Kuhnle haben Wanderführer rausgebracht mit dem ansprechenden Namen Wandern für die Seele.
4: Seit vielen Jahren sind wir als Wanderbuch-Autorenteam im Schwarzwald unterwegs und haben Bücher über den Westweg, die Genießerpfade, den Ostweg, Mittelweg und den Nationalpark geschrieben. Von der Serie Wandern für die Seele haben wir den Süd- und den Mittelschwarzwald in 2 Bände verfasst.
1: Die Hühnersedeltour ist eine der absoluten Lieblingstouren des Paars.
4: Die Wandertour misst ungefähr 13 Kilometer Länge und etwas mehr als 400 Höhenmeter gilt es auf dem Rundkurs zu bewältigen. Ein klarer Tag ist die Aussicht vom dreieckig erbauten Hühnersedelturm mit seinen 126 Treppenstufen einfach fantastisch. Der Blick reicht zum Kandel und zum Feldbergmassiv hinüber. Dort übrigens spielt auch die Geschichte unseres Romans Schwarze Tannen, den ich gemeinsam mit meiner Frau Heidi Maria geschrieben habe.
1: Ein kleines bisschen Schleichwerbung, aber gut, man braucht ja auch Lesestoff, wenn man sich auf so eine Himmelsliege in die idyllische Aussicht legt, nachdem alle Wurstbrote aufgegessen sind. Apropos, Markus Fix schreibt aktuell am zweiten Teil von Wem die Kuckucksuhr schlägt. Ich schon wieder.
5: Vor dem 17. Jahrhundert gab es überhaupt gar keine Uhren im Schwarzwald. Da hat man auf die Kirchglocken gehört und auf das Sonnenstand guckt. Und dann kamen italienische Uhrenmacher über die Alpen. 1840, also 200 Jahre später, gab es um die 1000 Uhrenmacher im Schwarzwald. Bis die Industrialisierung sie alle arbeitslos gemacht hat. Heute sind die Kuckucksuhren als Mitbringsel besonders bei chinesischen, kanadischen, spanischen und italienischen Touris beliebt. Sind ja auch süß. Die kleinste Kuckucksuhr der Welt ist mit 13,5 cm sehr klein. Und die größte steht im Uhrenpark Elble in Triberg-Schonachbach und ist stolze 4,50 Meter hoch. Gut, das soll jetzt erstmal reichen. Tschüss, Lecke.
6: Danke. Wo waren wir? Ach ja. Markus Fix neuer Krimi. Der zugereiste Berliner Kommissar mit dem schwäbischen Nachnamen und der badischen Verwandtschaft Thomas Häberle ermittelt wieder zusammen mit seiner badischen Kollegin mit dem angeheirateten französischen Nachnamen Maria Dupont. Diesmal passiert der Mord weiter südlich Richtung Markgräfler Land. Und wer weiß, vielleicht trefft ihr den Krimi-Autoren demnächst im tiefen Wald, wenn er wieder einmal auf der Suche nach dem perfekten Leichenfundort ist. Ich weiß nicht, wie es euch geht, aber so viel Wandern und Mord macht hungrig. Schon vor meiner Wanderung raunten die Kollegen, oh, du gehst nach Freiamt, da ist Traudels Café. In der Tat eine Torteninstitution in Freiamt. Die Schwarzwälder Kirschtortenstücke sind hier so groß, dass man den Teller darunter nur erahnen kann. Und innen sieht's so wunderbar unkitschig nach Oma aus, dass man gleich selbstgestrickte Socken anziehen möchte und unter den Rockzipfel krabbeln. Geöffnet immer ab 14 Uhr und draußen nur Kännchen, eh klar. Markus Fix findet, hinter den sieben Bergen, bei den sieben Zwergen, da gibt's ein Café, das ist noch 100-mal besser als Traudels Café.
3: 1000-mal besser. Also ich möchte jetzt nicht Traudels Café schlecht machen, da gehe ich auch gern hin. Aber wenn ich mir einen richtig guten Kuchen suchen möchte, dann gibt's auch noch dann das Café Duft bei Otto Schwanden. Das kommt auch im Buch vor, weil ich da einfach selbst gern hingehe. Und da es ja ein Regionalkrimi ist, habe ich gedacht, das mache ich auch ein bisschen dazu. Café Duft ist jetzt nicht besser als Traudels Café. Vielleicht sind die Kuchenstücke noch ein bisschen größer.
7: Du hast gesagt, die machen maximal viel Schwarzwälder Kirschwasser in die Schwarzwälder Kirschtorte.
3: Normalerweise ist ja immer so ein Hauch von Schwarzwälder Kirsch, wenn man eine Schwarzwälder Kirschtorte isst. Und da ist es sehr viel mehr als ein Hauch.
7: Interessant. Also man hat dann über Zucker und einen leichten Schwips nach dem
3: Stück. Genau, ja, so kann man sagen.
7: Schön.
6: Mit eurer Schwarzwaldcard 365 könnt ihr in Freiamt nach der anstrengenden Tour ins Hallenbad und in die Sauna. Von 14 bis 22 Uhr gibt es hier sogar halbstündlich einen Aufguss. Wer es ein bisschen gediegener mag, dem sei die Ludinmühle in Freiamt Brettental ans Herz gelegt. Die haben nicht nur einen riesen Wellnessbereich, sondern auch Kinderbetreuung für ungestörte Schäferstündchen. Außerdem bieten sie geführte Wanderungen an und verleihen E-Bikes an die gehfauleren Bergfreunde unter euch. Kochkurse mit allem, was die regionale Schwarzwaldküche zu bieten hat, runden das 4-Sterne-Superior-Erlebnis ab. Gönnt euch, sag ich mal. Bücher, Berge und Wellness. Das ist alles, was ich brauche. Ein gesunder Körper in einem gesunden Geist.
8: Das laberst du.
6: Oder andersrum. In diesem Sinne, frohes Wandern, eure Zara. Hey, ich bin's doch mal. Nur ganz kurz, wenn ihr auch mal so schön schlaumeiern wollt wie ich, wo wir gerade bei Büchern sind, The Complete Black Forest. Total alles über den Schwarzwald mit bunten Bildern. Perfekt für die Too-Long-to-Read-Generation. Kleine Empfehlung von mir. Okay, tschüss, gell?
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1: Ich bin Moritz Einzel. Angesichts der aktuellen Hitzewelle wird einmal mehr klar, Hitzeschutz wird ein immer wichtigeres Thema, gerade für die Städte. Darauf hat der Hauptgeschäftsführer des Deutschen Städtetags Schuchardt eindringlich hingewiesen. Im ZDF sagte er, dass es da ganz unterschiedliche Probleme gibt.
2: Das sind Städte wie Mannheim, die einfach aus der Wiederaufbauarchitektur heraus ein hohes Maß an Versiegelung haben. Oder auch Städte, insbesondere in Tallagen, Kessellagen, die besonders getroffen sind, während für andere Städte sich andere Herausforderungen stellen, nehmen Sie Potsdam mit großen Wasserflächen.
1: Schuchardt nahm Bund und Länder in die Pflicht, die Klimaanpassung werde praktisch einen kompletten Umbau der Städte zur Folge haben. Bestehende Förderprogramme reichten dafür nicht aus. Es ist ein wuchtiges Statement, das die Europäische Fußballunion UEFA daraus gegeben hat. Die klare Botschaft, wenn der Weltverband FIFA seine Pläne umsetzt, Vermarktungsanteile der Weltmeisterschaften an Investoren zu verkaufen, dann ist Europa raus. Keine UEFA-Nationalmannschaft nimmt dann an der WM teil, eine offene Boykottdrohung. Die WM dürfe nicht als Anlageprodukt behandelt werden, heißt es in der Erklärung der UEFA. Die islamistische Terrorgruppe Hamas im Gazastreifen soll vollständig entwaffnet werden. Dazu gibt es jetzt offenbar eine Vereinbarung. Der Friedensrat, den die USA ins Leben gerufen haben, hat laut US-Präsident Trump diesen Durchbruch erzielt. Trump spricht von einem monumentalen Schritt hin zu dauerhaftem Frieden und Sicherheit. Ausnahmezustand in der spanischen Exklave Ceuta. Dort sind innerhalb weniger Tage mehr als 1.500 Migranten angekommen. Die Aufnahmeeinrichtungen sind völlig überlastet. Italiens Ministerpräsidentin Meloni fordert jetzt, Spanien aus dem Schengen-Raum auszuschließen. Die irreguläre und unkontrollierte Einwanderung sei ein Sicherheitsrisiko.
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